0: Pflege betreut. Besonders deutlich ist der Rückgang bei den unter Dreijährigen. Ihre Zahl sank innerhalb eines Jahres um fast 6%.
1: Für die rückläufige Entwicklung sind nach Angaben des Statistischen Bundesamts vor allem gesunkene Geburtenzahlen verantwortlich. Eltern lassen ihre Kleinen also nicht plötzlich seltener betreuen. Es gibt schlicht weniger Kinder in diesem Alter. Die Betreuungsquote bei den unter Dreijährigen ist nur minimal gesunken. Das macht sich inzwischen auch bei den Einrichtungen bemerkbar. Erstmals seit Beginn der Statistik vor 20 Jahren ist die Zahl der Kitas leicht zurückgegangen. Thomas Bleskin, Nachrichtenredaktion.
0: Sind Rabatt-Apps von Supermarktketten unfair? Die Antwort steht weiter aus. Das Oberlandesgericht in Brandenburg an der Havel hat die Klage von Verbraucherschützern gegen Lidl zwar zurückgewiesen, aber nicht aus inhaltlichen Gründen. Sachlich sind wir nicht zuständig, sagte der Richter.
2: Die Verbraucherzentrale Bundesverband hatte Rabatt-Apps als Diskriminierung angeprangert. Gerade ältere, junge und behinderte Menschen würden benachteiligt, heißt es vom Verband. Denn die dürften die Apps teilweise nicht nutzen oder hätten oft auch nicht die entsprechenden Geräte. Allerdings wurden ähnliche Klagen gegen Penny und Netto zuvor schon von den Gerichten als nicht belegbar abgewiesen. Umfragen zufolge haben in Deutschland 3 von 4 Käufern Rabatt-Apps installiert, nutzen sie aber oft gar nicht. Tanja Wagner, Nachrichtenredaktion.
0: Privathaushalte rund um den Globus sind nach Berechnung der Allianz in Summe so reich wie nie. Boomende Börsen ließen das Geldvermögen im vergangenen Jahr um 8,6% auf fast 270 Billionen Euro brutto klettern. Besonders profitiert haben diejenigen, die Geld in Aktien und andere Wertpapiere investiert hatten. Mit umgerechnet knapp 297.000 Euro Netto-Geldvermögen pro Kopf führen weiterhin die USA die Rangliste mit Abstand an, vor der Schweiz und Dänemark. Deutschland liegt mit etwas über 90.000 Euro pro Kopf auf Platz 12.
3: Das Wetter.
4: Das ist eine milde Nacht, 14 bis 18 Grad messen wir derzeit in dieser Nacht. Viele Wolken sind unterwegs und es wird trocken bleiben. Nachher wird es wieder richtig warm, also es wird ein richtig schöner Mittwoch. 26 bis 29 Grad, also fast sommerlich muss man sagen. Ein paar Wolken sind allerdings unterwegs, Sonne sehen wir auch, aber Richtung Abend kommen mehr Wolken und am Donnerstag gibt es dann Regen.
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6: Hier die aktuelle Verkehrslage, A40 Dortmund-Essen zwischen Dortmund-Hombruch und Dortmund-Barup. 1 Kilometer Stau. Weiterhin auf der A42 Dortmund-Kamp-Lindfort. Zwischen Oberhausen-Zentrum und Oberhausen-Buschhausen 1 Kilometer stockender Verkehr. Und zusätzlich auf der A52 Mönchengladbach-Düsseldorf zwischen Karst-Nord und Büderich. 1 Kilometer zähfließender Verkehr, 5 Minuten längere Fahrzeit. Wir wünschen allen unterwegs gute Fahrt.
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Der Oberbürgermeister von München, Dominik Krause, und Bayerns Ministerpräsident Markus Söder haben ihre Olympia-Wette eingelöst, ja, weil München ja den Zuschlag bekommen hat. Ja, sie haben nämlich gesagt, wenn München den Zuschlag als deutsche Bewerberstadt für die Olympischen Spiele bekommt, dann fahren die beiden zusammen auf dem Oktoberfest die Loopingbahn Olympia-Looping, ja, mit 5 Loopings. Jetzt haben sie die Wettschulden eingelöst. Söder, CSU, und Münchens Bürgermeister Krause, Grüne, zusammen in der ersten Reihe Loopingbahn. Sind das die beiden oder quietschen die Bremsen so?

So, da kriegen wir noch mal ein bisschen Sommer ab heute, ne? Bis zu 29 Grad, das ist doch schön, oder? Also ich genieße das richtig. Und dann ab Donnerstag ist ja leider schon wieder Regen angesagt. Also 29 Grad heute, sommerliches Wetter, zumindest temperaturmäßig. Das genießen wir jetzt mit Musik von Dante Thomas und Miss California. Es ist fast wie in Kalifornien dann heute. Also fast.

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0: Wenn ihr glaubt, nur ihr bekommt mittlerweile nur noch komische KI-Inhalte auf Insta und Co. angeboten, dann kann ich euch sagen, und das beruhigt euch vielleicht, ihr seid da in bester Gesellschaft.
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3: Ja, nee, ist klar.
4: Leute, seid mir bitte nicht böse, wenn ich in der nächsten Zeit nicht mehr jeden Post von euch like. Ich brauche wirklich mal eine Pause von Instagram und Co. Ich weiß ja nicht, wie euer Feed aussieht, aber bei mir, ey, wenn es nach Instagram geht, bin ich der letzte Arsch im Glied. Ständig glotzt mich so eine KI an und sagt mir, du kannst nichts, du bist nichts und du siehst aus wie eine Pfanne Würmer. Ja, ich meine, ist doch so. Was ich laut Insta alles falsch mache, ich trainiere nicht richtig, ich esse das Falsche, ich fahre einen Verbrenner, ich atme zu flach, mein Bauchfett sitzt an der verkehrten Stelle und meine Frisur ist sowieso eine einzige Katastrophe. Eigentlich gehöre ich verboten. Ich habe tatsächlich meine Zeit versucht, mich an diese KI-Lebenstipps zu halten. Morgens mit Knoblauchwasser gegoogelt, mein Gesicht mit Meerschweinchendung eingecremt, jeden IQ-Test mitgemacht und auch immer brav meine persönlichen Daten eingegeben. Aber hat das jetzt aus mir einen besseren Menschen gemacht? Ja, sicher. Aber nur aus Sicht dieser verstrahlten Longevity-Influencer, bei denen ich jetzt überall ein Abo habe. Ja, toll.
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1: Ich bin Uli Reitinger. Bei der Pflegereform ringt die Koalition weiter um einen Kompromiss. Eigentlich soll sie in wenigen Stunden ins Kabinett. Aber die SPD droht mit Blockade. Ein reines Sparpaket darf es nicht geben, sagte SPD-Chef Klingbeil.
2: Knackpunkt ist vor allem die Frage, wer bezahlt am Ende die Rechnung? Die SPD will Geld aus der privaten Pflegeversicherung ins gesetzliche System holen. Die Union hält das aber für rechtlich schwierig. Gleichzeitig will Gesundheitsminister Linnemann mehr als 5 Milliarden Euro vom Bund zurück, die Pflegekassen während Corona ausgegeben haben.

0: der KI-Firmen würden schon aufpassen, dass dabei nichts in die Hose geht, da ist Trump zuversichtlich. Bei dem Treffen der Hightech-Spitzen im Weißen Haus wurden demnach robuste interne Kontrollen beschlossen. Die von Trump nun so benannte Superintelligenz birgt große Risiken, aber das Potenzial, so Trump, sei historisch einmalig. Aus den USA, Tina Eck.
1: Wegen des Verdachts auf millionenfachen Betrug mit online verkauften Handys haben Fahnder gestern eine europaweit angelegte Razzia in 19 Ländern durchgeführt, unter anderem auch in Deutschland. Verbraucherinnen und Verbrauchern in der EU entstand schätzungsweise ein Schaden von mindestens 300 Millionen Euro. Den Betroffenen wurden aus gebrauchten Teilen zusammengesetzte Geräte über das Internet als Neuware verkauft. Die Deutsche Flugsicherung nimmt am Flughafen Berlin-Brandenburg ein System zur Drohnenerkennung in Betrieb. Das teilte das Bundesverkehrsministerium mit. Damit können Drohnen im An- und Abflugbereich frühzeitig entdeckt und die zuständigen Stellen über mögliche Gefährdungen für den Luftverkehr informiert werden. Alleine im ersten Halbjahr 2026 wurden am Flughafen BER 28 Drohnen gesichtet, so viele wie an keinem anderen deutschen Airport.
2: Das Wetter.
3: Es wird heute wieder spätsommerlich mit maximal 29 Grad. Wir starten erst freundlicher in den Tag, später dann stark bewölkt, aber weiter trocken. Morgen am Donnerstag dann kommt Regen auf uns zu bei höchstens 22 Grad.
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4: Hier die aktuelle Verkehrslage. A1 Dortmund-Münster zwischen Hamm-Bockum-Werne und Ascheberg. 1 Kilometer Stau, 56 Minuten Zeitverlust. Weiterhin auf der A40 Dortmund-Essen zwischen Dortmund-Hombruch und Dortmund-Barob. 1 Kilometer stockender Verkehr. Zusätzlich auf der A42 Dortmund-Kamp-Lindfort. Zwischen Oberhausen-Zentrum und Oberhausen-Buschhausen 1 Kilometer zähfließender Verkehr. Und darüber hinaus auf der A52 Mönchengladbach-Düsseldorf zwischen Kreuzkarst und Müderich dichter Verkehr, 5 Minuten Zeitverlust. Wir wünschen allen unterwegs gute Fahrt.
3: Ja, ja, ja, okay. Ich bekenne mich schuldig und ich bin auch geständig. Ich habe schon mal was geklaut. Aber versehentlich, wirklich. Hier mal so ein Kugelschreiber, versehentlich da mal eine Zeitschrift und erst hinterher den Preis gesehen. Aber das hier? Hi, Sascha Fassbender hier. Und in Österreich haben Unbekannte jetzt einfach mal einen 600.000 Euro Helikopter geklaut. Also ich glaube, das machst du nicht versehentlich.
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Na, wie lange hat's bei euch gedauert und vor allem wie viele Versuche habt ihr vorher gebraucht? Es geht natürlich um den Führerschein, ist ja klar, denn die britische Sängerin Rita Ora hat ihn jetzt endlich auch bestanden nach 12 Jahren. Ja, 12 Jahre Kampf anscheinend. Oder auch, weiß ich nicht, vielleicht war sie einfach sehr geduldig. Ich bin Sascha Fassbender und sage herzlichen Glückwunsch, Rita Ora, jetzt auf 4 Reifen unterwegs.

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1: Ich bin Uli Reitinger. Union und SPD ringen weiter um Details der geplanten Pflegereform. Der Gesetzentwurf soll in wenigen Stunden vom Kabinett auf den Weg gebracht werden. Ob das wirklich klappt, ist offen. Seit dem Wochenende verhandeln SPD und Union in verschiedenen Runden über die Pläne, mit denen weitere Beitragserhöhungen in der Pflege im kommenden Jahr verhindert werden sollen. Die SPD droht mit Blockade, denn sie sieht in den bisherigen Plänen ein reines Kürzungspaket und lehnt das ab. Wer Polizisten, Rettungskräfte oder Beschäftigte in Bus und Bahn angreift, soll künftig härter bestraft werden. Das sieht ein Gesetzentwurf des Justizministeriums vor, über den die Bundesregierung heute beraten will. Justizministerin Hubig sagt, wer unser Land am Laufen hält, verdient unseren Schutz.
2: Ärzte, Pflegekräfte, Apotheker oder Zugbegleiter, sie alle sollen die neuen Regeln besser schützen. Wer sie angreift, muss künftig mit mindestens 6 Monaten Gefängnis rechnen, doppelt so lange wie bisher. Auslöser für die neuen Regeln ist der Tod eines Zugbegleiters im Februar nach einer Fahrkartenkontrolle. Und der Entwurf geht noch weiter. Bei Volksverhetzung sollen künftig bis zu 5 Jahre Haft möglich sein. Wer dafür verurteilt wird, darf möglicherweise dann 2 bis 5 Jahre lang nicht bei Wahlen kandidieren. Zoe Tassovali, Nachrichtenredaktion.
1: Die letzte PISA-Studie hat deutschen Schülerinnen und
2: 5 Jahre lang nicht bei Wahlen kandidieren. Zoe Tassovali.

0: nur oft nicht effektiv genug. Prim zufolge muss die Qualität des Unterrichts einfach besser werden. Als größtes Problem sehen die Experten dabei den Lehrermangel. Gleichzeitig arbeitet fast die Hälfte der ausgebildeten Lehrkräfte nicht in der Schule. Tanja Wagner, Nachrichtenredaktion.
1: US-Präsident Trump will die Aufsicht über künstliche Intelligenz ihren US-Entwicklern selbst überlassen. Ihre Unternehmen stehen auf dem Spiel, wenn etwas schief geht, sagte Trump nach einem Treffen mit Chefs von KI-Unternehmen. Zuletzt hatten eigenständige Hacking-Attacken durch KI-Module die Sorgen um Gefahren künstlicher Intelligenz hochkochen lassen.
2: Das Wetter.
3: Weiter kein Herbst in Sicht erstmal. Mit einem Mix aus Sonne und Wolken starten wir heute bei bis zu 29 Grad. Später dann mehr Wolken, aber weiter kein Regen. Den gibt's dann morgen am Donnerstag. Die Pflanzen freuen sich. Dazu morgen 22 Grad in der Spitze.
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5: A43 Recklinghausen-Wuppertal zwischen Kreuz Recklinghausen und Recklinghausen-Hochlarmark. 1 Kilometer Stau. Wir wünschen allen unterwegs gute Fahrt.
3: Und es geht ganz ruhig in diesen ganz, ganz, ganz frühen Mittwochmorgen. Und zwar mit Luis Capaldi, Forget Me.
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0: Vorfreude ist ja bekanntlich die beste Freude. Keine Angst, geht nicht um Weihnachten, nein, es geht um Musik. Denn manchmal hat man einfach keine Geduld mehr. So, und genauso scheint es auch bei Nico Santos zu sein, denn in gut einem Monat, am 30. Oktober, kommt sein neues Album POV raus. Spielen wir auch schon einige Songs von ihm hier zum Beispiel. Why don't you stay? Und jetzt einen Monat vor Release der Platte haut Nico Santos einfach nochmal zwei Songs raus, ja, um uns so ein bisschen die Wartezeit zu versüßen. Einer davon ist die neue Single Classic, ist auf Mallorca entstanden und ich finde, das hört man auch so ein bisschen raus. Super funky, geht schön nach vorne, macht auch einfach Spaß und bringt nochmal so letzte sommerliche Gefühle in den frischen Herbst, der ja noch gar nicht so richtig da ist, aber der schon, er steht schon vor der Tür, sagen wir es mal so. Wir können es also noch top diese Woche hören, wenn es dann nochmal so an die 29 Grad werden. Wir hören ihn jetzt auf jeden Fall. Hier ist Nico Santos mit seiner neuen Single Classic.
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hier ein Coupon, da ein Rabatt und hier nochmal zwei zum Preis von einem. Mit diesen ganzen Supermarkt-Apps sparst du ja richtig Geld. Also zumindest auf den ersten Blick. Aber geben wir nicht vielleicht insgesamt mehr aus, weil wir manche Produkte ohne Rabatte vielleicht gar nicht bezahlt hätten? Und was ist eigentlich mit dem Datenschutz? Wir checken das nach den nächsten drei Songs hier bei mir.

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0: Endlich, Leute, endlich Geld sparen. Ja, für viele von uns gehört das inzwischen irgendwie dazu. Die passende App beim Einkaufen. Ja, ob Lidl, Rewe oder Penny. Mit so ein paar Klicks gibt's exklusive Coupons und zusätzliche Rabatte. Doch genau diese Rabattmodelle sind relativ umstritten. Der Verbraucherschutz sieht darin eine mögliche Benachteiligung von Menschen, die solche Apps eben nicht nutzen können oder auch nicht nutzen wollen. Und heute gibt es dazu eine neue Entwicklung. Eine Klage gegen Lidl ist vor dem Oberlandesgericht Brandenburg an der Havel zunächst abgewiesen worden. Kollege José Nasciandi hat sich für uns damit beschäftigt. José, bevor wir uns jetzt das Urteil genauer anschauen, lass uns bitte mal klären, was genau diese Rabatt-Apps eigentlich machen.
1: Sie funktionieren im Prinzip wie digitale Bonusprogramme. Wir Kunden können uns registrieren, bekommen über die App dann spezielle Coupons, Angebote oder zusätzliche Rabatte, teilweise auch abhängig davon, wie viel wir einkaufen. Und die Apps sind weit verbreitet. Laut einer repräsentativen YouGov-Umfrage nutzen 3 von 4 Menschen in Deutschland solche Apps. Jeder zweite mindestens einmal pro Woche.
0: Und José, was haben wir als Kunden so davon? Sparen wir damit denn auch wirklich ordentlich Geld?
1: Also die das nutzen, sagen ja, man kann damit sparen. 93% nennen das als Grund für die Nutzung. Allerdings ist die tatsächliche Ersparnis eher überschaubar. Eine Auswertung des Vergleichsportals Smaggle kam im Schnitt auf rund 1% Ersparnis pro App. Und es gibt einen zweiten Teil des Geschäfts. Die Händler bekommen Daten über das Einkaufsverhalten. Damit können sie Angebote und Werbung gezielter auf ihre Kunden zuschneiden. Genau da gibt es ja auch Datenschutzbedenken. Die Verbraucherschützer warnen nämlich davor, dass wir als Kunden immer gläserner werden.
0: Okay, gehen wir nochmal zurück zu der Klage. Gib uns mal den aktuellen Stand bei der Klage gegen Lidl.
1: Ja, geklagt hatte die Verbraucherzentrale gegen Lidl wegen der Plus-App. Die Verbraucherschützer sehen eine Benachteiligung von älteren Menschen, aber auch von jüngeren Menschen und von Menschen mit Behinderungen, wenn bestimmte Rabatte nur über die App erhältlich sind. Das ist der Knackpunkt. Das Oberlandesgericht Brandenburg hat die Klage jetzt zurückgewiesen, aber aus einem formalen Grund. Das Gericht hat sich für nicht zuständig erklärt. Die Verbraucherschützer hatten sich auf das allgemeine Gleichbehandlungsgesetz berufen und nach Auffassung des Gerichtes muss so ein Verfahren erstmal vor einem Landgericht verhandelt werden. Also in der Sache gibt es noch keine Entscheidung.
0: Die grundsätzliche Frage, ob Rabatte per App bestimmte Kunden benachteiligen, ist damit also noch nicht geklärt. Ähnliche Verfahren gegen Netto und auch Penny sind ebenfalls noch nicht endgültig abgeschlossen. Infos und Einschätzungen dazu von José Nasciandi. Danke.
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1: Ich bin Uli Reitinger. Nur noch wenige Stunden bis zur Kabinettssitzung der Bundesregierung und auch immer ist nicht klar, ob die Koalition wirklich wie geplant über die Pflegereform abstimmen wird. Die Pläne sind heftig umstritten. Die SPD fordert einen Pflegekostendeckel und einen Ausgleich sozialer Ungerechtigkeiten.
2: 4,4 Milliarden Euro werden bis Ende des Jahres fehlen, warnen die Pflegekassen. Um dort zu sparen, sollen unter anderem Pflegebedürftige und ihre Angehörigen künftig stärker belastet werden. Wer aber sein Leben lang gearbeitet und eingezahlt habe, müsse sich darauf verlassen können, gut versorgt zu sein, heißt es von der SPD. Sie fordert außerdem, dass neben der gesetzlichen auch die private Pflegeversicherung stärker in die Verantwortung genommen wird. Tanja Wagner, Nachrichtenredaktion.
1: Angriffe auf Busfahrer und Zugbegleiter sollen künftig härter bestraft werden. Strafdrohungen bei solchen Angriffen werden künftig denen bei Angriffen auf Vollzugsbeamte entsprechen. Das sieht ein Gesetzentwurf vor, den das Kabinett heute auf den Weg bringen will. Der Entwurf beinhaltet auch höhere Mindeststrafen für Übergriffe auf Polizistinnen und Polizisten und für Widerstand gegen Vollstreckungsbeamte. Für tätliche Angriffe auf Ärzte, Pfleger und Apotheker sieht der Entwurf mindestens 6 Monate Freiheitsstrafe vor, in besonders schweren Fällen 1 bis 10 Jahre. US-Präsident Trump will trotz Warnungen vor existenziellen Risiken künstlicher Intelligenz die Aufsicht über die Technologie ihren US-Entwicklern selbst überlassen. Die Unternehmen würden sich selber kontrollieren, sagte Trump nach einem Treffen mit Chefs von KI-Unternehmen in Washington.
3: Wer in diesem Rennen der Superintelligenz nicht ganz vorne mitmischt und gewinnt, wird abgehängt, durch China womöglich. Daher soll die KI in den USA weiter vorangepeitscht werden. Die klugen Chefs der KI-Firmen würden schon aufpassen, dass dabei nichts in die Hose geht, da ist Trump zuversichtlich. Bei dem Treffen der Hightech-Spitzen im Weißen Haus wurden demnach robuste interne Kontrollen mischt. Dabei nichts in die Hose geht, da ist Trump zuversichtlich.

0: Frieden engagieren.
1: Das Wetter.
2: Und das weiter mit spätsommerlichen Temperaturen. Der Tag geht heiter los. Im Tagesverlauf ziehen viele Wolken durch. Weiter ohne Regen mit fast 30 Grad. 29 gibt es in der Spitze. Morgen am Donnerstag wird es dann regnerisch. Endlich, hätte ich fast gesagt. Dazu höchstens 22 Grad.
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3: A4 Aachen-Köln zwischen Kreuz Köln-West und Köln-Eiffeltor 1 Kilometer Stau. Und A43 Recklinghausen-Wuppertal zwischen Kreuz Recklinghausen und Recklinghausen-Hochlamark. 1 Kilometer stockender Verkehr. Wir wünschen allen unterwegs gute Fahrt.
2: Ja, okay. Ich bekenne mich schuldig und ich bin auch geständig. Ich habe schon mal was geklaut. Aber versehentlich, wirklich. Hier mal so ein Kugelschreiber, versehentlich da mal eine Zeitschrift und erst hinterher den Preis gesehen. Aber das hier? Hi, Sascha Fassbender hier. Und in Österreich haben Unbekannte jetzt einfach mal einen 600.000 Euro Helikopter geklaut. Also ich glaube, das machst du nicht versehentlich.
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0: Das ist Rag & Bone Man. Mit Skin für diesen ganz, ganz frühen Mittwochmorgen.
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0: Ein T-Shirt anziehen ist wichtig, würde ich sagen. Heute auf jeden Fall. Es wird nochmal ein allerletztes Mal, in Klammern, hoffentlich sommerlich, bei uns.
2: Da muss ich schnell mal ein Mikro anmachen, bitte was? Hoffentlich,
0: Ich bin ein Herbstfan, ne? Also so langsam reicht's auch mit dem Sommer. Diesen Streit werden wir jetzt hier nicht austragen. Guten Morgen,
2: Natascha Wittmark. Ja gut, okay, das machen wir nachher draußen.
0: Ja genau, das machen wir. Das klären wir draußen. Wir werden das heute nicht austragen, denn wir feiern heute auch noch Geburtstag. Von U2, ja!
2: Ja! Sie haben ja großes 50. Bandjubiläum dieses Jahr. Und letztes Wochenende haben sie das in Dublin auch groß gefeiert. Wobei eigentlich war es ein kleines Konzert, nämlich in ihrer eigenen, in ihrer ehemaligen Schule. Die sind ja zusammen damals zur Schule gegangen, ja, die Bandmitglieder.
0: Süß.
2: Und da waren wir auch dabei und durften auch mit U2 sprechen.
0: Also wir fühlen das Konzert nochmal heute früh nach. Mhm. Und dann werden auch die alternativen Nobelpreise bekannt gegeben.
2: Ja, das ist eine Auszeichnung für Menschen und Organisationen, die sich für Umweltschutz und soziale Gerechtigkeit einsetzen. Der wird seit den 80ern jährlich vergeben, um Aufmerksamkeit auf diese Themen natürlich zu lenken und Projekte zu fördern. Ja. Und heute werden die Preisträger bekannt gegeben. Verliehen werden die dann offiziell im Dezember.
0: Sehr, sehr schöne Sache. 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
3: Energiesicherheit und die Bezahlbarkeit sind zentrale Herausforderungen, vor denen Regierungen in ganz Europa stehen. Beim informellen Treffen der EU-Energieminister ging es jetzt genau darum. Denn, so sagt auch der zuständige EU-Kommissar Dan Jørgensen, das darf so nicht bleiben. Wenn so viele Menschen in Europa mit dem Bezahlen ihrer Rechnungen zu kämpfen haben und Menschen auf dem Weg zur Arbeit so hohe Preise an der Tankstelle zahlen, ist für mich klar, wir sind in keiner guten Position. Deshalb seien jetzt gemeinsame Anstrengungen gefragt, damit dieses Preisniveau nicht das neue Normal wird. Für den EU-Kommissar gilt: Europas Strategie muss zweigleisig sein. Erstens gilt es, den Übergang zu sauberer Energie konsequent voranzutreiben und strukturelle Veränderungen umzusetzen. Zweitens erfordert dieser Prozess Flexibilität und Pragmatismus. In dieser äußerst schwierigen Übergangsphase müssen wir die Mitgliedstaaten, Unternehmen und die Bürger dabei unterstützen, die Krise zu bewältigen. Die Richtung ist damit vorgegeben: Unabhängigkeit durch saubere Energie. Deutschland will ab dem 1. Oktober vorerst mit dem Tankrabatt entlasten. Doch der Ansatz kommt nicht bei allen gut an. Kritik kommt unter anderem von den Grünen. Bei der Abstimmung im Bundestag am vergangenen Freitag hat die Fraktionsvorsitzende Katharina Dröge kritisiert, dass 2,5 Milliarden Euro für den Tankrabatt in 3 Monaten draufgehen und bei Familienleistungen gekürzt wird.
4: Dieser Tankrabatt ist aus 2 Gründen gescheitert. Erstens, weil er nichts gegen die Ursachen tut, die die extrem hohen Benzinpreise verursachen. Das ist die Sperrung der Straße von Hormuz. Und das Einzige, was sie dagegen tun können, ist, den Leuten zu helfen, weniger Diesel und Benzin zu verbrauchen und umzusteigen. Das ist Teil einer klugen Politik. Das Zweite, was sie dagegen tun können, ist, endlich eine Übergewinnsteuer einzuführen.

Na, wie lange hat's bei euch gedauert und vor allem wie viele Versuche habt ihr vorher gebraucht? Es geht natürlich um den Führerschein, ist ja klar, denn die britische Sängerin Rita Ora hat ihn jetzt endlich auch bestanden nach 12 Jahren. Ja, 12 Jahre Kampf anscheinend. Oder auch, weiß ich nicht, vielleicht war sie einfach sehr geduldig. Ich bin Sascha Fassbender und sage herzlichen Glückwunsch, Rita Ora, jetzt auf 4 Reifen unterwegs.

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0: Sport an seine Grenzen gehen. Okay, aber im Urlaub? Sandra Sternke-Männer hat sich erzählen lassen, was einen Urlaub mit sportlichen Grenzerfahrungen reizvoll macht. Mehr dazu im Augenblick mal von der evangelischen Kirche.
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2: Lisa hat diesen Sommer die große Herausforderung gewagt. Hüttenwanderung in den Alpen und sie ist begeistert.
3: Das Besondere an dieser Reise war, dass die ganze Hüttentour im Twin-Konzept ablief. Sprich, es gab zwei Bergführer und jeden Tag dann die Möglichkeit zu entscheiden, möchte ich heute die leichtere Tour machen oder schaffe ich heute die schwerere bzw. längere Tour?
2: Es ist Lisas erste Bergtour.
3: Meine Grenzen habe ich vor allem am ersten Tag gespürt. Ich hatte da die längere Tour genommen, die auch mehr Höhenmeter hatte und mitten in der Tour gemerkt, dass ich mich eindeutig überschätzt hatte. Es gab dann kein Zurück mehr. Ich musste die Hütte irgendwie erreichen, was ich auch geschafft habe. Aber ich habe sehr, sehr, sehr, sehr doll gekämpft und habe danach auch mehr drauf geachtet, wie ich mich selbst einschätze.
2: Lisa nimmt trotz der Herausforderungen der Bergtour auf über 2000 Metern ganz viel mit.
3: Die Erlebnisse mit der Gruppe, abends noch etwas zu trinken, gemeinsam zu essen, vielleicht Spiele zu spielen und einfach anzukommen und auch über die Reise zu reden, war für mich ein sehr, sehr, sehr toller Moment.
2: Für Lisa ist es definitiv nicht die letzte Bergtour gewesen.
3: Ich würde die Tour auf jeden Fall noch einmal machen. Die unglaublich schöne Landschaft ist natürlich ein Punkt, aber dass ich dabei sehr, sehr viel über mich selbst gelernt habe und gleichzeitig total lieben und weltoffenen Menschen begegnet bin, hat die Reise für mich persönlich einfach zu was Besonderem gemacht.
2: Was war eure Herausforderung des Sommers? Und wo habt ihr etwas gewagt? Wo habt ihr eure Grenzen gespürt? Sandra Sternke-Menne von Evangelischen Kirche für Augenblick mal.
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1: Mit Danny Hoppe. Guten Morgen. Künstliche Intelligenz macht riesige Fortschritte und soll uns im Alltag bald noch besser unterstützen. Sie macht aber teilweise so große Fortschritte, dass selbst einige Entwickler der Modelle vor den möglichen Folgen warnen. US-Präsident Trump ist das allerdings egal. Er setzt auf eine Selbstkontrolle der KI-Firmen. Das hat er jetzt nochmal klargestellt. Thorsten Adolfs aus dem News-Team. Warum?
2: Trump ist der Meinung, dass die Unternehmen ihre eigene Technik am besten im Griff haben, weil deren ganzer Erfolg davon abhängt, dass alles sicher läuft. Und er befürchtet, dass die USA ihren technologischen Vorsprung gegenüber China verlieren könnten, wenn die Politik in diesem Bereich eingreift. Damit KI trotzdem sicher bleibt, haben sich Größen wie Meta-Gründer Mark Zuckerberg, Elon Musk und die Chefs von Google und Nvidia auf freiwillige Regeln geeinigt. Sie wollen jetzt ihre internen Kontrollen verschärfen und externe Beobachter zulassen, um Gefahren wie Hacking-Attacken durch KI-Modelle zu verhindern.
1: Wenn wir uns jetzt die Entwicklung im KI-Bereich anschauen, was kommt da in Zukunft noch auf uns zu?
2: Ja, die Technik wird deutlich mächtiger. OpenAI hat gerade seine sogenannten Dots vorgestellt. Das sind KI-Agenten, die eigenständig Aufgaben für uns am Computer erledigen können, egal ob im Büro oder für komplexe Projekte. Jetzt am Anfang sind diese Helfer aber eher für den Job gedacht und kosten auch Geld, zum Beispiel wenn man sie in der Buchhaltung, beim Marketing oder bei Rechtsfragen einsetzt. Aber die Firmen planen schon fest damit, die Technik bald für Milliarden Menschen im Alltag verfügbar zu machen.
1: Danke, Thorsten. Und jetzt weitere Meldungen im Überblick. Noch nie war Tanken so teuer wie in diesem September. Er wird der mit Abstand teuerste bisherige Tankmonat. Das zeigen Daten des ADAC. Für den Liter Super E10 kommt er auf einen Durchschnittspreis von 2,27 Euro. Der Liter Diesel liegt bei rund 2,39 Euro. Wer Busfahrer, Zugbegleiter, Polizisten oder Feuerwehrleute angreift, soll in Zukunft härter bestraft werden. Einen entsprechenden Gesetzentwurf will das Bundeskabinett heute beschließen. Auch die umstrittene Pflegereform von Gesundheitsminister Linnemann ist ein Thema. In Deutschland identifizieren sich immer weniger Menschen mit ihrem Job. Das zeigt eine neue YouGov-Umfrage. Demnach arbeiten 59% der Befragten nur noch oder hauptsächlich wegen des Geldes. Das sind 17 Prozentpunkte mehr als noch vor einem Jahr. Alles wird gefühlt teurer und wohl auch das Deutschland-Ticket. Laut RP wollen Bund, Länder, kommunale Spitzenverbände und die Verkehrsbranche heute abschließend darüber beraten und den neuen Preis festlegen. Im Gespräch seien 66,90 Euro, heißt es. Das wäre noch einmal ein Anstieg um 3,90 Euro zum jetzigen Preis. Der Fahrgastverband ProBahn ist mit der Entwicklung nicht glücklich. Es reiche jetzt erstmal, sagt er. Mit Blick auf den Tankrabatt für Autofahrer sei es nötig, dass es auch einen Rabatt für Nutzer des Deutschland-Tickets gebe.
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3: Mit Norbert Janowski, guten Morgen. An der Technischen Hochschule OWL in Höxter bleibt die Küche auf Dauer kalt. Das Studierendenwerk Bielefeld hat auf Radio Hochstift Anfrage mitgeteilt, dass der Mensabetrieb dort auf Dauer eingestellt wird. Zwar gab es im Frühjahr eine Einigung mit dem AStA, nachdem die Mensa in abgespeckter Form an Vorlesungen, dass der Mensabetrieb dort auf Dauer eingestellt wird.

0: vormittags dann so 22 und nachmittags landen wir bei etwa 27 Grad. Besser ankommen mit dem Radio Hochstift Verkehrsservice. Da haben wir schon was vorliegen. Und zwar die B1 Abfahrt Paderborn-Marienloh-Diebesweg Richtung Bad Lippspringe. Die ist heute Morgen blockiert. Da sind nämlich zwei Schwertransporte stecken geblieben. Der Verkehr auf der B1 selber rollt zwar ohne Probleme, aber die Auffahrt auf die B1 Richtung Bad Lippspringe und die Abfahrt am Diebesweg aus Richtung Paderborn sind blockiert. Und das Ganze wird vermutlich auch mehrere Stunden dauern. Ich wünsche allen unterwegs eine gute Fahrt.
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0: Man könnte denken, dass Lina Marie Meyer super nervös ist. Seit Monaten arbeitet die 35-Jährige am Projekt Stäb. Und morgen geht's los. Aber laut eigener Aussage wird sie
2: immer entspannter zu dem Tag, wenn es endlich losgeht, am 1.10., weil ich halt einfach weiß, dass es funktionieren wird mit der Truppe, die wir da mittlerweile haben.
0: Stäb steht für den etwas sperrigen Namen Stationsäquivalente Behandlung. Das neue Projekt des Landschaftsverbands Westfalen-Lippe könnte für einige psychisch Erkrankte im Kreis Paderborn der Gamechanger werden. Wir sprechen gleich drüber hier bei uns. Ich bin Dania Tölle. Einen schönen frühen Mittwoch wünsche ich.
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0: Nach sechs haben wir es. Schönen guten Morgen hier bei Radio Hochstift. Ich bin mir sicher, ganz viele Betroffene im Kreis Paderborn werden jetzt sagen, endlich gibt es dieses Angebot auch hier. Ab morgen gibt es für psychisch schwer erkrankte Menschen die Möglichkeit, auch zu Hause behandelt zu werden. Das neue Angebot heißt Stationsäquivalente Behandlung, kurz STÄB, und ist vom Landschaftsverband Westfalen-Lippe. Projektleiterin Lina-Marie Meyer ist überzeugt.
1: Also ich glaube, dieser intensive Einzelkontakt täglich mit den verschiedenen Berufsgruppen, also es kommt ja mal eine Pflegekraft, mal ein Ergotherapeut, dann kommt die psychologische Psychotherapeutin nach Hause, und diese Intensität dieser Kontakte, die ist für viele Patienten einfach ganz, ganz gewinnbringend.
0: Das Angebot richtet sich explizit an Menschen, die eben nicht in die LWL-Klinik kommen können oder kommen wollen. Und die Patientinnen und Patienten, die dann täglich zu Hause behandelt werden, brauchen auch keine Angst haben, dass neugierige Nachbarn direkt Bescheid wissen.
1: Zum Beispiel Autos, da wird es keine Aufkleber geben. Wir werden uns nicht erkenntlich dem LWL zugewandt zeigen, also zumindest in unserem Aussehen. Und dementsprechend können die Patientinnen sicher sein, dass wir halt einfach klingeln und niemand wirklich weiß, wer wir dann sind.
0: Das Projekt STÄB wurde jetzt 3 Jahre lang vorbereitet. Zu Beginn stehen 10 Behandlungsplätze zur Verfügung. Im besten Fall sollen es künftig mehr als 40 sein. Wenn ihr interessiert seid, geht ihr laut Projektleiterin Lina-Marie Meyer bestenfalls so vor.
1: Grundsätzlich empfehlen wir auf jeden Fall immer erstmal mit dem Hausarzt auch in den Austausch zu gehen. Aber wir haben auch unsere zentrale Aufnahme, über die sich unsere Patientinnen im Akutfall erstmal melden können. Und da helfen wir dann auch letztendlich weiter, wo der Patient dann entweder stationär in der Klinik oder bei sich zu Hause aufgenommen werden kann.
0: Im Kreis Gütersloh gibt es das Angebot schon seit einigen Jahren. Laut des LWL zeigt die Erfahrung, es konnten ganz, ganz viele Menschen erfolgreich zu Hause behandelt und stabilisiert werden, die nie den Weg in die Klinik gefunden hätten.

0: Guten Morgen bei Radio Hochstift mit Dania Tölle. Dieser Fall hat in Spanien zehntausende Menschen auf die Straßen gebracht. Eine 87-Jährige wurde letzte Woche in Madrid aus ihrer Wohnung geholt. Zwangsräumung aus dem Zuhause, in dem sie 70 Jahre gelebt hatte. Jetzt aber doch die Wende. Nach den ganzen Protesten konnte die Seniorin doch zurück in ihre Wohnung. Radio Hochstift-Reporterin Julia Macher in Spanien. Warum hat gerade die Zwangsräumung dieser 87-Jährigen bei euch so einen großen Protest ausgelöst?
1: Der Fall von Mari Carmen hat eben auf besonders drastische Weise ein Problem gezeigt, das viele Spanierinnen und Spanier kennen. Die Rentnerin, die hat mehr als 70 Jahre in ihrer Wohnung gelebt, jeden Monat pünktlich die Miete bezahlt, dann wurde das Gebäude verkauft und der neue Eigentümer hat eine Miete verlangt, die fast dreimal so hoch war wie die alte. Das konnte sich die Frau nicht mehr leisten. Und als diese schwerbehinderte Rentnerin dann auf einer Krankenbahre aus ihrer Wohnung getragen wurde, letzte Woche, nachdem wirklich hunderte Tage lang für ihren Verbleib demonstriert hatten, sorgte das eben in ganz Spanien für eine riesige Welle der Empörung.
0: Die Mieten sind ja in Spanien sowieso seit langem ein Problem. Es gibt immer wieder Proteste. Die Lage scheint sich einfach nicht zu entspannen.
1: Der Druck ist vor allem in spanischen Großstädten enorm. Dort müssen manche bis zu 70% ihres Einkommens für die Miete ausgeben. Es gibt vergleichsweise wenig Mietwohnungen. Vor allem Sozialwohnungen sind Mangelware. Und dazu kommt, dass in den letzten Jahren Investmentfonds im großen Stil Gebäude aufgekauft und Luxus saniert haben. Es gibt zwar Wohnbauprogramme, doch die greifen nur sehr langsam. Und sowas wie ein Mietpreisdeckel, den hat bisher nur Barcelona eingeführt.
0: Die spanische Regierung hat jetzt ein Maßnahmenpaket gebilligt. Es sieht unter anderem einen verlängerten Schutz vor Zwangsräumungen bei schutzbedürftigen Personen bis 2030 vor. Außerdem sollen Zeitmietverträge stärker reguliert werden und der Wohnungskauf durch bestimmte Firmen verboten werden. Offen ist allerdings, ob auch das Parlament den Maßnahmen zustimmen wird. Die linksorientierte Koalition hat hier nämlich keine Mehrheit und die konservative Opposition hat solche Gesetze schon in der Vergangenheit verhindert. Ihr hört Radio Hochstift, 6:22 Uhr haben wir es.

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0: Es ist bis heute der einzige Hit von Fool's Garden.
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0: Genau, Lemon Tree ist 1995 durch die Decke gegangen. Mehr kam aber auch nicht nach, obwohl die Band bis heute aktiv ist. Wir hören uns Lemon Tree bis 7 Uhr auf jeden Fall noch in voller Länge an. Jetzt gibt's aber erstmal die Nachrichten um 6.30 Uhr mit Norbert Janowski.
2: Guten Morgen.
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2: An der Technischen Hochschule EWL in Höxter bleibt die Küche ab sofort und bis auf Weiteres kalt. Das bestätigt das zuständige Studierendenwerk Bielefeld auf Radio Hochstift Anfrage. Reporter Dirk Benfeld aus unserem Studio Höxter. Demnach lohnt sich das Mensa-Angebot aus betriebswirtschaftlichen Gründen nicht mehr.
4: Im Frühjahr hieß es ja noch, dass der Mensa-Betrieb weitergehen könne, nur halt in abgespeckter Form und ausschließlich an Vorlesungstagen. Allerdings war das an die Bedingung geknüpft, dass studentische Hilfskräfte den Betrieb unterstützen. Von denen haben sich laut dem Studierendenwerk aber zu wenige gemeldet. Es habe nur 2 qualifizierte Bewerbungen gegeben, das reiche bei weitem nicht aus. Dem Studierendenwerk tue diese Entwicklung leid. Immerhin gäbe es an der THOWL jetzt aber Automaten mit Snacks und Getränken. Die Studierenden in Höxter waren über die Schließung vorab nicht informiert worden. Sie standen gestern unverhofft vor einem Aushang mit dem Satz, die Mensa ist bis auf Weiteres geschlossen.
2: Morgen beginnt im Kreis Paderborn ein neues Therapieangebot für Menschen mit schweren psychischen Erkrankungen. Sie können künftig auch zu Hause behandelt werden. Das Projekt Stationsäquivalente Behandlung schließt eine bisher vorhandene Lücke. Es richtet sich an Patientinnen und Patienten, die ihr Zuhause beispielsweise nicht verlassen können oder wollen. Zunächst gibt es 10 Behandlungsplätze dafür. Wünschenswert wären laut dem LWL mehr als 40 Plätze. Wenn das City Outlet in Bad Lippspringe öffnet, wird es in 4 festgelegten Zonen auch Anwohnerparken geben. Das hat der Rat beschlossen. Das Anwohnerparken soll ab 4 Wochen vor der offiziellen Eröffnung gelten. Anwohner dürfen bis zu 3 Ausweise pro Haushalt beantragen, wenn sie in der Parkzone wohnen. Der erste Ausweis soll 30 Euro im Jahr kosten, der dritte dann 60. Auch Parkausweise für Besucher von Anwohnerinnen und Anwohnern wird es geben. Das Bad Lippspringe Outlet soll im Sommer oder im Herbst nächsten Jahres eröffnen.
0: Das wird der wärmste Tag der Woche. Heute Nachmittag sind es im Radio Hochstift Wetter an die 27 Grad und dann kriegen wir auch meist nur Sonne. Heute Morgen sind zwischen der Weser und Lichtenau erst so dünne Wolkenfelder unterwegs. Abends kündigen sich dann wieder mehr Wolken an.
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0: Ihr kommt besser an mit dem Radio Hochstift Verkehrsservice. Da haben wir eine Meldung und zwar betrifft die B1 Abfahrt Paderborn-Marienloh-Diebesweg Richtung Bad Lippspringe. Die ist heute Morgen blockiert, weil da 2 Schwertransporte stecken geblieben sind. Man sieht das Ganze wohl auch erst recht spät, wurden wir gerade noch informiert. Deswegen also nochmal die Auffahrt auf die B1 Richtung Bad Lippspringe und die Abfahrt am Diebesweg aus Richtung Paderborn sind aktuell blockiert. Die B1 selber betrifft das übrigens nicht. Da rollt der Verkehr. Das Ganze mit der Auf- und Abfahrt Diebesweg soll aber vermutlich mehrere Stunden noch dauern. Falls ihr noch weitere Meldungen habt, gerne melden, zum Beispiel per WhatsApp 05251 17370. Dankeschön. Deutschsprachiger Punkrock ist ja in Deutschland erst mit den Toten Hosen und den Ärzten richtig populär geworden. Im Hochstift gab es diese Musik aber schon ein Jahr vorher. Die Steinheimer Band Ackerbau und Viehzucht hat schon 1981 abgerockt und feiert jetzt ihr 45-jähriges Bestehen.
5: Wir haben nie geklungen wie. Das war immer so das Markenzeichen, wenn wir in einer anderen Stadt waren oder in einer anderen Region. Einzigartigkeit, so wie ihr spielt keiner. Und das war einfach unser Stil, unser Leben, unsere Musik.
0: Das sagt Sänger Antonius Düvel, genannt Ente. Was er über die blutigen Bandanfänge und über Löcher in den Bühnen erzählen kann, hört ihr gleich hier. Dania Tölle, mein Name. Schön, dass ihr zuhört.

0: Musiktrends kommen und gehen, aber sie stehen heute noch wie der Fels in der Brandung. Ackerbau und Viehzucht aus Steinheim feiern mit einem Jubiläumskonzert. Am 3. Oktober ihr 45-jähriges Bandbestehen. Ihr Startjahr war 1981 und damit ein Jahr, bevor sich die Toten Hosen und die Ärzte gegründet haben. Radio Hochstift-Reporter Dirk Benfeld hat mit Sänger Antonius Düvel, genannt Ente, gesprochen.
1: Bangkok ist für Ackerbau und Viehzucht aus Steinheim eine Lebenseinstellung. Die Initialzündung zur Bandgründung für Sänger Ente war ein Konzert der Band Black Flag in Herford.
2: Da habe ich zum ersten Mal in meinem Leben mit 16, 17 Jahren diese Energie lieben gelernt, diese Einstellung, nicht dagegen zu sein, sondern kreativ mit teilnehmen zu können.
1: Es dauerte nicht lange, bis Ente weitere Musiker gefunden hatte. Da war es gar nicht so wichtig, dass alles am Anfang mehr nach Geräuschen als nach Musik klang.
2: Keiner konnte spielen. Wir haben uns Instrumente gekauft. Ich bin als Bassist angefangen. Übrigens, dann muss ich das Instrument abgeben, da war ich wohl doch nicht der richtige Mann dann dafür.
1: Spielen brachten sich die fünf Männer schließlich selbst bei und es kam zum legendären ersten Auftritt in einem Lothar Jugendclub.
2: Es war so ein kleiner Raum, da passten 100 Leute rein, über 200 waren anwesend. Dementsprechend war die Stimmung überschwänglich voll und das war einfach eine Party von dem ersten Ton an bis zum letzten. Es wurde gefeiert, es wurde getanzt.
1: In den 80er Jahren hatte Ente übrigens 45 Kilo mehr auf den Rippen als heute. Trotzdem war er auf der Bühne auch damals schon ständig in Bewegung.
2: Wenn so eine Schwungmasse mal in Gang kommt und richtig Pogo tanzt, dann wird auch mal gesprungen, auch mal vom Podest einen Meter runtergehüpft. Und dann habe ich es wirklich schon öfters geschafft, dass ich so ein Stück Bühne zerlegt habe, indem ich einfach stumpf da ein Loch reingemacht habe.
1: Bei einem Festival ist Ente sogar in eine 4 Meter hohe Bühne eingebrochen. Er blieb aber unverletzt, weil darunter Stroh ausgelegt war. Dirk Benfeld, Radio Hochstift, Studio Höxter.
0: Ja, das Jubiläumskonzert steigt am 3. Oktober ab 19 Uhr in der Steinheimer Stadthalle. Als Supportbands sind Walscher Kalscher und The Yellow from the Egg dabei. Und wir hören jetzt mal einen Song von Ackerbau und Viehzucht hier bei Radio Hochstift. Hier ist das Heinz Erhardt Cover, immer wenn ich traurig bin.
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Ackerbau und Viehzucht war das. Die Band aus Steinheim feiert ihr 45-jähriges Jubiläum, habt ihr gehört, bei Radio Hochstift. Es ist 7:15. Ich wünsche einen schönen guten Morgen mit uns.

0: 12 Minuten vor 7 Radio Hochstift hier mit Danja Tölle. Seit Jahren werden es mehr Übergriffe auf Einsatzkräfte von Polizei, Feuerwehr, aber auch auf Bahnbeschäftigte, Ärzte, Pflegepersonal in Kliniken und Praxen. Ein Gesetzentwurf aus dem vergangenen Jahr liegt heute im Kabinett auf dem Tisch. Radio Hochstift-Kollegin Susanne Storck, Attacken auf diese Berufsgruppen sollen härter bestraft werden.
1: Ja, ein Angriff zum Beispiel auf einen Bahnmitarbeiter oder einen Arzt in einer Praxis soll wie eine Attacke auf einen Vollstreckungsbeamten gewertet werden. Die Mindeststrafe für solche Fälle liegt damit bei 6 Monaten. Bis zu 10 Jahre sind in besonders schweren Fällen per Gesetz dann aber auch möglich. Außerdem sollen auch Beschäftigte von Wasserwerken und Stromanbietern laut dem Entwurf besser geschützt werden.
0: Ja, wer sich gegen Polizisten wehrt, der bekannte Widerstand gegen die Staatsgewalt, der könnte bis zu 5 Jahre bekommen. Auch Attacken oder nur Drohungen gegen Politiker, Ratsmitglieder und Bürgermeister sollen auch härter geahndet werden.
1: Das Gericht soll nämlich auch berücksichtigen, ob derjenige seinen Job für die Gemeinde oder den Staat noch ausüben kann. Da geht es dann auch um Einschüchterungen. Auch solche Fälle hat es ja schon gegeben. Ein weiterer Punkt sind Strafen wegen Volksverhetzung. Wer deswegen verurteilt wird, dem kann das Gericht auch sein Wahlrecht aberkennen. Außerdem könnte derjenige dann auch öffentliche Ämter nicht mehr ausüben oder bei Wahlen kandidieren.
0: Der Gesetzentwurf muss heute durchs Kabinett. Wann er in Kraft tritt, das ist noch offen. Justizministerin Stefanie Hubich hat nur betont, wer unser Land am Laufen hält, verdient unseren Schutz.

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Die wohnen direkt um die Ecke. 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Also wenn ich so in unsere Kategorie Musik von hier bei Radio Hochstift gucke, dann bin ich da ziemlich sicher.

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1: Mit Danny Hoppe. Guten Morgen. Die Autofahrer in Deutschland sehnen den Tankrabatt herbei, der ab morgen greifen soll. Eine große Entlastung dürfte aber auch er nicht bringen. Denn das Tanken war noch nie so teuer wie in diesem September und das mit Abstand. Selbst wenn Benzin und Diesel heute verschenkt würden, bliebe der Monatsdurchschnitt über den bisherigen Rekordpreisen. Das sagt der ADAC. Thorsten Adolfs aus dem News-Team, zumindest etwas besser soll es aber ab morgen werden.
2: Genau, und mit ein paar Tagen zeitlicher Verzögerung soll der Liter dann um rund 17 Cent günstiger werden. Das reicht bei den aktuell hohen Spritpreisen aber vorne und hinten nicht aus, um wieder unter die 2-Euro-Marke pro Liter zu kommen. Rein rechnerisch spart der Fahrer eines typischen Benziners über die 3 Monate Rabattlaufzeit etwa 30 Euro und Dieselfahrer können mit einer Ersparnis von ungefähr 44 Euro rechnen. Das funktioniert aber auch nur, wenn die Tankstellen den Rabatt auch wirklich komplett an uns weitergeben.
1: Wir können also festhalten, der Tankrabatt wird das Problem der hohen Preise nicht lösen.
2: Nein, danach sieht es nicht aus. Der Rabatt ist eher so eine Art kleiner Dämpfer für die hohen Kosten. Ganz spannend ist aber ein anderer Punkt, und zwar der Blick auf das große Ganze. Daten des Statistischen Bundesamtes zeigen nämlich, dass die Autofahrer seit einigen Monaten bewusster mit dem Auto unterwegs sind. Die Tankstellenumsätze sind dadurch deutlich zurückgegangen, teilweise um fast 9% verglichen mit dem jeweiligen Vorjahresmonat. Es ist also wohl so, dass viele von uns das Auto jetzt öfter mal stehen lassen, um so zumindest ein bisschen Geld zu sparen.
1: Danke, Thorsten. Und jetzt weitere Meldungen im Überblick. Seit dem frühen Morgen läuft in Deutschland und europaweit eine Großrazzia. Sie richtet sich gegen ein Geldwäschenetzwerk und Rocker der Hells Angels. Nach Angaben der Duisburger Polizei sollen auch mehrere Haftbefehle vollstreckt werden. Trotz Warnungen vieler Experten will US-Präsident Trump keine stärkere staatliche Kontrolle von KI-Firmen. Stattdessen sollen sie sich selbst beaufsichtigen und regulieren. Die USA dürften den Vorsprung auf China nicht einbüßen, sagte Trump nach einem Treffen mit den Chefs von KI-Unternehmen in Washington. In Deutschland werden in diesem Jahr wohl so viele Pakete zurückgeschickt wie noch nie. Experten von der Uni Bamberg rechnen mit 560 Millionen Paketen. Der Grund dafür sei der noch immer wachsende Onlinehandel. Fast jedes vierte online bestellte Paket werde zurückgeschickt, heißt es. Sie sind süß, versetzt mit Koffein und anderen Inhaltsstoffen und sie werden bei Kindern und Jugendlichen in Deutschland immer beliebter. Energy Drinks. Fast jedes zweite Kind bis 12 Jahren hat schon mal einen getrunken. Bei Jugendlichen sind es 7 von 10. So steht es in einer neuen Studie, die jetzt im deutschen Ärzteblatt international veröffentlicht wurde. Darin steht auch, dass die Hersteller die gesetzliche Maximalgrenze für Koffein in ihren Dosen oft auch ausnutzen. Die Experten warnen in der Studie, häufig Energy Drinks zu trinken könne große gesundheitliche Folgen haben.
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3: Mit Norbert Janowski, guten Morgen. Menschen mit schweren psychischen Erkrankungen zu Hause behandeln, das ist ab morgen erstmals im Kreis Paderborn möglich. Seit Jahren hat der Landschaftsverband Westfalen-Lippe das Projekt mit dem Namen Stationsäquivalente Behandlung vorbereitet. Psychologen, Ergotherapeuten, Pflegekräfte und weitere LWL-Beschäftigte werden die Patientinnen und Patienten dann in ihrem gewohnten Umfeld. Psychologen, Ergotherapeuten, Pflegekräfte

0: kühler. Sicherer ankommen mit dem Radio Hochstift Verkehrsservice. Da wurde uns gerade ein Unfall gemeldet, und zwar auf der B1 Schlangen Richtung Paderborn, Abfahrt Bad Lippspringe. Direkt in der Abfahrt hat es wohl gekracht. Die Feuerwehr ist an der Stelle auch schon vor Ort. Trotzdem Vorsicht, Unfall B1 Schlangen Richtung Paderborn, in der Abfahrt Bad Lippspringe hat es einen Unfall gegeben. Und nochmal zur B1, das ist eine andere Abfahrt, nämlich die Abfahrt Paderborn-Marienloh bzw. Diebesweg. Die ist Richtung Bad Lippspringe heute früh blockiert. Da sind nämlich Schwertransporte stecken geblieben. Auf der B1 selber hat es wohl keine Auswirkungen, da rollt der Verkehr, aber die Auffahrt auf die B1 Richtung Bad Lippspringe und die Abfahrt am Diebesweg aus Richtung Paderborn sind blockiert aktuell, und das dauert wohl auch noch ein bisschen, hat uns die Polizei gesagt.
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0: Also irgendwie war das kürzlich wohl ja ein ganz merkwürdiges Gespräch im Paderborner Mediamarkt. Ein Kunde, in diesem Fall ein Deutsch-Türke, hat sich für einen Kühlschrank interessiert und wollte von einem Mitarbeiter wissen, ob es dafür auch eine sogenannte 0% Finanzierung gibt. Und der Mitarbeiter hat einfach mal nicht die Frage beantwortet, sondern gesagt:
2: Darf ich von Ihnen erstmal den Ausweis oder die Aufenthaltserlaubnis sehen?
0: Kurz darauf gab es den Dialog wohl ein zweites Mal. Und der Kunde ist jetzt richtig sauer. Die ganze Geschichte gleich hier. Ich bin Dania Tölle.
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0: So klingt euer Mittwochmorgen mit Radio Hochstift um 6:55. Irgendwie ist Hakan Çolak immer noch wütend und verständnislos. Der 49-jährige Deutsch-Türke lebt seit Jahrzehnten in Deutschland, er arbeitet in Hövelhof und dann war er vor knapp 3 Wochen im Paderborner Mediamarkt, zusammen mit seiner Frau und seiner Tochter. Und dort, Kollege Tobias Fennecker, kam es zu einem eher merkwürdigen Gespräch.
1: Ja, Hakan Çolak wollte eigentlich nur schauen, ob es einen passenden Kühlschrank für die Familie gibt. Dann ging er zu einem Mitarbeitenden und fragte, ob es für einen bestimmten Kühlschrank auch eine sogenannte 0%-Finanzierung gibt. Bei etlichen anderen Geräten, die in der Nähe standen, wurde genau das nämlich ausdrücklich angeboten. Bei diesem Kühlschrank aber nicht, zumindest nicht von außen sichtbar.
0: Ja, der Mitarbeiter soll dann aber nicht auf die Frage geantwortet haben. Stattdessen hat er den Deutsch-Türken direkt nach seinem Ausweis und seiner Aufenthaltserlaubnis gefragt.
1: Ja, Hakan Çolak machte dann nochmal klar, dass er jetzt in diesem Moment gar keine Finanzierung beantragen will. Er will einfach nur wissen, ob es für diesen Kühlschrank eine 0%-Finanzierung gibt. Und trotzdem soll der Mitarbeiter wieder nach dem Ausweis bzw. der Aufenthaltserlaubnis gefragt haben.
0: Ja, wir haben daraufhin natürlich auch mit dem Chef der Paderborner Mediamarkt-Filiale gesprochen. Und Andreas Magis sagt direkt, Zitat, dafür möchten wir uns aufrichtig entschuldigen.
1: Ja, er spricht auch von unangemessenen Bemerkungen des Mitarbeitenden und von einer Rückmeldung, die sehr ernst genommen werde. Der Geschäftsführer stellt klar, Zitat, Mediamarkt steht für Vielfalt, Respekt und Chancengleichheit. Wir arbeiten stetig daran, ein inklusives und respektvolles Arbeitsumfeld zu schaffen.
0: Hakan Çolak hat uns übrigens gesagt, dass ihm so eine Situation noch nie in Deutschland passiert sei. Auch deshalb sei er so irritiert und verletzt gewesen. Den Kühlschrank hat er trotzdem bei Mediamarkt gekauft, allerdings in der Filiale in Bielefeld. Radio Hochstift hier.

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0: 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Wunderschönen guten Morgen, ihr hört Radio Hochstift mit Dania Tölle. Viele Menschen teilen heute ganz selbstverständlich übers Handy ihren Standort mit Familie und Freunden. Per WhatsApp geht das ja super einfach und zugegebenermaßen ist es oft sehr praktisch. Aber ist das vielleicht auch bedenklich? Das wollen wir jetzt mal klären. Also erstmal Radio Hochstift-Kollege Ronny Thorau, wie viele machen das eigentlich? Wer teilt seinen Standort oft live mit Familie oder Freunden?
1: Ja, vor allem Eltern machen das wohl. Kann ich auch als Vater bestätigen. Ich schaue mir auf dem Handy da an, wo unsere Kinder gerade sind. Und bei uns in Deutschland gibt es auch Zahlen über Paare. Jeder siebte hat schon mal dauerhaft seinen Standort mit dem Partner oder der Partnerin geteilt. Und bei jüngeren Paaren sind das sogar rund jeder vierte. Also das ist weit verbreitet und liegt im Trend.
0: Ach du meine Güte, also dauerhaft finde ich jetzt wirklich übertrieben, zumal ja der Sinn der Sache da irgendwie flöten geht. Naja, gut, bleiben wir mal noch bei den ganzen Vorteilen, die es ja tatsächlich auch hat.
1: Auch unter Erwachsenen kann das Standortteilen helfen, sich auf dem Nachhauseweg sicherer zu fühlen, insbesondere bei Frauen zum Beispiel, oder sich in großem Getümmel, also bei Demos, Konzerten, auf Festivals, leichter unter Freunden zu finden.
0: In der Tat ist sowas gar nicht schlecht. Das merkt man ja auch zum Beispiel auf so Festen wie Libori immer mal wieder. Wenn sich die Gruppe da mal aufsplittet, dann ist das schon gar nicht schlecht, um sich da halt unter den zigtausend Menschen wiederzufinden, falls es das Netz mitmacht, versteht sich. Okay, Ronny, die Nachteile vom Standort teilen.
1: Ja, das eine ist, dass Experten manchmal nur von gefühlter Sicherheit sprechen, weil Menschen aus der Ferne dann im Falle des Falles doch nicht so wirksam helfen könnten, wie zum Beispiel eine echte Begleitung oder ein Selbstverteidigungskurs. Und manche Experten sagen auch, wir verlieren durch das digitale Standortteilen Nähe, weil man weniger häufig anruft oder eine Nachricht schreibt, dass man irgendwo gut angekommen ist. Kann ich auch selber bestätigen. Einer unserer Söhne schreibt gerade immer, dass er heil in der Schule ist. Und wir chatten dann noch kurz hin und her. Das ist schon netter, als nur einfach zu gucken, ob sein Standort-Icon gerade die Schule erreicht hat.
0: Ja, also wenn man das Ganze realistisch einschätzt, ist die Standortteilen-Funktion bei WhatsApp sicherlich eine recht hilfreiche Sache. Übertreiben sollte man damit aber nicht. Die totale Überwachung ist möglicherweise auch nicht so das Gelbe vom Ei, ne?

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0: 7.30 Uhr ist es, damit höchste Zeit für die Nachrichten von und mit Norbert Janowski.
1: Guten Morgen.
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1: Morgen startet im Kreis Paderborn ein neues Behandlungsangebot des Landschaftsverbandes Westfalen-Lippe. Erstmals können Menschen mit schweren psychischen Erkrankungen auch in ihrem gewohnten Umfeld behandelt werden, zum Beispiel also in ihrer Wohnung oder im Altenheim. Radio Hochstift-Reporter Tobias Wennecker. Das Projekt heißt STÄB.
3: Ja, und das steht für stationsäquivalente Behandlung. Seit 2023 wurde das Projekt vorbereitet. Jetzt geht es mit zunächst 10 Behandlungsplätzen im Kreis Paderborn an den Start. Es richtet sich an Patientinnen und Patienten, die einen stationären Klinikaufenthalt ablehnen oder die schlicht nicht für einen längeren Zeitraum von zu Hause weg können. Sie erhalten dann täglich für eine Stunde Besuch, beispielsweise von einer Psychologin, einer Ergotherapeutin oder einer Pflegekraft. Die Therapie ist dann zunächst auf 8 Wochen ausgelegt. Vergleichbare Stäbangebote gibt es unter anderem schon im Kreis Gütersloh und in Bielefeld.
1: Die Mensa ist bis auf Weiteres geschlossen. Ein Aushang mit diesem Text hat die Studierenden an der Technischen Hochschule OWL in Höxter schockiert. Radio Hochstift hat beim Studierendenwerk Bielefeld nachgehakt und die Auskunft erhalten, die Küche in Höxter bleibt auf Dauer kalt. Es hätten sich nicht genügend studentische Hilfskräfte gefunden, die den Mensa-Betrieb unterstützen könnten. Unter diesen Umständen sei der Betrieb jetzt nicht mehr wirtschaftlich. Immerhin gäbe es an der TH in Höxter jetzt Automaten mit Snacks und Getränken. Das Paderborner Amtsgericht hat einen Paderborner wegen Beleidigung zu einer Geldstrafe verurteilt. Er muss 1.200 Euro zahlen. Der 44-Jährige hat gleich 2-mal Polizisten beleidigt. Einmal hat er in der Innenstadt seinen Mittelfinger gezeigt, ein anderes Mal entblößte er im Riemeke-Park sein Hinterteil und präsentierte es den vorbeifahrenden Polizisten. Der vorbestrafte Mann gab vor Gericht alles zu und sagte, er bereue es zutiefst. Er habe sich nicht respektvoll verhalten und würde dafür jetzt seine gerechte Strafe bekommen.
0: Heute wird es nochmal schön im Radio Hochstift-Wetter. Es werden an die 27 Grad und gerade heute Nachmittag scheint die Sonne richtig gut. Heute Morgen und auch heute Abend ziehen ein paar Wolken auf. Morgen dann ein ganz anderes Wetter, nur Wolken. Und spätestens ab dem Mittag fängt es zwischen Altenbeken und Warburg an zu regnen. Und morgen haben wir dann voraussichtlich auch nur noch so rund 20 Grad.
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0: Besser ankommen mit dem Radio Hochstift Verkehrsservice. Da haben wir nach wie vor die Störungen auf der B1 und es betrifft nämlich die B1 Abfahrt Paderborn-Marienloh bzw. Diebesweg Richtung Bad Lippspringe. Die ist nämlich blockiert gerade. Da sind 2 Schwertransporte stecken geblieben. Der Verkehr auf der B1 rollt unseres Wissens nach ohne Probleme, aber die Auffahrt auf die B1 Richtung Bad Lippspringe und die Abfahrt am Diebesweg aus Richtung Paderborn sind blockiert und das soll auch vermutlich noch den ganzen Morgen dauern. Allen unterwegs gute Fahrt. In den frühen 80er Jahren gab es Punkrock vor allem in den Großstädten, aber eine Band aus Steinheim hat die Musik auch aufs Land geholt. 1981 hatte Ackerbau und Viehzucht das Motto:
4: Ihr müsst nicht mehr nach Hamburg und Berlin, ihr könnt auch in Lothe und in Steinheim mit uns feiern.
0: Ja, so sah es schon damals Sänger Antonius Düvel, genannt Ente. Welche Verbindungen es zwischen den Steinheimern und den Toten Hosen gab, hört ihr gleich noch hier bei uns. Mein Name ist Daniel Törle. Ich freue mich, dass ihr dabei seid.

0: 20 vor 8 haben wir es. Ihr hört Radio Hochstift. 1981 gab es noch keine Toten Hosen, dafür aber eine Steinheimer Band mit deutschsprachigem Punkrock. Ackerbau und Viehzucht feiert 45-jähriges Jubiläum. So berühmt geworden wie die Hosen sind die Steinheimer nicht, aber lange Zeit waren beide Bands befreundet. Ackerbausänger Ente erinnert sich, wie seine Jungs damals ein Konzert in einem Jugendclub in Lotte organisiert und dazu auch die Hosen eingeladen haben.
1: Ein Bekannter von mir hat die damals, da war eine Telefonnummer drauf auf der Single, einfach angerufen und sagt, wir haben ein Konzert für euch, kommt doch mal vorbei. Und wir hätten es nie gedacht, die Toten Hosen kamen. Ein paar Wochen später standen sie da mit einem großen LKW.
0: Ja, die Hosen waren zu der Zeit zwar auch noch in den Anfängen, aber schon bundesweit bekannt. Keiner hatte vorher damit gerechnet, dass sie hier wirklich aufkreuzen. Was folgte, war erstmal ein kritischer Rundgang.
1: Der Raum wurde besichtigt von den Musikern. Sagt, ja, schön hier, zum Schlafen gut und wo soll man denn spielen? Und so, mit dem Schalk im Nacken, hat sich so die ganzen 80er, Mitte der 90er Jahre diese Beziehung zu den Toten Hosen fortgesetzt.
0: Ja, in den folgenden Jahren sind Ackerbau und Viehzucht zusammen mit den Hosen und anderen Punkbands wie den Goldenen Zitronen um die Häuser gezogen. Mittlerweile ist das aber Vergangenheit.
1: Ich habe leider die Privattelefonnummer von Campino seit 12, 15 Jahren nicht mehr, weil irgendwann war sie abgeschaltet. Also der Kontakt ist einfach dahin. Aber wenn ich höre, dass er letztens in Minden noch erzählt hat, einen schönen Gruß an Ackerbau und Viehzucht auf seinem Konzert. Wir haben früher zusammen in Espelkamp und Lotte gespielt. Dann weiß man doch so ein bisschen, wir haben nicht so viel falsch gemacht und es war einfach eine schöne Zeit.
0: Das weiß der Campino alles also offenbar noch ganz genau. Heute sind Ackerbau und Viehzucht immer noch aktiv und geben noch so 2 bis 3 Konzerte im Jahr. Angebote für die große Karriere haben die 5 Musiker in den 90er Jahren abgelehnt. Warum? Das hört ihr später auch noch hier bei Radio Hochstift, so in etwa einer Stunde. Wenn ich

0: Nico Santos war das bei Radio Hochstift und damit sind wir auch schon beim Thema.
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0: Unsere Nachrichten nach nur einem Spot.
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4: Mit Danny Hoppe. Guten Morgen. Seit dem frühen Morgen läuft ein Großeinsatz der Polizei gegen das organisierte Verbrechen in Deutschland, aber auch in anderen europäischen Ländern. Der Einsatz richtet sich gegen ein internationales Geldwäschenetzwerk. Das hat die zuständige Polizei in Duisburg am Morgen bestätigt. Mehr als 1000 Polizisten sind demnach an dem Einsatz beteiligt. Thorsten Adolfs aus dem News-Team. Einige Details sind auch schon bekannt.
5: Ja, die Ermittler haben ein internationales Geldwäschenetzwerk im Visier, das enge Verbindungen zu den Hells Angels haben soll. Es geht dabei um Drogen und Waffen, Handel, Schutzgelderpressung und Prostitution. Laut Bild gibt es nicht nur in Deutschland Durchsuchungen, sondern auch in den Niederlanden, Belgien und Bulgarien. Die Razzia konzentriert sich auf 140 Objekte. Der Schwerpunkt liegt bei uns in NRW und da vor allem in Duisburg und Oberhausen. Spezialkräfte durchsuchen in beiden Städten mehr als 100 Wohnungen, Häuser und Geschäftsräume. Außerdem werden nach Informationen der Zeitung mehr als ein Dutzend Haftbefehle gegen führende Mitglieder des Rockerclubs vollstreckt. Das heißt, insgesamt werde gegen 70 Beschuldigte ermittelt. Federführend in dem Fall ist die Duisburger Staatsanwaltschaft. Das ist auch keine Überraschung. Die Ermittlungen dort laufen schon seit mehr als 4 Jahren. Auslöser war eine spektakuläre Schießerei auf dem Marktplatz im Stadtteil Hamborn. Clankriminelle aus der Türkei und dem Damals schlugen Kugeln in Geschäfte und Autos ein und es gab 4 Schwerverletzte. Nur durch Glück wurden bei der Tat keine Passanten getroffen.
4: Danke, Thorsten. Und jetzt weitere Meldungen im Überblick. Tanken war noch nie so teuer wie in diesem Monat. Das hat der ADAC ausgerechnet. Für den Liter Super E10 kommt er auf einen Durchschnittspreis von 2,27 Euro. Der Liter Diesel liegt bei rund 2,39 Euro. Für zumindest etwas Entlastung soll ab morgen der neue Tankrabatt sorgen. Wer Polizisten, Rettungskräfte oder Beschäftigte in Bus und Bahn angreift, soll in Zukunft härter bestraft werden. So steht es in einem Gesetzentwurf des Bundesjustizministeriums, über den das Kabinett heute beraten will. Auch um die umstrittene Pflegereform dürfte es gehen. Der Preis für das Deutschland-Ticket soll noch einmal steigen, von aktuell 63 auf knapp 67 Euro. Das meldet die RP. Demnach kommen Vertreter von Bund, Ländern, kommunalen Spitzenverbänden und der Verkehrsbranche heute zusammen, um den neuen Preis festzulegen. Viele von uns kennen es wahrscheinlich. Erst klingelt DHL, dann Amazon, später vielleicht noch UPS oder Hermes. Denn es wird online bestellt und bestellt. Und das hat Folgen. In diesem Jahr werden in Deutschland wohl so viele Pakete zurückgeschickt wie noch nie. Rund 560 Millionen. Das haben Forscher der Uni Bamberg ausgerechnet. Und die Retourenquote könnte nach Ansicht der Experten noch weiter steigen, weil inzwischen weniger am Computer und häufiger über Apps auf dem Smartphone bestellt wird. Dort werde der Bestellbutton noch schneller gedrückt, heißt es.
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6: Mit Norbert Janowski, guten Morgen. Ein Kunde vom Mediamarkt beschreibt einen Vorfall in der Paderborner Filiale als irritierend und verletzend. Nach eigener Aussage hat ein Mitarbeiter den Deutsch-Türken mehrfach nach einem Ausweis und einer Aufenthaltserlaubnis gefragt, obwohl der Kunde nur eine grundsätzliche Frage zur Finanzierung eines Kühlschranks hatte. Filialleiter Andreas Magis erklärte auf Radio Hochstift Anfrage, dass der Vorfall sehr ernst genommen würde. Für die unangemessenen Bemerkungen möchte man sich, Zitat, aufrichtig entschuldigen.
7: Das Radio Hochstift-Wetter sieht auch heute wieder gut und sonnig aus. Morgens haben wir auch noch einige Wolken, später am Tag gibt es viel Sonne. Morgen ist es eher das genaue Gegenteil, es ist meistens grau und ab dem Mittag kommt Regen. Und die Temperaturen sind auch unterschiedlich. Heute um 27, morgen maximal 20 Grad. Ihr kommt besser an mit dem Radio Hochstift Verkehrsservice. Es ist eigentlich relativ ruhig. Wir haben nur eine Meldung, die zieht sich schon durch den gesamten Morgen. Und es betrifft die B1-Abfahrt Paderborn-Marienloh-Diebesweg in Richtung Bad Lippspringe. Ruhig, wir haben nur eine Meldung, die zieht sich schon durch den gesamten Morgen.

0: hat in Spanien Zehntausende Menschen mobilisiert. Die 87-Jährige war ja nach 70 Jahren aus ihrer Wohnung geworfen worden. Sie konnte die Miete nicht mehr zahlen, die total hochgesetzt worden war. Wie es in Spanien im spanischen Medien heißt, war die Miete von 500 Euro auf 2.650 Euro gestiegen. Aber die Proteste haben geholfen. Sie durfte jetzt doch in ihre Wohnung zurück. Unser Thema gleich hier. Dania Tölle, mein Name. Schönen guten Morgen.
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0: günstiger ankommen mit dem Radio Hochstift Verkehrsservice. Da hat uns Lars gerade eine Nachricht geschrieben und hat einen Blitzanhänger gemeldet, und zwar auf der A44 Richtung Dortmund, Höhe Anschlussstelle Büren. Da ist 80 erlaubt und in der Baustelle steht da wohl gerade ein Blitzeranhänger, nur dass ihr Bescheid wisst. Dieser Fall hat in Spanien zehntausende Menschen auf die Straßen gebracht. Eine 87-Jährige wurde letzte Woche in Madrid ja aus ihrer Wohnung geholt. Zwangsräumung aus dem Zuhause, in dem sie 70 Jahre gelebt hatte. Jetzt aber doch die Wende. Nach den ganzen Protesten konnte die Seniorin doch zurück in ihre Wohnung. Radio Hochstift-Reporterin Julia Macher in Spanien. Warum hat gerade die Zwangsräumung dieser 87-Jährigen bei euch so einen Riesenprotest ausgelöst?
1: Der Fall von Mari Carmen hat eben auf besonders drastische Weise ein Problem gezeigt, das viele Spanierinnen und Spanier kennen. Die Rentnerin, die hat mehr als 70 Jahre in ihrer Wohnung gelebt, jeden Monat pünktlich die Miete bezahlt. Dann wurde das Gebäude verkauft und der neue Eigentümer hat eine Miete verlangt, die fast dreimal so hoch war wie die alte. Das konnte sich die Frau nicht mehr leisten. Und als diese schwerbehinderte Rentnerin dann auf einer Krankenbahre aus ihrer Wohnung getragen wurde, letzte Woche, nachdem wirklich hunderte Tage lang für ihren Verbleib demonstriert hatten, sorgte das eben in ganz Spanien für eine riesige Welle der Empörung.
0: Die Mieten sind ja in Spanien sowieso seit langem ein Problem. Es gibt immer wieder Proteste und die Lage scheint sich nicht zu entspannen.
1: Der Druck ist vor allem in spanischen Großstädten enorm. Dort müssen manche bis zu 70% ihres Einkommens für die Miete ausgeben. Es gibt vergleichsweise wenig Mietwohnungen. Vor allem Sozialwohnungen sind Mangelware. Und dazu kommt, dass in den letzten Jahren Investmentfonds im großen Stil Gebäude aufgekauft und Luxus saniert haben. Es gibt zwar Wohnbauprogramme, doch die greifen nur sehr langsam. Und sowas wie ein Mietpreisdeckel, den hat bisher nur Barcelona eingeführt.
0: Die spanische Regierung hat jetzt ein Maßnahmenpaket gebilligt. Es sieht unter anderem einen verlängerten Schutz vor Zwangsräumungen bei schutzbedürftigen Personen bis 2030 vor. Außerdem sollen Zeitmietverträge stärker reguliert werden und der Wohnungskauf durch bestimmte Firmen verboten werden. Offen ist allerdings, ob auch das Parlament den Maßnahmen zustimmen wird. Die linksorientierte Koalition hat hier nämlich keine Mehrheit und die konservative Opposition hat solche Gesetze schon in der Vergangenheit verhindert.

0: Goldene Hochzeit kann man nicht nur in der Ehe feiern, das gibt's auch noch bei einigen Bands. Kommt leider immer seltener vor, aber genau deshalb ist es ja so besonders. U2 haben ihr 50. Bandjubiläum gefeiert. It's a beautiful day. Ja, und sie haben dafür richtig aufgefahren. Sämtliche Medien waren da, BBC, New York Times, Rolling Stone und Annick Manoukian aus unserer Musikredaktion. Du warst bei der Feier in Dublin mit dabei. Es gab ein Konzert auf dem Schulhof der Schule, an der sich U2 kennengelernt und gegründet haben.
1: Es hat ja vor 50 Jahren alles damit angefangen, dass Schlagzeuger Larry Mullen Jr., damals 14 Jahre alt, der hat bei sich in der Schule einen Aushang gemacht. Drummer seeks musicians to form band. Also Schlagzeuger sucht Musiker, um eine Band zu gründen. Und so haben die Mitglieder von U2, die damals auch gar nicht in derselben Klasse waren, dann zueinander gefunden.
0: Ja, also U2 auf ihrem ehemaligen Schulhof, das klingt nach Gänsehautmoment.
1: War es auch. Also allein dieser Kontext war Magie pur. Und Gitarrist The Edge, der war tatsächlich auch so ein bisschen nervös. Das hat Bono verraten.
2: Edge said before, he says, I'm worried. What if they don't like us? And then he went, but they can't ask for their money back because it's free.
0: Ja, The Edge hatte echt Angst, dass es den Schülern nicht gefallen könnte und sie dann ja noch nicht mal ihr Geld zurückverlangen könnten, weil es war ja umsonst das Konzert. Aber ich glaube, die Gefahr bestand nicht, dass da irgendjemand Geld zurück wollte. Und Annick, wie ging es nach dem Schulhofkonzert weiter?
1: Ja, danach haben U2 dann auch noch ein Gratiskonzert auf einem Balkon in der Grafton Street gespielt. Das ist eine Einkaufsstraße in Dublin. Und U2, die ansonsten Arenen füllen, bei einem kostenlosen Konzert. Also ihr könnt euch vorstellen, wie brechend voll es in dieser Einkaufsstraße war. Mhm. Und dann stehen da alle zusammen, singen One. Und das ist einfach schön.
0: Ja, so feiert man, ne? U2 haben 50. Bandjubiläum gefeiert. Und zur Feier des Tages gibt's natürlich hier bei Radio Hochstift auch eine neue Single von U2. Und zwar Silencio.

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0: Wir werfen schon mal einen Blick in die musikalische nächste halbe Stunde. Da ist unter anderem Billie Eilish mit dabei. Mit Birds of a Feather. Jetzt stehen allerdings erstmal die Nachrichten auf dem Plan. Es ist 8.30 Uhr und Norbert Janowski ist da.
1: Guten Morgen.
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1: Morgen beginnt im Kreis Paderborn ein neues Therapieangebot für Menschen mit schweren psychischen Erkrankungen. Sie können künftig auch zu Hause behandelt werden. Das Projekt heißt Stationsäquivalente Behandlung und schließt eine bisher vorhandene Lücke. Es richtet sich an Patientinnen und Patienten, die ihr Zuhause beispielsweise nicht verlassen können oder wollen. Zunächst gibt es 10 Behandlungsplätze. Wünschenswert wären laut dem Landschaftsverband Westfalen-Lippe mehr als 40 Plätze. Nach einem zumindest fragwürdigen Vorfall in der Paderborner Mediamarkt-Filiale entschuldigt sich der Filialleiter. Auf Radio Hochstift Anfrage spricht Geschäftsführer Andreas Magis von unangemessenen Bemerkungen. Kollege Tobias Fennecker mit der ganzen Geschichte.
3: Vor knapp 3 Wochen interessierte sich ein 49-jähriger Mann für einen Kühlschrank im Paderborner Mediamarkt. Bei der grundsätzlichen Frage nach einer sogenannten 0%-Finanzierung soll der Mitarbeiter nicht wirklich inhaltlich geantwortet haben. Stattdessen fragte er mehrfach direkt nach dem Ausweis und der Aufenthaltserlaubnis des Kunden. Der 49-jährige Deutsch-Türke, der seit Jahrzehnten in Deutschland lebt, empfand das Gespräch nach eigener Aussage als Zitat irritierend und verletzend. Mediamarkt-Chef Andreas Magis erklärt wörtlich: Dafür möchten wir uns aufrichtig entschuldigen. Mediamarkt stehe für Vielfalt, Respekt und Chancengleichheit.
1: Die B1-Anschlussstelle am Paderborner Diebesweg ist seit der Nacht in Richtung Bad Lippspringe blockiert. In der Auf- und Abfahrt sind gegen 3 Uhr früh heute 2 Schwertransporter stecken geblieben. Sie haben Rotorblätter für Windräder geladen. Um sie wieder flott zu bekommen, rücken Spezialisten einer Fachfirma an. Unter Umständen müssen sie Leitplanken und Schilder abmontieren. Der Verkehr auf der B1 zwischen Paderborn und Bad Lippspringe rollt aber ohne Probleme.
0: Die Sonne hat heute noch mal ihren großen Tag im Radio-Hochstift-Wetter. Heute Morgen wird sie zwar noch von ein paar Wolken begleitet, aber ab dem Mittag lösen die sich nach und nach auf. Bis zum Abend ist es dann von Nieheim bis Bad Wünnenberg meist sonnig und es wird richtig warm. Heute Nachmittag steigen die Werte auf um die 27 Grad. Morgen steht ein Wetterwechsel an, dann sinken die Temperaturen auf etwa 20 Grad. Es ist bewölkt und ab dem Mittag wird es auch nass.
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0: Ihr kommt besser an mit dem Radio Hochstift Verkehrsservice. Ja, Norbert hat es gerade gesagt, ne? Die B1-Anschlussstelle Diebesweg in Paderborn Richtung Bad Lippspringe ist heute Morgen dicht, weil da eben die 2 Schwertransporte stecken geblieben sind. Und wir haben eben auch die Info bekommen, dass das wohl noch den ganzen Tag dauert. Also nicht nur heute Morgen, wie es erst geplant war, sondern wohl den ganzen Tag ist da die Anschlussstelle Diebesweg dicht. Und eine Tempokontrolle haben wir auch noch auf der A44 Richtung Dortmund, Höhe Anschlussstelle Büren. Da steht ein Blitzeranhänger in der Baustelle, wurde uns gemeldet, und da ist 80 erlaubt. Allen unterwegs, gute Fahrt. Das Kabinett kommt nicht auf einen Nenner. Heute wird es weiter über die Pflegereform beraten. Fast 50 führende Experten aus der Wirtschaft warnen davor, zentrale Teile der Reform aufzugeben. Wer einzelne Bausteine streicht, muss einen wirksamen Ersatz nennen. So steht es in dem Aufruf. Im Kabinett geht es heute aber auch um einen anderen Gesetzentwurf. Angriffe auf Einsatzkräfte von Polizei und Feuerwehr, aber auch auf Beschäftigte im Nahverkehr, in Kliniken und Praxen sollen härter bestraft werden. Hört ihr dann gleich mehr dazu. Ich bin Dania Tölle, guten Morgen.

0: 20 vor 9. Guten Morgen bei Radio Hochstift. Seit Jahren werden es mehr. Übergriffe auf Einsatzkräfte von Polizei, Feuerwehr, aber auch Bahnbeschäftigte, Ärzte, Pflegepersonal in Kliniken und Praxen. Ein Gesetzentwurf aus dem vergangenen Jahr liegt heute im Kabinett auf dem Tisch. Radio Hochstift-Kollegin Susanne Storck. Attacken auf diese Berufsgruppen sollen härter bestraft werden.
1: Ein Angriff zum Beispiel auf einen Bahnmitarbeiter oder einen Arzt in einer Praxis soll wie eine Attacke auf einen Vollstreckungsbeamten gewertet werden. Die Mindeststrafe für solche Fälle liegt damit bei 6 Monaten. Bis zu 10 Jahre sind in besonders schweren Fällen per Gesetz dann auch möglich. Außerdem sollen auch Beschäftigte von Wasserwerken und Stromanbietern laut dem Entwurf besser geschützt werden.
0: Wer sich gegen Polizisten wehrt, der bekannte Widerstand gegen die Staatsgewalt, der könnte bis zu 5 Jahre bekommen. Auch Attacken oder nur Drohungen gegen Politiker, Ratsmitglieder und Bürgermeister sollen auch härter geahndet werden.
1: Das Gericht soll dann nämlich auch berücksichtigen, ob derjenige seinen Job für die Gemeinde oder den Staat noch ausüben kann. Da geht es dann auch um Einschüchterungen. Auch solche Fälle hat es ja schon gegeben. Ein weiterer Punkt sind Strafen wegen Volksverhetzung. Wer deswegen verurteilt wird, dem kann das Gericht auch sein Wahlrecht aberkennen. Außerdem könnte derjenige dann auch öffentliche Ämter nicht mehr ausüben oder bei Wahlen nicht kandidieren.
0: Das Gesetz muss heute durchs Kabinett. Wann es in Kraft tritt, das ist noch offen. Justizministerin Stefanie Hubig hat nur betont, wer unser Land am Laufen hält, verdient unseren Schutz. 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Wow, wow.

0: Gut, dass ihr immer so gut aufpasst, wenn wir was im Radiostift Verkehrsservice sagen. Lars hat sich direkt gemeldet.
1: Moin, Lars hier. Ihr habt gerade einen Blitzer gemeldet auf der A44 Richtung Dortmund, Anschlussstelle Büren. Da ist nicht 80 erlaubt, sondern sogar nur 60. Danke, einen schönen Tag euch.
0: Jo, danke für die Info und allen gute Fahrt. Dass eine Band 45 Jahre lang durchhält, das ist nicht gerade alltäglich. Es gibt aber auch im Hochstift solche Musikdinos. Die Steinheimer Punkrock-Band Ackerbau und Viehzucht besteht schon seit 1981. In ihren Songtexten ging es damals schon um Themen, die heute noch aktuell sind, wie Rechtsextremismus zum Beispiel.

0: Ja, so klang der Song Nichts dazugelernt in den 90er Jahren. Heute singt ihn Sänger Ente noch mit fast demselben Text.
1: Mittlerweile muss ich den Text revidieren. Adolf hat vor 90 Jahren angefangen. Und das Schlimmste ist, es hat sich nichts geändert. Im Gegenteil, es ist sogar noch schlimmer geworden. Und das finde ich für die gesamte Gesellschaft absolut beschämend.
0: Ackerbau und Viehzucht sind sich in den 45 Jahren Bandgeschichte immer treu geblieben. Angebote für die ganz große Karriere gab es zwar, am Ende lehnten die Steinheimer aber nach eigener Aussage ab, weil sie keinen Bock auf Knebelverträge hätten.
1: Als erstes musste der Name weg. Ackerbau und Viehzucht ist unverkäuflich, da waren sich also schon mal alle einig. Aber man wollte uns kein Geld bezahlen, also die billige Nummer, wieder eine Band einsammeln in der Hoffnung, dass sie bekannt wird.
0: Außerdem hätten die Produzenten Einfluss auf die Inhalte der Songs genommen. Sänger Ente erinnert sich auch daran, wie ein Promoter der Band angeboten hat, als Vorgruppe mit der weltberühmten Metalband Motorhead durch Deutschland zu touren.
1: Dieser geil, super. Und dann kam, wie bei den Verträgen, auch Aber. Pay to play, das heißt, wir durften jeden Abend 1996, wo wir das hätten machen können, 3.500 D-Mark bezahlen, nur damit wir hätten spielen dürfen.
0: Von der Urbesetzung sind bei Ackerbau und Viehzucht mittlerweile noch 3 Musiker dabei. Das Jubiläumskonzert zum 45-jährigen Bestehen läuft am 3. Oktober ab 19 Uhr in der Steinheimer Stadthalle.

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1: Mit Danny Hoppe. Guten Morgen. Bei vielen Menschen in Deutschland hat sich die Einstellung zum Job in den letzten Jahren ziemlich verändert. Das zeigt jetzt eine neue Studie der HDI-Versicherung. Darin steht, dass sich inzwischen deutlich weniger Menschen mit ihrem Job identifizieren als noch vor einem Jahr. Thorsten Adolfs hat mehr dazu.
2: Mittlerweile arbeitet mehr als jeder Zweite nur noch oder hauptsächlich wegen des Geldes. Im Vergleich zur Zeit vor der Corona-Pandemie ist der Wert in diesem Bereich heute fast doppelt so hoch. Die Experten sagen, viele wünschen sich, dass sie mit der Arbeit sofort aufhören können, wenn das Geld für den Lebensunterhalt reicht. Besonders bei Älteren ist vom Stolz auf den Job, der früher ziemlich ausgeprägt war, nicht mehr viel zu spüren. Und auch bei den Jüngeren hat der Spaß an der Arbeit nachgelassen. Ein Leben komplett ohne kann sich eine Mehrheit in dieser Altersgruppe aber nicht vorstellen. Gefragt wurde auch nach dem Einfluss von KI auf das Berufsleben und das löst gemischte Gefühle aus. Einerseits freuen sich viele auf weniger Routine, bessere Ergebnisse und mehr Produktivität. Andererseits fürchtet ein Großteil der Befragten, dass durch die neue Technik Stellen gestrichen werden. Viele glauben, dass besonders Jobs in der IT, bei Finanz- und Steuerberatern, in der Werbung und im Marketing und in der Verwaltung gefährdet sind. Nur 3% der Befragten gehen dagegen davon aus, dass Köchinnen und Köche durch den Einsatz künstlicher Intelligenz ersetzt werden können.
1: Und jetzt weitere Meldungen im Überblick. In Deutschland und anderen europäischen Ländern läuft seit dem frühen Morgen eine Razzia gegen ein internationales Geldwäschenetzwerk um die Rocker der Hells Angels. Ein Schwerpunkt ist NRW, das hat die Duisburger Polizei bestätigt. Es geht demnach um Erpressung, Betrug, Waffendelikte, Körperverletzung und Steuerhinterziehung. Wer Busfahrer, Zugbegleiter, Polizisten oder Feuerwehrleute angreift, soll in Zukunft härter bestraft werden. Einen entsprechenden Gesetzentwurf will das Bundeskabinett heute beschließen. Auch die umstrittene Pflegereform von Gesundheitsminister Linnemann ist ein Thema. Trotz Warnungen vieler Experten will US-Präsident Trump keine stärkere staatliche Kontrolle von KI-Firmen. Stattdessen sollen sie sich selbst beaufsichtigen und regulieren. Die USA dürften den Vorsprung auf China nicht einbüßen, sagte Trump nach einem Treffen mit den Chefs von KI-Unternehmen in Washington. Die Autofahrer haben es wahrscheinlich gemerkt, der September ist beim Tanken richtig ans Geld gegangen. Denn er war der teuerste Tankmonat aller Zeiten. Das hat der ADAC ausgerechnet. Für den Liter Super E10 kommt er auf einen Durchschnittspreis von 2,27 Euro. Der Liter Diesel liegt bei rund 2,39 Euro. Und selbst wenn jetzt heute, am letzten Septembertag, Benzin und Diesel verschenkt würden, würde der Monatsdurchschnitt laut ADAC immer noch über den bisher teuersten Monaten liegen. Immerhin, im Oktober dürften die Preise wieder fallen. Ab morgen greift der Tankrabatt.
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3: Mit Norbert Janowski, guten Morgen. Menschen mit schweren psychischen Erkrankungen zu Hause behandeln, das ist ab morgen erstmals im Kreis Paderborn möglich. Seit Jahren hat der Landschaftsverband Westfalen-Lippe das Projekt mit dem Namen Stationsäquivalente Behandlung vorbereitet. Psychologen, Ergotherapeuten, Pflegekräfte und weitere LWL-Beschäftigte werden die Patientinnen und Patienten dann in ihrem gewohnten Umfeld behandeln. Also beispielsweise in der eigenen Wohnung, im Wohnheim oder auch im Altenheim.
4: Das wird der wärmste Tag der Woche. Heute Nachmittag sind es im Radio Hochstift Wetter an die 27 Grad. Und dann kriegen wir auch meistens nur Sonne. Heute Morgen sind zwischen Steinheim und Büren schon noch so dünne Wolkenfelder unterwegs. Und heute Abend kündigen sich dann wieder mehr Wolken an. Morgen sieht es richtig grau aus, Stand jetzt. Und ab dem Mittag fängt es dann bei etwa 20 Grad auch an zu regnen. Besser ankommen mit dem Radio Hochstift Verkehrsservice. Da wird mir jetzt ein Stau angezeigt auf der A44 Richtung Kassel. Zwischen Lichtenau und Diemelstadt 1 Kilometer Stau und etwa 3 Minuten Zeitverlust laut ADAC. Und der Hinweis ja nochmal, die B1 Anschlussstelle Diebesweg in Paderborn Richtung Bad Lippspringe ist heute Morgen ja dicht. Da sind 2 Schwertransporte stecken geblieben und die aktuelle Info ist, es bleibt auch den ganzen Tag dicht, denn die LKW können heute Abend um 20 Uhr erst weiterfahren. Also bis dahin ist die B1 Anschlussstelle Diebesweg in Paderborn Richtung Bad Lippspringe nicht befahrbar. Dann haben wir noch einen Blitzer aktuellen auf der A44 Richtung Dortmund. Höhe Anschlussstelle Büren, da steht wohl in der Baustelle ein Blitzeranhänger und da ist 60 erlaubt.
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4: Da steht wohl in der Baustelle ein Blitzeranhänger

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5: Ava Max haben wir gleich noch. Gibt's nach den Nachrichten in voller Länge. Jetzt 9.30 Uhr ist es und Norbert Janowski ist da.
6: Guten Tag.
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6: Ab morgen gibt es im Kreis Paderborn ein neues Behandlungsangebot für Menschen mit schweren psychischen Erkrankungen. Erstmals können sie auch in ihrem gewohnten Umfeld behandelt werden, also zum Beispiel in ihrer Wohnung oder im Altenheim. Radio-Hochstift-Reporter Tobias Wenneker. Das Projekt heißt STÄB.
8: Ja, und das steht für stationsäquivalente Behandlung. Seit 2023 wurde das Projekt vorbereitet. Jetzt geht es mit zunächst 10 Behandlungsplätzen im Kreis Paderborn an den Start. Es richtet sich an Patientinnen und Patienten, die einen stationären Klinikaufenthalt ablehnen oder die schlicht nicht für einen längeren Zeitraum von zu Hause weg können. Sie erhalten dann täglich für eine Stunde Besuch, beispielsweise von einer Psychologin, einer Ergotherapeutin oder einer Pflegekraft. Die Therapie ist dann zunächst auf 8 Wochen ausgelegt. Vergleichbare Stäbangebote gibt es unter anderem schon im Kreis Gütersloh und in Bielefeld.
6: Der Leiter des Paderborner Mediamarkts bedauert das Verhalten eines Mitarbeiters in der eigenen Filiale. Auf Radio Hochstift Anfrage spricht Andreas Magis von, Zitat, unangemessenen Bemerkungen. Der Beschäftigte soll einen Kunden mehrfach nach dessen Ausweis und der Aufenthaltsgenehmigung gefragt haben, obwohl dieser nur grundsätzliche Fragen zur möglichen Finanzierung eines Kühlschranks gestellt habe. Der Kunde, ein 49 Jahre alter Deutsch-Türke, empfand das Gespräch als, Zitat, irritierend und verletzend. Beim Zusammenstoß mit einem Auto in Paderborn hat ein 5-jähriges Mädchen leichte Verletzungen erlitten. Ein Rettungswagen brachte es nach dem Unfall gestern Nachmittag ins Krankenhaus. Er passierte gegen 16.30 Uhr auf der Kreuzung Imad- und Ferdinandstraße im Riemecke-Viertel. Nach Polizeiangaben zeigte sowohl die Ampel für das Auto als auch die Fußgängerampel für das Kind grün. Beide stießen im zäh fließenden Verkehr zusammen. Die Autofahrerin versuchte noch vergeblich auszuweichen und streifte dabei auch eine Verkehrsinsel.
5: Im Radio Hochstift Wetter kriegen wir so nach und nach immer mehr Sonne. Sie kommt heute noch auf ihre 7 Stunden etwa und gerade heute Nachmittag scheint sie richtig gut. Ansonsten sind auch mal so dünne Wolken am Start. Abends wird's grauer und so geht's auch weiter. Morgen ist es meistens dicht bewölkt und ab mittags kommen auch Schauer zu uns. Die Temperaturen erreichen morgen 20 Grad. Heute werden es noch bis zu 27 Grad in Salzkotten und Beverung.
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5: Besser ankommen mit dem Radio Hochstift Verkehrsservice und immer noch der Meldung zur B1-Anschlussstelle Diebesweg in Paderborn Richtung Bad Lippspringe ist die ja aktuell dicht und zwar den ganzen Tag heute. Da sind 2 Schwertransporte stecken geblieben und die LKW können heute Abend um 20 Uhr erst weiterfahren. Also bis dahin ist die B1-Anschlussstelle Diebesweg dicht. Dann haben wir noch einen Blitzer, A44 Richtung Dortmund, Höhe Anschlussstelle Büren. Da steht in der Baustelle ein Blitzeranhänger und da ist erlaubt, soweit wir wissen, 60. Also, allen unterwegs, gute und sichere Fahrt. Das muss echt eine total komische Situation für Hakan Schollack gewesen sein. Da fragst du im Laden nach, ob es eine 0% Finanzierung für einen Kühlschrank gibt. Und dann wirst du erstmal nach deiner Aufenthaltserlaubnis gefragt. Puh, ja, Norbert hat den Vorfall im Paderborner Mediamarkt ja eben auch schon angesprochen. Wir schauen uns das gleich ganz noch genauer an. Mein Name ist Daniel Tölle. Ich freue mich, dass ihr dabei seid.

0: Viertel vor 10 haben wir es. Radio Hochstift hier. Guten Morgen. Irgendwie ist Hakan Çolak immer noch wütend und verständnislos. Der 49-jährige Deutsch-Türke lebt seit Jahrzehnten in Deutschland. Er arbeitet in Hövelhof und dann war er vor knapp 3 Wochen im Paderborner Mediamarkt. Zusammen mit seiner Frau und seiner Tochter. Und da, Kollege Tobias Fennecker, kam es zu einem eher merkwürdigen Gespräch.
1: Ja, Hakan Çolak wollte eigentlich nur schauen, ob es einen passenden Kühlschrank für die Familie gibt. Dann ging er zu einem Mitarbeitenden und fragte, ob es für einen bestimmten Kühlschrank auch eine sogenannte 0%-Finanzierung gibt. Bei etlichen anderen Geräten, die in der Nähe standen, wurde genau das nämlich ausdrücklich angeboten. Bei diesem Kühlschrank aber nicht, zumindest nicht von außen sichtbar.
0: Der Mitarbeiter soll dann aber nicht auf die Frage geantwortet haben. Stattdessen hat er den Deutsch-Türken direkt nach seinem Ausweis und seiner Aufenthaltserlaubnis gefragt.
1: Ja, Hakan Çolak machte dann nochmal klar, dass er jetzt in diesem Moment gar keine Finanzierung beantragen will. Er will einfach nur wissen, ob es für diesen Kühlschrank eine 0%-Finanzierung gibt. Und trotzdem soll der Mitarbeiter wieder nach dem Ausweis bzw. der Aufenthaltserlaubnis gefragt haben.
0: Ja, wir haben daraufhin natürlich auch mit dem Chef der Paderborner Mediamarkt-Filiale gesprochen und Andreas Magis sagt, Zitat, dafür möchten wir uns aufrichtig entschuldigen.
1: Ja, er spricht auch von unangemessenen Bemerkungen des Mitarbeitenden und von einer Rückmeldung, die sehr ernst genommen werde. Der Geschäftsführer stellt klar, Zitat, Mediamarkt steht für Vielfalt, Respekt und Chancengleichheit. Wir arbeiten stetig daran, ein inklusives und respektvolles Arbeitsumfeld zu schaffen.
0: Ja, Hakan Çolak hat uns übrigens gesagt, dass ihm so eine Situation noch nie in Deutschland passiert sei. Auch deshalb sei er so irritiert und verletzt gewesen. Den Kühlschrank hat er trotzdem beim Mediamarkt gekauft, allerdings in der Filiale in Bielefeld.

Bald wird ja wieder verkündet, wer in diesem Jahr einen Nobelpreis bekommt. Kurz davor werden aber immer auch die alternativen Nobelpreise vergeben. Heute sind sie bekannt gegeben worden und wer sie bekommt, ist gleich Thema bei Jonas Mertens. Der übernimmt nämlich das Mikro ab 10 Uhr hier bei Radio Hochstift. Ich bin Dania Tölle, für heute fertig. Wir hören uns, wenn ihr mögt, morgen früh wieder ab 6 Uhr.

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4: Mit Danny Hoppe. Guten Morgen. In Berlin kommt in diesen Minuten das Bundeskabinett zusammen, um über einige wichtige Gesetzesvorhaben zu sprechen. Über eines davon wurde in den letzten Tagen schon viel gestritten, die geplante Pflegereform. Es könnte zum Showdown kommen, denn auch am Morgen war noch unklar, ob über den Entwurf von Gesundheitsminister Linnemann überhaupt wie geplant beraten werden kann. Thorsten Adolfs aus dem News-Team, erklär doch mal kurz, was genau geplant ist.
5: Ja, die Politik muss jetzt handeln, damit im nächsten Jahr die Beiträge zur Pflegeversicherung nicht steigen. Die Regierung plant in diesem Bereich eine Reform und im Kabinett werden hitzige Diskussionen erwartet. Ein fertiger Plan liegt bis jetzt noch nicht auf dem Tisch, eben weil sich Union und SPD bei dem Thema nicht einig sind. CDU und CSU setzen vor allem auf Einsparungen und die SPD möchte unbedingt verhindern, dass bei den Leistungen für Pflegebedürftige gekürzt wird. Jetzt soll versucht werden, im letzten Moment noch einen Kompromiss zu finden, damit die Pflegebeiträge auch in Zukunft stabil bleiben.
4: Ja, zweites Thema im Kabinett sind härtere Strafen für zum Beispiel Angriffe auf Bahnbeschäftigte.
5: Ja genau, sie sollen künftig besser geschützt werden. Dazu liegt ein Gesetzentwurf von Justizministerin Hubich auf dem Tisch. Sie sagt, wer unser Land am Laufen hält, der verdiene auch unseren Schutz. Höhere Strafen soll es auch bei Angriffen auf Ärzte, Pflegekräfte oder Apotheker geben. Eine Mindeststrafe von 6 Monaten ist geplant, im Moment ist es die Hälfte. Auslöser der anstehenden Gesetzesverschärfung ist der Tod eines Zugbegleiters nach einer Fahrkartenkontrolle im Februar. Verschärft werden sollen auch die Strafen bei Volksverhetzungen. Bis zu 5 Jahre Haft sollen in solchen Fällen bald möglich sein. Außerdem sollen Verurteilte zwischen 2 und 5 Jahre lang nicht bei Wahlen kandidieren dürfen.
4: Danke, Thorsten. Und jetzt weitere Meldungen im Überblick. Am Morgen hat es in Deutschland und anderen europäischen Ländern eine Großrazzia gegen ein Geldwäschenetzwerk um die Rocker der Hells Angels gegeben. NRW-Innenminister Reul spricht vom größten Schlag gegen die organisierte Kriminalität seit mehreren Jahren. Mehr als 1000 Polizisten waren im Einsatz. Auf dem Weg nach Tel Aviv hat ein Flieger von Fly Dubai ein Notfallsignal gesendet. Es stellte sich aber nicht wie befürchtet als Entführung, sondern als Streit zwischen den Piloten heraus. Das melden israelische Medien. Vorher waren schon israelische Kampfjets aufgestiegen. In Deutschland identifizieren sich immer weniger Menschen mit ihrem Job. Das zeigt eine neue YouGov-Umfrage. Demnach arbeiten 59% der Befragten nur noch oder hauptsächlich wegen des Geldes. Das sind 17 Prozentpunkte mehr als noch vor einem Jahr. Gefühlt wird zurzeit so ziemlich alles teurer. Da freut man sich über Meldungen wie diese. Bei Gas und Strom ist das nicht der Fall. Dort sind die Preise im ersten Halbjahr nämlich gefallen. Das geht aus neuen Zahlen des Statistischen Bundesamts hervor. Erdgas kostete demnach rund 5% weniger als im zweiten Halbjahr 2025. Bei Strom waren es sogar mehr als 6% weniger. Nach Angaben der Statistiker liegt das vor allem an der Abschaffung der Gasumlage und den niedrigeren Netzentgelten. Allerdings muss man auch festhalten, insgesamt liegen die Preise immer noch viel höher als vor Beginn des Ukraine-Kriegs. Die Gaspreise sind seitdem für private Haushalte um mehr als 80% gestiegen.
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6: Mit Norbert Janowski, guten Morgen. Ein Kunde vom Mediamarkt beschreibt einen Vorfall in der Paderborner Filiale als irritierend und verletzend. Nach eigener Aussage hat ein Mitarbeiter den Deutsch-Türken mehrfach nach einem Ausweis und einer Aufenthaltserlaubnis gefragt, obwohl der Kunde nur eine grundsätzliche Frage zur Finanzierung eines Kühlschranks hatte. Filialleiter Andreas Magis erklärte auf Radio Hochstift Anfrage, dass der Vorfall sehr ernst genommen würde. Für die unangemessenen Bemerkungen möchte man sich, Zitat, aufrichtig entschuldigen.
7: Die Wolken sollten über den Mittag auflockern, dann hat das Radio Hochstift Wetter nochmal viel Sonnenschein im Angebot heute. Dazu gibt es nochmal ein kleines Temperaturhoch mit bis zu 27 Grad zwischen Lichtenau und Nieheim. Morgen fallen die Werte voraussichtlich auf höchstens noch 20 Grad und dazu warten dann dichte Wolken und voraussichtlich auch Regen auf uns. 4:04 haben wir es. Ihr kommt besser an mit dem Radio Hochstift Verkehrsservice. Da haben wir natürlich weiterhin die Sperrung der B1-Auffahrt Diebesweg in Paderborn. Da Fahrtrichtung Bad Lippspringe ist das. Da sind ja Schwertransporter stecken geblieben. Und deshalb sind die Auf- und Abfahrten Diebesweg den ganzen Tag lang gesperrt. Um 20 Uhr heute Abend sollen die LKW Stand jetzt weiterfahren. Da müssen Schilder und vermutlich auch Leitplanken entfernt werden. Das dauert ein bisschen, wie gesagt, deshalb B1-Auffahrt und Abfahrt Diebesweg, Fahrtrichtung Bad Lippspringe weiterhin gesperrt. Dann haben wir ein bisschen Stau auf der A44 Richtung Kassel zwischen Lichtenau und Diemelstadt. 2 Kilometer Stau da gerade. Ihr braucht etwa 5 Minuten länger laut ADAC. Und es wird geblitzt. Einmal in Paderborn auf dem George-Marshall-Ring. Wenn ihr Richtung B64 unterwegs seid, da wird bei 70 euer Tempo kontrolliert. Und dann haben wir offenbar noch einen Blitzeranhänger auf der A44 Richtung Dortmund in der Baustelle Höhe Anschlussstelle Büren. Da wird offenbar bei 60 euer Tempo kontrolliert. Kommt alle gut an.
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7: Jonas Mertens hier.
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0: Schönen Mittwoch wünsche ich euch. Radio Hochstift hier, 21:15 haben wir's. Und ab Montag werden sie dann wieder vergeben, ne? Die Nobelpreise für das Jahr 2026 in den Kategorien Medizin, Physik, Chemie, Literatur, Frieden und Wirtschaftswissenschaften. Die sind ja recht bekannt, würde ich mal behaupten. Schon jetzt steht aber fest, wer die sogenannten alternativen Nobelpreise bekommt. Radio Hochstift-Kollegin Sigrid Harms, die gehen in diesem Jahr an Frauen, die sich mit Regierungen und mächtigen KI-Konzernen anlegen.
1: Die erste ist Jalila Haider, eine Anwältin aus Pakistan. Sie gehört zur Hazara-Minderheit und setzt sich für Angehörige ethnischer, sexueller und religiöser Minderheiten sowie für Geflüchtete ein. Sie hat Tausenden zu ihrem Recht verholfen. Die zweite ist eine amerikanische Informatikerin namens Timnit Gebru. Sie gehört zu denen, die von einer unkontrollierten Entwicklung von künstlicher Intelligenz gewarnt haben, und sie fordert, dass mehr Menschen mitbestimmen sollten, welchen Zielen diese Technologie eigentlich dienen soll.
0: Ja, die Right Livelihood Stiftung in Stockholm, die diese Preise vergibt, sagt, die Preisträgerinnen stehen für, Zitat, grundlegende menschliche Werte wie Kooperation, Freiheit und Frieden mit der Natur. Zitat Ende. Das gilt auch für zwei von Frauen geführte Organisationen, die ebenfalls ausgezeichnet werden.
1: Ja, das ist einmal die Georgian Young Lawyers Association, die älteste Menschenrechtsorganisation Georgiens. Die Anwältinnen bieten kostenlose Rechtsberatung an, haben aber auch eine zentrale Rolle im Demokratisierungsprozess des Landes gespielt. Die zweite ist die Rural Women's Assembly, ein Zusammenschluss von Kleinbäuerinnen in 11 Ländern im südlichen Afrika. Sie kämpfen für ihr Land, ihr Saatgut und für ihre körperliche Selbstbestimmung.
0: Das sind die diesjährigen Preisträgerinnen des Right Livelihood Awards. Wir kennen ihn als alternativen Nobelpreis. Der wurde übrigens 1980 ins Leben gerufen, und zwar aus Protest, weil die Nobelstiftung zwei neue Preise für, ich würde mal sagen, sehr wichtige Themen, Umweltschutz und für soziale Gerechtigkeit, hat diese Nobelstiftung damals abgelehnt. Seitdem werden mit dem Right Livelihood Award jedes Jahr Menschen oder Organisationen ausgezeichnet, die sich in diesen Bereichen besonders engagieren. Heute sind es eben zwei Frauen und zwei Organisationen, die von Frauen geführt werden, die mit diesem Preis ausgezeichnet werden.
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3: Radio Hochstift hier, ihr kommt gut informiert durch den Mittwoch um 10.30 Uhr jetzt wieder mit unseren Nachrichten von und mit dem Kollegen Norbert Janowski.
4: Guten Morgen.
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4: Etliche Autofahrerinnen und Fahrer müssen heute in Paderborn Schloss Neuhaus umplanen, denn sie können die B1-Anschlussstelle am Diebesweg in Richtung Bad Lippspringe nicht nutzen. Grund sind 3 Schwertransporter mit Windradteilen, die in der Auf- und Abfahrt stecken geblieben sind. Um sie wieder flott zu bekommen, muss eine Fachfirma unter anderem Schilder und Schutzplanken demontieren. Deshalb ist der Bereich bis heute Abend um 20 Uhr gesperrt. Dann sollen die überlangen Lastwagen mit ihren Begleitautos weiterfahren können. Nach einem zumindest fragwürdigen Vorfall in der Paderborner Mediamarkt-Filiale entschuldigt sich der Filialleiter. Auf Radio Hochstift Anfrage spricht Geschäftsführer Andreas Magis von unangemessenen Bemerkungen. Kollege Tobias Fennecker hat die ganze Geschichte.
5: Vor knapp 3 Wochen interessierte sich ein 49-jähriger Mann für einen Kühlschrank im Paderborner Mediamarkt. Bei der grundsätzlichen Frage nach einer sogenannten 0%-Finanzierung soll der Mitarbeiter nicht wirklich inhaltlich geantwortet haben. Stattdessen fragte er mehrfach direkt nach dem Ausweis und der Aufenthaltserlaubnis des Kunden. Der 49-jährige Deutsch-Türke, der seit Jahrzehnten in Deutschland lebt, empfand das Gespräch nach eigener Aussage als Zitat irritierend und verletzend. Mediamarkt-Chef Andreas Magis erklärt wörtlich: Dafür möchten wir uns aufrichtig entschuldigen. Mediamarkt stehe für Vielfalt, Respekt und Chancengleichheit.
4: Menschen mit schweren psychischen Erkrankungen zu Hause behandeln. Das ist ab morgen erstmals im Kreis Paderborn möglich. Seit Jahren hat der Landschaftsverband Westfalen-Lippe das Projekt mit dem Namen Stationsäquivalente Behandlung vorbereitet. Psychologen, Ergotherapeuten, Pflegekräfte und weitere LWL-Mitarbeitende werden die Patientinnen und Patienten dann in ihrem gewohnten Umfeld behandeln. Also beispielsweise in der eigenen Wohnung, im Wohnheim oder auch im Altenheim.
3: Wir sehen heute noch mal viel von der Sonne im Radio Hochstift Wetter. Die Wolken lockern nach und nach noch weiter auf. Von Bad Wünnenberg bis Marienmünster gehen die Temperaturen dazu heute noch mal bis auf 27 Grad hoch. Morgen schwingt das Wetterstand jetzt um. Der Donnerstag sieht Stand jetzt grau und regnerisch aus und wir bekommen höchstens noch 20 Grad auf dem Thermometer.
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3: Besser ankommen mit dem Radio Hochstift Verkehrsservice. Wir haben es gerade schon bei Norbert in den Nachrichten gehört. Die B1 Auf- und Abfahrt Diebesweg bei Paderborn Schloss Neuhaus Richtung Bad Lippspringe ist und bleibt gesperrt, weil sich da Schwertransporter festgefahren haben. Die sollen erst heute Abend um 20 Uhr da wegkommen. Die B1 Auf- und Abfahrt Diebesweg könnt ihr bis dahin also nicht nutzen. Fahrt Richtung Bad Lippspringe. Dann staut es sich weiter auf der A44 Richtung Kassel zwischen Marsberg und Diemelstadt. 3 Kilometer Stau haben wir da gerade. Laut ADAC braucht ihr etwa 10 Minuten länger. Und es wird geblitzt in Paderborn auf dem George-Marshall-Ring. Wenn ihr Richtung B64 wollt, da wird bei 70 euer Tempo kontrolliert. Und dann haben wir noch einen Blitzanhänger auf der A44 Richtung Dortmund. Höhe Anschlussstelle Büren in der Baustelle, da wird offenbar bei 60 euer Tempo kontrolliert. Kommt alle gut an und wenn ihr noch was auf unseren Straßen seht, dann lasst es uns wie immer gerne wissen. Schreibt uns zum Beispiel eine WhatsApp-Nachricht direkt hier ins Studio. Geht ganz einfach an die 05251 17370. Gerne auch als Sprachnachricht. Ja, und wo wir schon beim Autofahren sind, ab morgen gilt er, der nächste Tankrabatt. Die Reaktionen auf diese Maßnahme waren ja von Anfang an, ja, zumindest mal kritisch, würde ich behaupten. Jetzt gibt es auch tatsächlich Zweifel, ob der Sprit am Ende wirklich so viel günstiger wird. Da sprechen wir gleich drüber. Jonas Mertens hier, Tag zusammen.
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0: Ja, heute ist es auf jeden Fall nochmal möglich. Move into the Sun, gerade gehört hier bei Radio Hochstift. 11:15 haben wir es gleich. Ja, und ab heute um Mitternacht soll das Tanken dann endlich wieder ein bisschen günstiger werden, nämlich um 17 Cent, wenn der Tankrabatt in Kraft tritt. Jetzt gibt es aber erste Zweifel, ob der Sprit am Ende doch nicht so viel günstiger wird wie versprochen. Verbraucherschützer und Automobilclubs befürchten ein taktisches Spielchen der Mineralölwirtschaft, denn viele werden mit dem Tanken, ja, natürlich jetzt bis morgen warten, dann mit leerem Tank an die Tankstelle zu fahren. Das könnten die Firmen ausnutzen und nicht gleich den vollen Rabatt weitergeben, sagt Mark Kennedy vom Automobilclub von Deutschland.
1: Die Mineralölkonzerne argumentieren dann immer gerne damit, dass der Sprit in den Tanks ja auch teurer eingekauft wurde und erstmal abverbraucht werden müsste. Zudem kennt man ja aus der Vergangenheit den Rakete- und Federeffekt, wonach steigende Kosten immer relativ schnell raketenmäßig nach oben gehen und bei sinkenden Kosten es eher einer Feder ähnelt und nur zögerlich nach unten kommen.
0: Darum, wer nicht unbedingt morgen direkt tanken muss, der sollte vielleicht ein paar Tage warten, sagen Verbraucherschützer. Dann ist die Chance größer, dass ein größerer Teil des Tankrabatts auch im Portemonnaie ankommt. Wer unbedingt morgen tanken muss, sollte auf die Uhrzeit achten, rät Johannes Giewald vom ADAC.
2: Gerade am ersten Tag des Tankrabatts wird an den Tankstellen viel los sein. Wer also dann erst um 11:55 an der Tankstelle ankommt, der darf sich dann nicht wundern, wenn er eventuell bis 12 Uhr nicht mehr drankommt und dann eventuell mehr bezahlen muss.
0: Also zwischen 11 und 11:30 wäre vielleicht ein guter Zeitpunkt. Übrigens, Engpässe sind morgen wohl nicht zu befürchten, auch obwohl dann ja, viele gleichzeitig wahrscheinlich tanken wollen, sagt der ADAC. Radio Hochstift hier.

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Gerade in den vergangenen Tagen haben sie nochmal heftig und öffentlichkeitswirksam drüber gestritten. Die SPD hat unter anderem mit einer Blockade gedroht sogar. Jetzt steht aber fest, die geplante Pflegereform von Bundesgesundheitsminister Carsten Lindemann kommt ins Kabinett. Bis zuletzt war ja unklar, ob sich die Koalitionspartner zumindest mal so weit einig sind, damit das Ganze überhaupt ins Kabinett gebracht wird. Lindemann will in mehreren Bereichen Einsparungen erzielen, da für die gesetzliche Pflegeversicherung in diesem Jahr ein Milliardendefizit droht. Mehr Nachrichten bekommt er natürlich gleich um 11 wieder hier bei Radio Hochstift. Schönen Mittwoch euch. Thank you.

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1: Mit Danny Hoppe, guten Tag. Es ist ein riesiger Schlag gegen die organisierte Kriminalität. Am frühen Morgen hat es eine Großrazzia in Deutschland und in anderen europäischen Ländern gegeben mit mehr als 1000 Einsatzkräften. Der Schwerpunkt lag bei uns in NRW, in Duisburg und Oberhausen. Ziel der Razzia war es, ein internationales Geldwäschenetzwerk zu zerschlagen. Thorsten Adolfs aus dem News-Team und es gibt Verbindungen ins Rockermilieu.
2: Ja, tief mit drin steckt die Rockergruppe Hells Angels. Es wurden Dutzende Haftbefehle vollstreckt. Insgesamt wird gegen mehr als 70 Beschuldigte ermittelt. NRW-Innenminister Reul spricht vom größten Einsatz dieser Art seit Jahren. Die Ermittler waren nicht nur in Nordrhein-Westfalen, sondern auch in anderen Bundesländern und im europäischen Ausland aktiv. Und sie haben Millionenbeträge gesichert, unter anderem Luxusautos, Gold und Immobilien. Das Ganze war kein Zufall, sondern das Ergebnis von jahrelanger knallharter Arbeit der Beamten. Die Ansage der Politik ist klar, wir bleiben da dran und sind noch lange nicht fertig.
1: Und warum ist dieser Schlag so besonders schmerzhaft für die Täter?
2: Weil die Behörden dort angesetzt haben, wo es den Kriminellen am meisten wehtut, und zwar beim Geld. Reul hat gesagt, dass in solchen Fällen im Hintergrund oft ein komplexes Geflecht aus Firmen und Immobilien existiert, um schmutziges Geld sauber zu waschen. Und mit dem Einsatz heute habe man die Täter an deren Achillesferse getroffen. Wenn der Staat jetzt die Beute einzieht, dann treffe das die Strukturen viel härter als bei einer normalen Hausdurchsuchung. Auch Landesfinanzminister Oppendrenk hat sich zu dem Fall geäußert und gesagt, dass genau diese Ermittlungen der Steuerfahndung bei der Verbrechensbekämpfung extrem wichtig sind. Solche Parallelwelten hätten bei uns in Deutschland keinen Platz.
1: Danke, Thorsten. Und jetzt weitere Meldungen im Überblick. Der Streit um die Pflegereform konnte offenbar gelöst werden. Das Bundeskabinett wird sich in seiner heutigen Sitzung damit befassen. Das geht aus einer Liste mit den Kabinettsthemen hervor. Bis zuletzt hatten Union und SPD über die Pflegereform gestritten. Die Zahl der Arbeitslosen ist im September wieder knapp unter die 3-Millionen-Marke gesunken. Das hat die Bundesagentur für Arbeit mitgeteilt. Im Vergleich zum September 2025 sind demnach allerdings 40.000 Menschen mehr ohne Job. Der Auftakt zur üblichen Herbstbelebung falle schwunglos aus, heißt es. Die USA beenden offiziell ihren Militäreinsatz im Irak. Das Militär sei vollständig aus dem Land abgezogen worden. Die letzten Soldaten hätten das Land verlassen. Das hat das US-Verteidigungsministerium mitgeteilt. Bei dem Militäreinsatz im Irak waren der frühere Machthaber Saddam Hussein gestürzt und die Terrormiliz IS bekämpft worden. Viele von uns kennen es wahrscheinlich, erst klingelt DHL, dann Amazon, später vielleicht noch UPS oder Hermes. Denn es wird online bestellt und bestellt. Und das hat Folgen. In diesem Jahr werden in Deutschland wohl so viele Pakete zurückgeschickt wie noch nie. Rund 560 Millionen, das haben Forscher der Uni Bamberg ausgerechnet. Demnach wird fast jedes vierte Paket zurückgeschickt. Als Grund dafür wird genannt, dass der Onlinehandel weiter wächst. Außerdem bieten viele Onlinehändler kostenlose Retouren an. Beim Großteil der zurückgeschickten Waren handelt es sich um Kleidung.
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3: Mit Norbert Janowski. Guten Tag. DB1-Anschlussstelle am Paderborner Diebesweg ist seit der Nacht in Richtung Bad Lippspringe blockiert. In der Auf- und Abfahrt sind gegen 3 Uhr heute früh 3 Schwertransporter stecken geblieben. Sie haben Rotorblätter für Windräder geladen. Um sie wieder flott zu bekommen, rückt eine Fachfirma an. Die Spezialisten müssen unter Umständen Leitplanken und Schilder abmontieren. Die Sperrung dauert den ganzen Tag. Gegen 20 Uhr sollen die LKW dann weiterfahren. Der Verkehr auf der B1 zwischen Paderborn und Bad Lippspringe Springe rollt aber.
4: Wir schauen aufs Radio Hochstift Wetter und das könnte heute der letzte Tag im Sommermodus sein. Bis zu 27 Grad und nochmal viel Sonne. Das ist heute das Programm zwischen Salzkotten und Bad Driburg. Für morgen sind die Aussichten dann grau und regnerisch und mit höchstens 20 Grad wird es auch etwas kühler als in den vergangenen Tagen. 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Ihr habt es gerade noch bei Norbert gehört in den Nachrichten. DB1 Auf- und Abfahrt Diebesweg bei Paderborn Schloss Neuhaus Richtung Bad Lippspringe ist und bleibt gesperrt, weil sich da Schwertransporter festgefahren haben. Die sollen erst heute Abend gegen 20 Uhr da wegfahren. Dann staut es sich auf der A44 Richtung Kassel zwischen Lichtenau und Diemelstadt. 5 Kilometer Stau haben wir da gerade. Laut ADAC braucht ihr etwa eine Viertelstunde länger. Und es wird geblitzt in Paderborn auf dem George-Marshall-Ring Richtung B64. Bei 70 wird da euer Tempo kontrolliert. Und dann haben wir noch einen Blitzeranhänger auf der A44 Höhe Anschlussstelle Büren in der Baustelle Richtung Dortmund. Da wird bei 60 euer Tempo kontrolliert.
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4: Schönen Vormittag euch. Jonas Mertens hier. Ja, unsere Landeshauptstadt Düsseldorf ist ja weiter in fester Hand der Backstreet Boys und natürlich ihrer zahlreichen Fans. 10 Konzerte, die einzigen Europa-Shows der Band in diesem Jahr, alle in Düsseldorf. Riesiges Ereignis also. Die Halbzeitbilanz dazu, die hören wir uns gleich an.
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0: 12 nach 11 haben wir es. Radio Hochstift hier. Für knapp 2 Wochen ist Düsseldorf die Backstreet Boys Hauptstadt von ganz Europa. 10 Konzerte spielen sie da, ihre einzigen Europa-Shows in diesem Jahr. 4 sind schon durch, heute Abend folgt Nummer 5. Halbzeit also, allein am ersten Wochenende waren es rund 135.000 Fans. Also, man kann sagen, Backstreet Boys Fieber bei uns in Nordrhein-Westfalen.
1: Es war sehr gut, richtig gutes Konzert. Der Vibe war super, also hat echt Spaß gemacht, war top.
2: Für mich war es das erste Mal Backstreet Boys, aber war wunderschön eigentlich. Ja, der Sound hat ein bisschen zu heftig geknallt ab und zu, aber zum Schluss mit dem Feuerwerk, super Abschluss, hat Spaß gemacht.
3: Mega. Es war viel zu kurz, aber es war echt mega. Also ich fühle mich wie 16 wieder.
4: War echt schön. Man fühlt sich so zurückversetzt nochmal in seine Kindheit und es war ein richtig schöner Moment. Also war toll.
0: Morgen dürfen Fans und Band dann einmal kurz durchschnaufen nochmal. Am Freitag geht's weiter. Aber den Jungs wird auch so nicht langweilig. Gestern haben sie sich zum Beispiel ins Goldene Buch der Stadt Düsseldorf eingetragen. Nächsten Mittwoch steigt dann die 10. und letzte Show. Insgesamt würden für die Konzertreihe der Backstreet Boys in Düsseldorf mehr als 450.000 Tickets verkauft. Wir hören sie jetzt natürlich auch hier bei Radio Hochstift. 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
2: Was ist los in den Kreisen Paderborn und Höxter? 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
3: So ist es. Guten Tag.
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4: An der B1-Anschlussstelle Diebesweg in Paderborn Schloss Neuhaus geht in Richtung Bad Lippspringe heute nichts. In der Auf- und Abfahrt sind drei Schwertransporter stecken geblieben. Radio Hochstift-Reporterin Susanne Stork. Die Sperrung dort dauert den ganzen Tag.
5: Offenbar haben die überlangen Schwertransporter die Kurve in der Anschlussstelle Diebesweg nicht bekommen. Gegen 3 Uhr heute früh mussten die Lastwagen eine Zwangspause einlegen. Sie haben riesige Rotorblätter für Windkraftanlagen geladen. Damit die Schwertransporter wieder weiterfahren können, muss zunächst eine Fachfirma anrücken. Die Mitarbeiter werden sich ein Bild von der Lage machen und dann zum Beispiel auch Schilder und Leitplanken abmontieren, die im Weg sind. Die B1-Anschlussstelle Diebesweg in Schloss Neuhaus ist in Richtung Bad Lippspringe auf jeden Fall bis 20 Uhr gesperrt. Das liegt auch daran, dass die Windkraft LKW immer nur nachts unterwegs sein dürfen.
4: Beim Zusammenstoß mit einem Auto hat ein 5-jähriges Mädchen in Paderborn leichte Verletzungen erlitten. Ein Rettungswagen brachte es nach dem Unfall gestern Nachmittag ins Krankenhaus. Er passierte auf der Kreuzung Imat- und Ferdinandstraße im Riemecke-Viertel. Nach Polizeiangaben zeigte wohl sowohl die Ampel für das Auto als auch die Fußgängerampel für das Kind grün. Beide stießen dann im zähfließenden Verkehr zusammen. Die Autofahrerin versuchte noch vergeblich auszuweichen und streifte dabei auch eine Verkehrsinsel. Der Leiter des Paderborner Mediamarktes bedauert das Verhalten eines Mitarbeiters der eigenen Filiale. Auf Radio Hochstift Anfrage spricht Andreas Magis von, Zitat, unangemessenen Bemerkungen. Der Beschäftigte soll einen Kunden mehrfach nach dessen Ausweis und der Aufenthaltserlaubnis gefragt haben, obwohl dieser nur grundsätzliche Fragen zur möglichen Finanzierung eines Kühlschranks gestellt hatte. Der Kunde, ein 49-jähriger Deutsch-Türke, empfand das Gespräch nach eigener Aussage als, Zitat, irritierend und verletzend.
2: 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Im Radio Hochstift Wetter lassen die Wolken heute noch mal viel Platz für die Sonne. Bei den Temperaturen geht es dazu von Hövelhof bis Beverung heute noch bis auf 27 Grad hoch. Um die 22, 23 Grad messen wir gerade schon. Morgen ist die Sache mit dem Sommer-Comeback dann wohl vorbei. Für den Donnerstag sieht es gerade nach höchstens 20 Grad noch auf dem Thermometer aus. Dazu stehen voraussichtlich dichte Wolken und auch Regen auf dem Programm.
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2: Ihr kommt besser an mit dem Radio Hochstift Verkehrsservice. Wie gerade schon gehört, die B1 Auf- und Abfahrt Diebesweg bei Paderborn Schloss Neuhaus Richtung Bad Lippspringe ist und bleibt gesperrt, weil sich da Schwertransporter festgefahren haben. Die sollen erst heute Abend gegen 20 Uhr da wegkommen. Solange könnt ihr die B1 Auf- und Abfahrt Diebesweg Richtung Bad Lippspringe also nicht nutzen. Dann haben wir Stau auf der A44 Richtung Kassel zwischen Lichtenau und Diemelstadt. 6 Kilometer staut es sich da, beziehungsweise es stockt auf 6 Kilometern. Laut ADAC braucht ihr etwa 10 Minuten länger. Und es wird geblitzt in Paderborn auf dem George-Marshall-Ring Richtung B64. Da wird bei 70 euer Tempo kontrolliert. Dann auf der A44 haben wir einen Blitzanhänger in der Baustelle Höhe Anschlussstelle Büren Richtung Dortmund. Da wird offenbar bei 60 euer Tempo kontrolliert. Und dann hat uns Jörg gerade eben den neuen Standort eines Blitzeranhängers auch noch gemeldet im Kreis Höxter, nämlich Beverung-Dallhausen B241. Da steht jetzt offenbar ein Blitzeranhänger und kontrolliert bei 50 euer Tempo. Ihr dürft uns gerne noch mitteilen, in welche Richtung der denn das Tempo kontrolliert. Gute Fahrt euch allen. Kommt gut an. Jonas Mertens hier, freut mich, dass ihr mit dabei seid. Und wenn ich von der Polizei informiert werden würde, dass mein Kind mit 15 Jahren durch Salzkotten gebrettert ist, auf einem Motorrad mit über 100 Sachen, dabei Menschen gefährdet hat und dann zu einem Überfluss der Polizei auch noch den Mittelfinger gezeigt hat. Ey, ganz ehrlich, ich wüsste gar nicht, was dann zuerst kommt. Was geht dir da als erstes durch den Kopf? Bist du wütend, weil das eigene Kind sich und andere so gefährdet hat, weil es so unverantwortlich ist? Oder stellt man dann vielleicht auch sich selbst, die eigene Erziehung in Frage? Sucht man sofort nach einer angemessenen Strafe? Echt, keine Ahnung. Aber Jugendliche aus Geseke, die können das jetzt vielleicht beantworten. Sie sind nämlich vor der Polizei weggefahren in Salzkotten. Ganze Geschichte gibt's gleich.
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Ich habe nach der Richtung gefragt, die war noch offen. Jörg und Dirk haben sofort geliefert. Der Blitzanhänger auf der B241 in Beverungen-Dahlhausen kontrolliert Richtung Borgentreich euer Tempo. Und zwar bei 50, habe ich ja eben schon gesagt. B241, Blitzanhänger Beverungen-Dahlhausen Richtung Borgentreich kontrolliert bei 50.

0: Das war wirklich filmreif, nur halt im negativen Sinne. Am Samstagabend sollen drei Jugendliche auf ihren Motorrädern mit extrem überhöhter Geschwindigkeit durch Salzkotten geknallt sein. Radio Hochstift-Kollegin Julia Kleinekämper, gegen 21 Uhr wurde deshalb die Polizei alarmiert.
1: Als die Beamten dann angekommen sind, waren noch zwei der drei Fahrer unterwegs. Den einen übrigen Jugendlichen haben sie schon an einer Tankstelle kontrolliert. Der 15-Jährige aus Geseke konnte dann aber weiterfahren. Ihm konnte ja nichts nachgewiesen werden. Das sah bei den anderen beiden anders aus.
0: Ja, sie hatten auf der anschließenden Flucht vor der Polizei teilweise Geschwindigkeiten von über 100 km/h drauf. Sie fuhren auch über Gehwege. Autos und Fußgänger mussten den beiden Fahrern ausweichen. Und als der Streifenwagen neben den beiden fuhr, hat ein Fahrer den Polizisten wohl auch noch den Mittelfinger gezeigt.
1: Die Flucht des zweiten Fahrers war dann zu Ende, als er offenbar auf einem Grünstreifen ins Schlingern kam und dann mit seinem Motorrad stürzte. Er rutschte direkt in den stehenden Streifenwagen. Auch er ist 15 und kommt aus Geseke. Er verletzte sich nur leicht, musste aber Motorrad und Führerschein abgeben. Zusätzlich kassiert er Strafanzeigen wegen illegalen Straßenrennens, der Gefährdung des Straßenverkehrs und Beleidigung.
0: Ja, der dritte Fahrer konnte allerdings entkommen. Deshalb sucht die Polizei jetzt nach Hinweisen. Wer also etwas zu dem illegalen Rennen in Salzkotten weiß, der kann sich sehr gerne an die Paderborner Polizei wenden.

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5: Mit Danny Hoppe. Guten Tag. Sie sind süß, versetzt mit Koffein und anderen Inhaltsstoffen und Experten warnen schon lange vor den Gesundheitsgefahren. Trotzdem werden sie bei Kindern und Jugendlichen immer beliebter. Energy Drinks. Zu diesem Ergebnis kommt eine neue Analyse, die jetzt im Deutschen Ärzteblatt international veröffentlicht wurde. Fast jedes zweite Kind bis 12 Jahren hat demnach schon mal einen Energy Drink getrunken. Bei Jugendlichen sind es 7 von 10. Thorsten Adolfs aus dem News-Team, woran liegt das?
6: Unter anderem an Influencern, die diese Getränke in sozialen Medien feiern und sie dadurch für die junge Zielgruppe erst so richtig attraktiv machen. Nicht die Energy Drinks allein sind das Problem, sagen Forscher aus Kiel. Sie haben herausgefunden, dass junge Leute, die solche Getränke regelmäßig trinken, auch eher einen Hang zum Rauchen haben, zum Beispiel von E-Zigaretten. Sie sagen aber auch, man sollte dieses Konsumverhalten nicht allein auf die Getränke schieben. Oft würden soziale Faktoren und das Umfeld eine große Rolle spielen.
5: Was macht diese Getränke denn so gefährlich für die Gesundheit?
6: Ja, das Hauptproblem ist die Kombination aus extrem viel Koffein und einer riesigen Menge Zucker. Eine große Dose enthält oft schon die gesetzlich zugelassene Höchstmenge an Koffein. Fachleute der Uniklinik München warnen, dass das Herz-Kreislauf-System beim regelmäßigen Konsum von Energy-Drinks stark belastet wird. Langfristig kann das dann zu einem hohen Blutdruck, Übergewicht oder Problemen mit dem Zuckerstoffwechsel führen. Auch die direkten Nebenwirkungen sind nicht ohne. Es drohen Schlafstörungen oder Angstzustände. Besonders gefährlich werde es, wenn Energy-Drinks mit Alkohol gemischt werden. Das Koffein überdecke dann die Müdigkeit, während der Körper eigentlich schon total beeinträchtigt sei. Und das führe dann oft dazu, dass man die Situation falsch einschätzt und viel zu viel trinkt, sagen die Experten.
5: Danke, Thorsten. Und jetzt weitere Meldungen im Überblick. Die Bundesregierung hat nach langem Ringen grünes Licht für die geplante Pflegereform gegeben. Das Kabinett hat den Gesetzentwurf von Gesundheitsminister Linnemann beschlossen. Das wurde aus Regierungskreisen bestätigt. Details wurden noch nicht genannt. Am Morgen hat es in Deutschland und anderen europäischen Ländern eine Großrazzia gegen ein Geldwäschenetzwerk um die Rocker der Hells Angels gegeben. NRW-Innenminister Reul spricht vom größten Schlag gegen die organisierte Kriminalität seit mehreren Jahren. Mehr als 1000 Polizisten waren im Einsatz. In Deutschland identifizieren sich immer weniger Menschen mit ihrem Job. Das zeigt eine neue YouGov-Umfrage. Demnach arbeiten 59% der Befragten nur noch oder hauptsächlich wegen des Geldes. Das sind 17 Prozentpunkte mehr als noch vor einem Jahr. Erst die Zusage für den Traumstudienplatz im Kasten und dann kommt oft der Schock bei der Wohnungssuche. So geht's vielen Studierenden in Deutschland. Denn das Studieren wird immer teurer und die Wohnungsnot bleibt. So steht es im neuen Studentenwohnreport des Instituts der Deutschen Wirtschaft. Vor allem kleinere Wohnungen sind demnach deutlich teurer geworden. Spitzenreiter mit großem Abstand bleibt München. Für eine studentische Musterwohnung mit 30 Quadratmetern werden dort rund 880 Euro pro Monat aufgerufen. Dahinter folgen Berlin, Frankfurt, Köln, Hamburg und Heidelberg mit etwa 700 bis 720 Euro. Die Studienmacher sehen das mit Sorge. Hohe Wohnkosten dürften nicht darüber entscheiden, welche Bildungswege jungen Menschen offen stünden, sagen sie.
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7: Mit Dirk Bentfeld, guten Tag. Am Samstagabend sind 3 junge Motorradfahrer vor der Polizei geflohen. Die Beamten wurden gegen 21 Uhr alarmiert, weil die 3 zu schnell in Salzkotten unterwegs gewesen sein sollen. Als die Streife ankam, lieferten sich 2 der jungen Fahrer ein Rennen mit den Beamten, teils mit Geschwindigkeiten über 100 km/h. Ein 15-Jähriger wurde schon zu Beginn an einer Tankstelle überprüft. Ein zweiter 15-Jähriger verlor die Kontrolle über sein Motorrad und wurde nach einem Sturz gefasst. Der dritte konnte fliehen.
8: Ein Mix aus Sonne und lockeren Wolken am Mittag. Am Nachmittag dann noch mehr Sonne. Das ist das Radio-Hochstift-Wetter für den Mittwoch. Dazu gibt es nochmal ein kleines Temperaturhoch mit bis zu 27 Grad zwischen Borchen und Steinheim. Morgen fallen die Werte voraussichtlich dann ein bisschen auf höchstens noch 20 Grad. Und dazu warten dann dichte Wolken und voraussichtlich auch Regen auf uns. Besser ankommen mit dem Radio Hochstift Verkehrsservice. Die B1 Auf- und Abfahrt Diebesweg bei Paderborn Schloss Neuhaus Richtung Bad Lippspringe ist und bleibt weiter gesperrt, weil sich da ein Schwertransporter heute Nacht, beziehungsweise waren sogar mehrere Schwertransporter, die sich da heute Nacht festgefahren haben. Die Sperrung soll noch bis heute Abend gegen 20 Uhr dauern. Habt das im Hinterkopf, wenn es für euch da lang gehen soll. Die B1 Auf- und Abfahrt Diebesweg bei Paderborn Schloss Neuhaus Richtung Bad Lippspringe ist und bleibt gesperrt. Dann haben wir die A44 Richtung Kassel zwischen Lichtenau und Diemelstadt. Da haben wir noch 6 Kilometer stockenden Verkehr. Laut ADAC braucht ihr etwa 10 Minuten länger. Und es wird geblitzt. Einmal auf der A44 Richtung Dortmund in der Baustelle Höhe Anschlussstelle Büren. Da steht ein Blitzeranhänger und kontrolliert bei 60 euer Tempo. Und dann haben wir noch einen neuen Blitzeranhänger auf der B241 Beverung-Dallhausen Richtung Borgentreich. Da wird bei 50 euer Tempo kontrolliert. Gute Fahrt euch allen.
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8: Sie haben oft das Gefühl, dass die Politik Ihnen nicht genug zuhört. Gestern Nachmittag ging es im historischen Rathaus in Höxter aber genau darum. Junge Menschen und die Themen, die Ihnen wichtig sind.
0: Wenn man abends irgendwie noch bei Freunden ist oder draußen irgendwo unterwegs und man will irgendwie in die Nachbardörfer kommen, dann kommt man das nur mit einem eigenen Auto oder man muss irgendwie einen Roller oder so sich besorgen und bis so ein ähnliches fahren halt nicht, obwohl wir halt alle ein Deutschland-Ticket haben und es wäre halt voll cool, wenn wir einfach das nutzen könnten. Und für unsere Eltern ist es, glaube ich, auch ganz cool, die müssen uns nicht fahren.
8: Ja, das ist auch noch so ein Punkt, worüber die jungen Menschen gestern Nachmittag in Höxter ansonsten noch so diskutiert haben. Welche Themen sie auch noch wichtig finden, das hören wir uns gleich an. Jonas Mertens hier, schönen Mittag.
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0: Nico Santos haben wir gerade gehört hier bei Radio Hochstift. 11:45 am Mittwochmittag. Sagt, was euch bewegt, dann können wir etwas für euch tun. Das hat Höxters Bürgermeister Daniel Hartmann gestern Nachmittag jungen Erwachsenen, unter anderem aus Höxter, Brakel und Bad Driburg, zugerufen. Bei Stimmen der Jugend, einem besonderen Forum, durften junge Menschen Themen auf die Agenda bringen, die ihnen gerade besonders wichtig sind. Wir waren auch mit dabei und haben nachgefragt, was für Themen das denn sind.
1: Dass sich vielleicht auch das Schulsystem in gewissen Hinsichten ein bisschen ändert. Und generell, dass man als Schüler mehr Möglichkeiten hat, sich selber weiterzuentwickeln. Dass man nicht gewisse Fächer machen muss, dass man jetzt nicht sagen muss, ja, du musst Kunst oder Musik machen, weil es gibt halt einfach Leute, die können besser Naturwissenschaften oder sowas. Und halt einfach, dass man auch mal Stunden hat, wo man sich über politische Sachen austauscht oder einfach über komplett außerschulische Sachen, die einfach auch wichtig sind.
2: Ich würde sagen, es ist wichtig, dass man überall hinkommt, also der Nahverkehr und auch mit dem Zug oder mit der Bahn, weil zum Beispiel, wenn man nachts unterwegs ist, da fahren keine Busse mehr und dann kommt man zum Beispiel nicht mehr in die anderen Ortschaften, weil zum Beispiel, wenn man in Höxter unterwegs ist, kommt man nicht mehr nach Albachsen oder in die anderen Ortschaften und das ist halt nicht so gut. Dann würden die Leute auch vielleicht mehr rausgehen, die junge Generation.
3: Also soziale Sicherheit, was schon vorhin angesprochen wurde, das ist natürlich sehr wichtig. Auch Bildung, schulische Möglichkeiten, damit ich später einen sicheren Beruf habe vielleicht. Ja, auch Möglichkeiten, eine Beratung, was ich später machen will vielleicht auch. Natürlich auch Gesundheit.
4: Also ich finde schon, dass so Räume für junge Menschen wichtig sind, weil da ja auch irgendwo quasi das Zusammenleben so von geprägt ist und dass man da sich auch austauschen kann, sich eine eigene Meinung bilden kann und dass Leute sich dadurch besser kennenlernen, sich selbst besser kennenlernen.
0: Unter anderem über diese Themen haben junge Menschen aus dem Kreis Höxter und auch darüber hinaus gestern diskutiert. Höxters Bürgermeister Daniel Hartmann hat sich alles angehört und freut sich, dass die jungen Erwachsenen ihm gesagt haben, was sie sich wünschen und welche Themen ihnen besonders wichtig sind. 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
7: Radio Hochstift hier, 12.30 Uhr haben wir es. Da geht's rüber in unsere Nachrichten und die hat der Kollege Dirk Benfeld.
8: Guten Tag.
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8: Strafanzeigen wegen eines illegalen Straßenrennens, der Gefährdung des Straßenverkehrs und wegen Beleidigung. Das ist das Ergebnis eines Rennens, das sich Jugendliche am Samstagabend mit der Polizei in Salzgotten geliefert haben. Ein 15-Jähriger konnte schon bei Eintreffen der Beamten überprüft werden. Zwei weitere Fahrer rasten weiter durch Salzgotten. Einer von ihnen stürzte und rutschte den Polizisten ins Auto. Auch er ist 15 Jahre alt, beide kommen aus Geseke. Der dritte im Bunde konnte fliehen, die Polizei sucht Zeugen. Ab morgen können im Kreis Paderborn Menschen mit schweren psychischen Erkrankungen zu Hause behandelt werden. Seit Jahren hat der Landschaftsverband Westfalen-Lippe das Projekt mit dem Namen Stationsäquivalente Behandlung vorbereitet. Dazu Projektleiterin Lina Marie Meyer.
10: Es geht damit los, dass wir sozusagen den Patienten einfach vor Ort in seiner Häuslichkeit besuchen werden. Da geht es aber nicht um ambulante Patienten, die, sag ich mal, schon eine gewisse Stabilität wieder haben, sondern wirklich um Patienten, die akut krank sind, denen es sehr schlecht geht, die aber den Weg in unsere Klinik hinein nicht finden können, aus unterschiedlichsten Gründen.
8: Bei dem Projekt kümmern sich Psychologen, Ergotherapeuten, Pflegekräfte und weitere LWL-Mitarbeitende um die Patientinnen und Patienten. Etliche Autofahrerinnen und Fahrer müssen heute in Paderborn Schloss Neuhaus umplanen. Sie können die B1-Anschlussstelle am Diebesweg in Richtung Bad Lippspringe nicht nutzen. Grund sind drei Schwertransporter mit Windradteilen, die in der Auf- und Abfahrt stecken geblieben sind. Um sie wieder flott zu bekommen, muss eine Fachfirma unter anderem Schilder und Schutzplanken demontieren. Deshalb ist der Bereich bis heute Abend um 20 Uhr gesperrt. Dann sollen die überlangen Lastwagen mit ihren Begleitautos weiterfahren können.
7: Heute Nachmittag sehen wir noch viel von der Sonne im Radio Hochstift Wetter. Bis dahin lockern die Wolken noch etwas auf. Von Büren bis Warburg gehen die Temperaturen dazu nochmal bis auf 27 Grad hoch. Morgen schwingt das Wetterstand jetzt um. Der Donnerstag sieht Stand jetzt grau und regnerisch aus und wir bekommen dann höchstens noch 20 Grad auf dem Thermometer.
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7: Besser ankommen mit dem Radio Hochstift Verkehrsservice. Ihr habt es gerade schon bei Dirk gehört. Die B1-Anschlussstelle Diebesweg, Fahrtrichtung Bad Lippspringe, ist weiterhin gesperrt, weil da drei Schwertransporter stecken geblieben sind. Das wird noch den ganzen Tag dauern. Um 20 Uhr heute Abend sollen die LKW dann weiterfahren. Da müssen voraussichtlich auch Schilder und Leitplanken entfernt werden. Wie gesagt, die B1-Anschlussstelle Diebesweg Richtung Bad Lippspringe ist weiterhin gesperrt. Sucht euch also eine andere Route, wenn es da für euch heute lang angehen sollte. Und es wird geblitzt, einmal auf der A44 in der Baustelle Höhe Anschlussstelle Büren, wenn ihr Richtung Dortmund unterwegs seid. Da kontrolliert ein Blitzeranhänger bei 60 euer Tempo. Und dann haben wir noch einen Blitzeranhänger, einen frischen, auf der B241 in Beverungen-Dallhausen. Der kontrolliert Richtung Borgentreich bei 50 euer Tempo. Habt ihr sonst noch was gesehen? Dann sagt uns immer gerne Bescheid. Blitzer oder weitere Verkehrsmeldung nehmen wir immer gerne an auf der kostenlosen Radio Hochstift Verkehrs-Hotline. 0800 399 3399 ist die Nummer. Ansonsten gute Fahrt. Jonas Mertens hier. Tag zusammen. Es könnte die Antwort auf die Frage, womit verdienst du dein Geld sein? Es ist aber der Name einer Punkrock-Band aus Steinheim. Ackerbau und Viehzucht feiert in diesem Jahr 45-jähriges Bandjubiläum. Was Sänger Ente über die blutigen Bandanfänge und über Löcher in den Bühnen erzählt, das hören wir uns gleich an.
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0: Gentleman und Michael Patrick Kelly haben wir gerade gehört. Viertel vor eins haben wir es gleich. 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Musiktrends kommen und gehen, aber sie stehen heute noch wie der Fels in der Brandung. Ackerbau und Viehzucht aus Steinheim feiern mit einem Jubiläumskonzert am 3. Oktober ihr 45-jähriges Bandbestehen. Ihr Startjahr war 1981 und damit ein Jahr, bevor sich legendäre Punkrock-Bands, sage ich mal, wie die Toten Hosen und die Ärzte gegründet haben in Deutschland. Radio Hochstift-Reporter Dirk Benfeld hat mit Sänger Antonius Düvel, genannt Ente, gesprochen.
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2: Punkrock ist für Ackerbau und Viehzucht aus Steinheim eine Lebenseinstellung. Die Initialzündung zur Bandgründung für Sänger Ente war ein Konzert der Band Black Flag in Herford.
3: Da habe ich zum ersten Mal in meinem Leben mit 16, 17 Jahren diese Energie lieben gelernt. Diese Einstellung, nicht dagegen zu sein, sondern kreativ mit teilnehmen zu können.
2: Es dauerte nicht lange, bis Ente weitere Musiker gefunden hatte. Da war es gar nicht so wichtig, dass alles am Anfang mehr nach Geräuschen als nach Musik klang.
3: Keiner konnte spielen. Wir haben uns Instrumente gekauft. Ich bin als Bassist angefangen. Übrigens, dann muss ich das Instrument abgeben, da war ich wohl doch nicht der richtige Mann dann dafür.
2: Spielen brachten sich die fünf Männer schließlich selbst bei und es kam zum legendären ersten Auftritt in einem Lothar Jugendclub.
3: Es war so ein kleiner Raum, da passten 100 Leute rein, über 200 waren anwesend. Dementsprechend war die Stimmung überschwänglich voll und das war einfach eine Party von dem ersten Ton an bis zum letzten. Es wurde gefeiert, es wurde getanzt.
2: In den 80er Jahren hatte Ente übrigens 45 Kilo mehr auf den Rippen als heute. Trotzdem war er auf der Bühne auch damals schon ständig in Bewegung.
3: Wenn so eine Schwungmasse mal in Gang kommt und richtig Pogo tanzt, dann wird auch mal gesprungen, auch mal vom Podest einen Meter runtergehüpft. Und dann habe ich es wirklich schon öfters geschafft, dass ich so ein Stück Bühne zerlegt habe, indem ich einfach stumpf da ein Loch reingemacht habe.
2: Bei einem Festival ist Ente sogar in eine 4 Meter hohe Bühne eingebrochen. Er blieb aber unverletzt, weil darunter Stroh ausgelegt war.
0: Ja, Glück im Unglück. Das Jubiläumskonzert steigt am 3. Oktober ab 19 Uhr in der Steinheimer Stadthalle. Als Supportband sind Vulture Culture und The Yellow from the Act dabei. Und mehr Stories zum Bandjubiläum von Ackerbau und Viehzucht könnt ihr euch auch nochmal bei uns im Studioblog auf radiohochstift.de anhören.
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Lange haben sie gerungen und gestritten. Jetzt hat die Bundesregierung grünes Licht für die geplante Pflegereform von CDU-Gesundheitsminister Carsten Linnemann gegeben. Sein Gesetzesentwurf zur Neuordnung der Pflegeversicherung ist beschlossen. Er sieht unter anderem vor, dass Kinderlose ab dem 1. Januar mehr für die Pflegeversicherung dazuzahlen sollen. Mehr Nachrichten hört er gleich wieder um 13 Uhr natürlich hier bei Radio Hochstift. Jonas Mertens mein Name. Freut mich, dass ihr mit dabei seid. Lilywood und The Prick. Hören wir jetzt Prayer in Sea.

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1: Mit Jannik Böke. Schönen guten Tag. Für viele Autofahrer ändert sich demnächst etwas bei der Kfz-Versicherung. Mehr als 12 Millionen Autos bekommen eine neue Typklasse. Das hat der Gesamtverband der deutschen Versicherungswirtschaft mitgeteilt. Und das kann Auswirkungen auf den Versicherungsbeitrag haben. Malte Albrecht aus dem News-Team. Für viele dürfte es also teurer werden.
2: Ja, das ist richtig. Allerdings muss man vorweg sagen, die Typklasse ist nur ein Faktor bei der Berechnung des Versicherungsbeitrags. Konkret zeigt sie an, wie häufig mit einem bestimmten Automodell Schäden entstehen und wie teuer die Schäden sind. Das wird über die Jahre immer wieder neu berechnet. Für fast 30 Millionen Autofahrer ändert sich gar nichts. Gut 5 Millionen werden sogar günstiger eingestuft. Für knapp 7,5 Millionen wird es dagegen tendenziell teurer. Aber die Beiträge steigen nicht jetzt sofort. Bei bestehenden Verträgen gelten die neuen Typklassen in der Regel erst ab Anfang nächsten Jahres. Nur bei einem neuen Vertrag können sie schon vorher berücksichtigt werden.
1: Unter typklasse.de kann jeder nachschauen, ob sich bei seinem Auto etwas ändert, wenn es teurer werden sollte. Was können Autofahrer tun?
2: Also wenn der Preis steigt, hat man in der Regel ein Sonderkündigungsrecht. Da kann man dann schauen, ob eine andere Versicherung trotz schlechterer Typklasse meines Wagens günstiger ist. Laut dem Vergleichsportal Verivox sind im Schnitt mehr als 30% Ersparnis möglich. Außerdem kann es sich lohnen, die Versicherung regelmäßig zu überprüfen, zum Beispiel wenn man weniger Kilometer fährt oder den versicherten Fahrerkreis verringert. Und auch ohne Beitragserhöhung lohnt sich für viele bis zum Stichtag 30. November jedes Jahr der Check, ob es nicht eine günstigere Kfz-Versicherung mit gleichen Leistungen gibt.
1: Danke Malte für die Infos. Jetzt weitere Meldungen im Überblick. Die Inflation hat in NRW einen neuen Rekord erreicht. Im September sind die Verbraucherpreise um 3,3% gestiegen. Damit ist die aktuelle Inflation so hoch wie seit Dezember 2023 nicht mehr. Besonders stark sind die Preise an der Gemüsetheke gestiegen. Milch und Butter sind dagegen günstiger geworden. Das Bundeskabinett hat die angekündigte Pflegereform auf den Weg gebracht. Damit soll eine Steigerung der Beitragssätze für die Pflegeversicherung verhindert werden. Unter anderem soll der Beitragszuschlag für kinderlose Mitglieder der Pflegeversicherung um 0,3 Punkte auf 0,9% steigen. Die Zahl der Arbeitslosen in Deutschland ist im September wieder unter die Schwelle von 3 Millionen gefallen. Die übliche Herbstbelebung am Arbeitsmarkt fällt bislang aber verhalten aus. Dieses Fazit zieht die Chefin der Bundesagentur für Arbeit, Nahles. Verglichen mit dem September im letzten Jahr gibt es aktuell etwa 40.000 Menschen mehr ohne Arbeit. Gibt es 10 Jahre nach dem Brexit eine Rückkehr Großbritanniens in die EU? Bisher hatten das die Premierminister des Vereinigten Königreichs immer wieder ausgeschlossen. Ganz anders hat sich jetzt der aktuelle Premier Burnham geäußert. Es gäbe verschiedene Optionen und davon sei eine, den ganzen Weg zu gehen, sagte Burnham der BBC. Wir müssen schauen, was machbar ist und was jeweils die Vor- und Nachteile wären. Einfach wird ein solches Comeback allerdings nicht. Ein Sonderverfahren für ehemalige Mitglieder ist in den Verträgen nicht vorgesehen. Normalerweise dauert es mehrere Jahre, bis ein Land EU-Mitglied werden kann.
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3: Mit Dirk Bentfeld, guten Tag. Die B1-Anschlussstelle am Paderborner Diebesweg ist seit der Nacht in Richtung Bad Lippspringe blockiert. In der Auf- und Abfahrt sind gegen 3 Uhr früh 3 Schwertransporter stecken geblieben. Sie haben Rotorblätter für Windräder geladen. Um sie wieder flott zu bekommen, rückt eine Fachfirma an. Die Spezialisten müssen unter Umständen Leitplanken und Schilder abmontieren. Die Sperrung dauert den ganzen Tag. Gegen 20 Uhr sollen die Lkw weiterfahren. Der Verkehr auf der B1 zwischen Paderborn und Bad Lippspringe rollt aber.
4: Wir schauen aufs Radio Hochstift Wetter und das könnte heute der letzte Tag im Sommermodus sein. Bis zu 27 Grad und vor allem am Nachmittag viel Sonne. Das sind heute noch die Aussichten zwischen Bad Lippspringe und Willebadessen. Für morgen sind die Aussichten grau und regnerisch und mit höchstens 20 Grad wird es auch etwas kühler als in den vergangenen Tagen. Besser ankommen mit dem Radio Hochstift Verkehrsservice. Ihr habt es gerade gehört, die B1-Anschlussstelle Diebesweg bei Paderborn Schloss Neuhaus Richtung Bad Lippspringe ist und bleibt gesperrt, weil sich da Schwertransporter festgefahren haben. Die Sperrung soll noch bis heute Abend gegen 20 Uhr dauern. Und es wird geblitzt in Paderborn auf dem George-Marshall-Ring Richtung B64. Da wird bei 70 euer Tempo kontrolliert. Besten Dank fürs Melden. Den hatten wir heute Vormittag ja schon mal. Dann ist er zwischenzeitlich rausgeflogen hier bei uns aus dem System. Aber der kontrolliert offenbar weiterhin euer Tempo auf dem George-Marshall-Ring in Paderborn. Dann haben wir einen Blitzeranhänger in der Baustelle auf der A44, Höhe Anschlussstelle Büren Richtung Dortmund. Der kontrolliert bei 60 euer Tempo. Und noch ein Blitzeranhänger, ein neuer auf der B241, Beverung Dallhausen. Wenn ihr Richtung Borgentreich unterwegs seid, da wird bei 50 euer Tempo kontrolliert.
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4: Jonas Mertens hier. Schönen Mittwochmittag wünsche ich euch. Und da gibt's auch mal gute Nachrichten für die deutsche Wirtschaft. Das Unternehmensbündnis Made for Germany will bis 2028 mehr als 850 Milliarden Euro am Standort Deutschland investieren. 147 Unternehmen und Investoren hätten sich angeschlossen, hieß es heute, vor einem Austausch mit Bundeskanzler Merz, Finanzminister Klingbeil und Wirtschaftsministerin Reiche. Die zentrale Botschaft laute dabei weiter: Wir glauben an den Standort Deutschland. Wir wollen hier investieren. Das ist doch mal was, oder?
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0: Ab morgen kommt das Herbstwetter, darum fliegt Alexandra erstmal in die Sonne nach Ibiza. Hat sie sich gewünscht.
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0: Alexandra feiert heute Abend wie die Stars als VIP auf Ibiza. Ohne Anstehen mit eigener VIP-Lounge. Und zwei Mega-DJs, Medusa und Japes Hype, legen da heute Abend im High Ibiza auf. Und Hotel und Flug gehen natürlich auch auf uns. Alexandra ist schon am Flughafen und wir haben sie gefragt, wie aufgeregt bist du auf einer Skala von 1 bis 10? Wie doll freust du dich?
2: Boah, die Skala, die kann man gar nicht beschreiben. Auf jeden Fall 12 von 10. Die Vorfreude die letzten Tage, die war so riesig. Ich weiß gar nicht, wann ich mich das letzte Mal so gefreut habe. Ich konnte heute aber echt nicht so gut schlafen vor Aufregung.
0: Ja gut, das gehört dazu. Du bist ja auch VIP heute Abend bei Medusa und James Hype. Was hast du alles eingepackt? Wie voll ist dein Koffer?
2: Der ist dicke Backe voll. Also von Flipflops, ein bisschen Scheißziegen. Und Party machen ist alles mit dabei.
0: Weil du ja nicht nur heute Abend natürlich auf Ibiza bist. Du hast gesagt, du hängst noch 2 Tage dran.
2: Ja, genau. Wir haben noch mal ein paar Nächte verlängert, damit wir nicht nur eine Partynacht machen, sondern ein bisschen öfter.
0: Das hört sich gut an. Dein Mann ist ja auch mit dabei. Ihr feiert dann also zusammen auf der Partyinsel Ibiza.
2: Ja, also gerade darf er noch den schweren Koffer schleppen. Aber das erste Bierchen gleich, da wird es ihm, glaube ich, schnell wieder besser gehen.
0: Ja, so gehört sich das. Wir wünschen guten Flug und ganz viel Spaß auf Ibiza. Und vielleicht können wir euren Wunsch ja auch noch erfüllen. Vielleicht sogar heute schon noch. Schickt uns euren Wunsch oder sucht euch wie Alexandra einen aus unserer Liste aus und mit ein bisschen Glück machen wir das Ganze dann wahr. Viel Glück wünsche ich.
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6: Radio Hochstift hier, 13.30 Uhr haben wir's. Da geht's rüber in unsere Nachrichten und zum Kollegen Dirk Benfeld.
7: Guten Tag.
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7: Im Hochstift sind im Juni mehr Menschen gestorben als normalerweise in diesem Monat. Das zeigen Zahlen des Landesamtes für Statistik. Im Kreis Paderborn starben in diesem Juni 88 Menschen. Im Mittelwert der vergangenen 20 Jahre waren es 69. Das ist ein Plus von 27,5%. Im Kreis Höxter ging die Zahl um rund 30% auf 124 Betroffene rauf. Die Experten vom Land sehen einen klaren Zusammenhang zu den vielen Hitzetagen im Juni. Die landesweit gezählten 20.000 Tote seien der Höchstwert seit Beginn der Erhebung. Gleichzeitig gab es viele heiße Tage. Am Samstagabend sind drei junge Motorradfahrer vor der Polizei geflohen. Die Beamten wurden gegen 21 Uhr alarmiert, weil die drei zu schnell in Salzgotten unterwegs gewesen sein sollen. Als die Streife ankam, lieferten sich zwei der jungen Fahrer ein Rennen mit den Beamten, teils mit Geschwindigkeiten über 100 km/h. Ein 15-Jähriger wurde schon zu Beginn an einer Tankstelle überprüft. Ein zweiter 15-Jähriger verlor die Kontrolle über sein Motorrad und wurde nach einem Sturz gefasst. Der dritte konnte fliehen. An der B1-Anschlussstelle Diebesweg in Paderborn-Schloss-Neuhaus geht in Richtung Bad Lippspringe heute nichts. In der Auf- und Abfahrt sind drei Schwertransporter stecken geblieben. Radiochefreporterin Susanne Stork, die Sperrung dort dauert den ganzen Tag.
8: Offenbar haben die überlangen Schwertransporter die Kurve in der Anschlussstelle Diebesweg nicht bekommen. Gegen 3 Uhr heute früh mussten die Lastwagen eine Zwangspause einlegen. Sie haben riesige Rotorblätter für Windkraftanlagen geladen. Damit die Schwertransporter wieder weiterfahren können, muss zunächst eine Fachfirma anrücken. Die Mitarbeiter werden sich ein Bild von der Lage machen und dann zum Beispiel auch Schilder und Leitplanken abmontieren, die im Weg sind. Die B1-Anschlussstelle Diebesweg in Schloss Neuhaus ist in Richtung Bad Lippspringe auf jeden Fall bis 20 Uhr gesperrt. Das liegt auch daran, dass die Windrad LKW immer nur nachts unterwegs sein dürfen.
6: Im Radio Hochstift-Wetter sollten die Wolken so nach und nach wieder lockerer werden und noch mehr Platz für die Sonne lassen. Bei den Temperaturen gibt es dazu von Delbrück bis Brakel heute Nachmittag noch bis zu 27 Grad. Morgen ist die Sache mit dem Sommer-Comeback dann voraussichtlich vorbei. Für den Donnerstag sieht es gerade nach höchstens 20 Grad aus. Dazu stehen voraussichtlich dichte Wolken und Regen auf dem Programm.
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6: Besser ankommen mit dem Radio Hochstift Verkehrsservice. Gerade gehört, die B1-Anschlussstelle Diebesweg bei Paderborn Schloss Neuhaus Richtung Bad Lippspringe ist und bleibt gesperrt, weil sich da Schwertransporter festgefahren haben. Die Sperrung soll noch bis heute Abend gegen 20 Uhr dauern. Und es wird geblitzt in Paderborn auf dem George-Marshall-Ring Richtung B64. Da wird bei 70 euer Tempo kontrolliert. A44 Richtung Dortmund-Höhe Anschlussstelle Büren in der Baustelle. Da kontrolliert ein Blitzeranhänger bei 60 euer Tempo. Und auf der B241 in Beverungen-Dallhausen, Fahrt Richtung Borgentreich, kontrolliert ebenfalls ein Blitzanhänger. Der kontrolliert, genauer gesagt, bei 50 euer Tempo. Gute Fahrt euch allen, kommt gut an. Jonas Mertens hier und ja, heute machen wir nochmal einen auf Sommer, aber morgen geht's ja schon so langsam, ja, was heißt schon? Es geht dann doch mal mit dem Herbstwetter los, wollte ich sagen. Und darauf bereiten wir euch gleich schon mal ein bisschen vor. Genauer gesagt auf kleine Krabbeldinger, die der Herbst halt auch so mit sich bringen kann.
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0: Radio Hochstift hier. Viertel vor zwei haben wir es gleich. Freut mich, dass ihr mit dabei seid. Sie sind klein, sie sehen irgendwie eklig aus. Sie haben so eine Art Schild auf dem Rücken. Sieht aus, als würden die ja ihr eigenes braunes Wappen mit sich rumschleppen. Stinkwanzen. Nach dem warmen Sommer gibt's besonders viele davon. Und die kommen jetzt im anstehenden Herbst gerne in unsere vier Wände, weil es da warm und kuschelig ist. Und das gefällt verständlicherweise nicht jedem.
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2: Ich bin's, Laura.
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2: Was ist das eigentlich für eine grauenvolle Zeit gerade? Reicht es denn nicht, dass ich reihenweise Monster-Endgegner-Spinnen wegsaugen muss? Was? Die saugt man nicht weg? Ja, nee, das mache ich natürlich auch nicht. Ich spreche die Spinne liebevoll an, streichle ihr über ihren haarigen Rücken und danach spazieren wir Hand in Achterhand gemeinsam nach draußen, während wir zusammen die Titelmelodie von Bibi und Tina pfeifen. Zwischenfrage: Wenn Spinnen ein High Five geben, ist das dann eigentlich ein High Acht? Egal. Spinnen kennen wir also schon, Stinkwanzen jetzt also auch noch. Ha, da war eine.
3: Alarm! Alarm!
2: Ja, draufhauen oder die Tiere wegsaugen, das ist keine gute Idee. Bei Stinkwanzen ist der Name nämlich Programm.
4: Wenn die Tiere Panik bekommen, dann sondern sie ein Sekret ab und das kann wirklich sehr stinken. Und deswegen sollte man die Tiere auf gar keinen Fall stressen. Außerdem ist es auch sehr brutal, die Tiere mit dem Staubsauger einzusaugen.
2: Das war Silvia Teich vom Naturschutzbund. Auch so Tipps wie Socke über das Rohr stülpen, anmachen und dann sanft ansaugen. Dinge, die man beim Staubsauger und auch im Bett sagen kann. Jedenfalls das mit der Socke über dem Rohr klappt nicht. Bei Stinkwanzen und übrigens bei anderen Dingen auch nicht. Am besten macht ihr Stinkwanzen mit einem Glas weg und einem Stück Papier und tragt sie dann raus. Wichtig ist, diese Tierchen sind völlig harmlos. Die übertragen keine Krankheiten, geben keine Widerworte und sind damit schon mal angenehmer als so manch ein WG-Mitbewohner.
4: Die Tiere sind überhaupt nicht gefährlich und auch überhaupt nicht schädlich.
2: Trotzdem kann ich natürlich voll verstehen, dass ihr die nicht in eurer Wohnung haben wollt. Schließlich zahlen die ja auch keine Miete. Gut, das machen Kinder streng genommen auch nicht, aber das ist ein anderes Thema.
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Schreckmoment heute beim Abschlusstraining der deutschen Fußballnationalmannschaft vor dem nächsten Länderspiel morgen gegen Serbien. Verteidiger Nico Schlotterbeck von Borussia Dortmund hat sich beim Aufwärmen möglicherweise am Sprunggelenk verletzt. Schlotterbeck wurde ja erst bei der WM von einer schweren Fußverletzung gestoppt. Jetzt muss Nationaltrainer Klopp möglicherweise erneut auf ihn verzichten. Das war's für heute von mir. Jonas Mertens mein Name. Kollegin Verena Mathé macht nach 14 Uhr hier mit euch weiter. Schönen Nachmittag wünsche ich euch. Ciao, ciao.

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1: Mit Jannik Böke, schönen guten Tag. Lange ist darüber gestritten worden, jetzt haben sich Union und SPD geeinigt. Die Bundesregierung hat grünes Licht für die geplante Pflegereform gegeben. Dadurch soll ein Milliardenloch bei der Pflegeversicherung geschlossen werden. Malte Albrecht aus dem News-Team, wie sieht die Reform denn jetzt konkret aus?
2: Ja, für alle, die keine Kinder haben, wird es teurer. Ihr Beitragszuschlag soll zum 1. Januar um 0,3 Punkte auf 0,9% steigen. Der allgemeine Beitragssatz bleibt stabil bei 3,6%. Außerdem wird die Beitragsbemessungsgrenze um 300 Euro im Monat angehoben. Gesundheitsminister Lindemann sprach angesichts von inzwischen rund 6 Millionen Pflegebedürftigen von einem System, das massiv unter Druck stehe. Aber die Reform sei kein reines Spargesetz, sagte Lindemann am Mittag. Es gebe auch viele strukturelle Komponenten. So soll es zum Beispiel eine genauere Prüfung geben, ob Reha-Maßnahmen den Pflegebedarf spürbar besser senken können.
1: Welche Änderungen sind noch geplant, auch für Familien und pflegende Angehörige?
2: Ab 2028 ist ein zusätzlicher Beitrag von etwa 0,5% für die Mitversicherung von Ehe- und Lebenspartnern vorgesehen. Ausnahmen sollen unter anderem für Eltern von Kindern mit Behinderungen oder für pflegende Angehörige geben. Deren Rentenbeiträge soll die Pflegeversicherung, anders als geplant, weiterhin vollständig übernehmen.
1: Mehr Meldungen jetzt im Überblick. Mit einer groß angelegten Razzia geht die Polizei seit heute Morgen gegen ein Geldwäschenetzwerk um Rocker der Hells Angels vor. Nach dpa-Informationen wurden 14 Haftbefehle vollstreckt. NRW-Innenminister Reul spricht vom größten Schlag gegen die organisierte Kriminalität seit mehreren Jahren. Die Versicherungsbranche hat für zahlreiche Automodelle neue Typklassen für die Kfz-Haftpflichtversicherung festgelegt. Damit drohen rund 7,4 Millionen Menschen höhere Beiträge. Für die meisten Autofahrer ändert sich bei der Einstufung allerdings nichts, heißt es vom Gesamtverband der deutschen Versicherungswirtschaft. Die geplante Zuckersteuer soll dem Staat rund 1 Milliarde Euro im Jahr einbringen. Das geht aus einem Entwurf des Finanzministeriums hervor. Die Steuer soll ab dem 1. Juli 2027 gelten. Je nach Zuckergehalt sollen zum Beispiel Softdrinks mit 26 bis 38 Cent pro Liter besteuert werden. Ob die Zuckersteuer tatsächlich kommt, ist noch unklar. Vor allem in der Unionsfraktion stoßen die Pläne auf Ablehnung. Schon vor dem Start des Tankrabatts ist Sprit in Deutschland deutlich günstiger geworden. Zu diesem Ergebnis kommt aktuell der ADAC. Demnach sind E10 und Diesel heute Vormittag etwa 4 Cent günstiger gewesen als am Vortag. Um Mitternacht dürften die Preise dann noch einmal fallen. Dann gilt der Steuernachlass von 16,7 Cent pro Liter auf Sprit, der Tanklager und Raffinerien verlässt. Der Wirtschaftsverband Fuels und Energy erwartet, dass der Rabatt bereits ab Mitternacht in vollem Umfang weitergegeben wird. Die Gründe für den spürbaren Preisrückgang an den Zapfsäulen ließen sich nicht eindeutig benennen, heißt es vom ADAC. Eine Rolle dürfte jedoch die jüngste Entspannung an den internationalen Ölmärkten spielen.
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3: Mit Dirk Bentfeld, guten Tag. In der Diskussion um eine mögliche Erhöhung der Kita-Gebühren im Kreis Paderborn gibt es erstmals einen konkreten Beschlussvorschlag. Nach Radio Hochstift Exklusivinfos sollen die Beiträge ab einem Jahreseinkommen von 50.000 Euro um 15% angehoben werden. Bis 50.000 Euro soll dagegen künftig die Beitragsfreiheit gelten. Außerdem soll die sogenannte Geschwisterkindregelung gekippt werden. Nach dem Verwaltungsvorschlag soll für Geschwisterkinder ab dem kommenden Kita-Jahr künftig der halbe Beitrag gezahlt werden. Bislang mussten Eltern für diese nichts zahlen.
4: Einmal noch richtig Sommer. Passend zum letzten Tag des Septembers heute gibt es im Radio-Hochstift-Wetter noch mal richtig warme 27 Grad auf den Thermometern. Dazu kommt heute Nachmittag oft die Sonne raus über Steinheim und Büren. Also was wollen wir mehr? Morgen dann allerdings die 180-Grad-Wende. Der Donnerstag ist grau und vor allem nachmittags auch richtig nass. Die Temperaturen schaffen es dann nicht mehr über 19 bis 20 Grad hinaus. Besser ankommen mit dem Radio Hochstift Verkehrsservice. Achtung Autofahrer, ihr habt es bestimmt schon gehört bei uns oder die Fotos auf Social Media gesehen. Auf der B1 bei Paderborn sind in der Nacht 3 Schwertransporter stecken geblieben. Die Anschlussstelle Diebesweg ist deshalb in Richtung Bad Lippspringe dicht und das wohl auch noch bis mindestens 20 Uhr heute Abend. Außerdem habe ich einen Blitzer für euch. In Paderborn wird kontrolliert auf dem George-Marshall-Ring Richtung B64. Da gilt Tempo 70. Gute Fahrt.
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4: Ich weiß nicht, wie es euch geht, aber mir wird immer so ein bisschen schubberig im Magen, wenn ich morgens auf dem Weg zur Arbeit an den Tankstellen vorbeifahre und auf die Anzeige gucke. Was für Preise, ey. Wisst ihr noch, wie wir uns damals über 1,70 Euro für den Sprit aufgeregt haben? Nun ja, ab morgen soll es ja zumindest wieder ein Tick besser werden. Erstmal sprechen wir gleich drüber hier bei Radio Hochstift. Ich bin Verena Mathieu, willkommen im Nachmittag.
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1: Morgen soll das Tanken endlich günstiger werden, in Zahlen 17 Cent günstiger. Heute um Mitternacht tritt ja der neue Tankrabatt der Regierung in Kraft. Allerdings gibt es schon jetzt Zweifel daran, ob der Nachlass auch wirklich bei uns Autofahrern ankommt oder ob der Sprit am Ende doch nicht so viel günstiger wird wie versprochen. Radio Hochstift-Kollege Thorsten Ortmann, einige Automobilclubs und Verbraucherschützer befürchten ja eine erneute Abzocke der Autofahrenden.
2: Ja, sie alle befürchten ein taktisches Spielchen der Mineralölwirtschaft am Donnerstag, denn viele werden mit dem Tanken bis Donnerstag warten, um dann mit leerem Tank an die Tankstelle zu fahren, sagt Mark Kennedy vom Automobilclub von Deutschland. Und genau das könnten die Mineralölfirmen ausnutzen.
3: Die Mineralölkonzerne argumentieren dann immer gerne damit, dass der Sprit in den Tanks ja auch teurer eingekauft wurde und erstmal abverbraucht werden müsste. Zudem kennt man ja aus der Vergangenheit, wo steigende Kosten immer relativ schnell raketenmäßig nach oben gehen und bei sinkenden Kosten ist eher einer Feder ähnelt und nur zögerlich nach unten kommen.
2: Genauso ging es auch beim letzten Tankrabatt. Am Ende kamen im Schnitt nur 80% des Rabatts bei den Autofahrenden an, denn es gibt keine Pflicht, den Rabatt weiterzugeben und das könnte wieder passieren, befürchten die Verbraucherzentralen.
1: Mein Tank ist ratzekal leergefegt aktuell und ich habe mir gerade überlegt, vielleicht tanke ich doch noch heute Abend ein bisschen für einen Zehner oder so, damit ich morgen nicht so ganz krass abhängig bin von den Mineralölfirmen. Ist gar nicht so eine schlechte Strategie, oder?
2: Ja, wer nicht unbedingt am Donnerstag tanken muss, der sollte ein paar Tage warten. Dann ist die Chance größer, dass auch ein größerer Teil des Tankrabatts im Portemonnaie ankommt, weil dann eben der rabattierte Sprit bei den Tankstellen auch angekommen ist.
1: Und wer unbedingt morgen tanken muss, sollte zumindest auf die Uhrzeit achten, rät Johannes Giewald vom ADAC.
4: Gerade am ersten Tag des Tankrabatts wird an den Tankstellen viel los sein. Wer also dann erst um 11:55 an der Tankstelle ankommt, der darf sich dann nicht wundern, wenn er eventuell bis 12 Uhr nicht mehr drankommt und dann eventuell mehr bezahlen muss.
1: Eine Entwarnung gibt's aber: Engpässe beim Sprit, weil zu viele gleichzeitig tanken wollen, die sind wohl nicht zu erwarten. Es ist genug Sprit für alle da. Also alle, die es sich leisten können. Danke, Thorsten.

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4: 14.30 Uhr, hier sind eure Radio Hochstift Nachrichten und die starten mit einer Meldung, die viele Eltern kleiner Kinder nicht gerade freuen dürfte. Rüber in die News zu Dirk Benfeld.
5: Guten Tag.
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5: Die Beiträge werden um 15% erhöht, die sogenannte Geschwisterkindregelung wird gekippt. Das sind unter anderem die Vorschläge für die künftigen Kita-Gebühren im Kreis Paderborn. Die Erhöhung soll ab einem Jahreseinkommen von 50.000 Euro gelten. Für Geschwisterkinder in Kita, Tagespflege oder OGS sollen Eltern künftig einen halben Beitrag zahlen. Bislang musste für das zweite Kind nichts gezahlt werden. Der Beschlussvorschlag, der von der Stadt Paderborn erarbeitet wurde, geht jetzt in die Politik. Gibt es einen Zusammenhang zwischen den gestiegenen Sterbefällen im Hochstift in diesem Juni und der Hitze in dem Monat? Für die Statistiker des Landes NRW ist er deutlich zu sehen. Im Hochstift haben die Sterbefälle in dem Monat um knapp ein Drittel zugenommen. Landesweit sind im Juni knapp 20.000 Menschen gestorben. Das sind so viele wie noch nie seit knapp 50 Jahren. Es bleibt in der Statistik aber offen, woran. Allerdings gab es im Juni landesweit doppelt so viele Tage mit extremer Wärmebelastung wie bisher in einem ganzen Kalenderjahr. 3 jugendliche Motorradfahrer haben sich am Samstagabend ein illegales Straßenrennen in Salzkotten geliefert. Gegen 21 Uhr wurde die Polizei gerufen, weil die 3 zu schnell und teilweise ohne Kennzeichen unterwegs gewesen sein sollen. Radioschiff-Reporterin Julia Kleinekemper, der erste der 3 ging den Beamten schnell ins Netz.
6: Er hielt an einer Tankstelle und wurde überprüft. Der 15-jährige Geseka konnte dann aber weiterfahren, ihm war nichts nachzuweisen. Die anderen beiden rasten laut Polizei weiter durch Salzkotten auf der Flucht vor den Beamten. Mit teils Geschwindigkeiten über 100 km/h und stellenweise über Gehwege. Passanten und Autofahrer mussten ausweichen. Einer der beiden Fahrer stürzte, rutschte mit seinem Kleinkraftrad in den stehenden Streifenwagen der Polizei. Auch er ist 15 und aus Geseke. Sein Führerschein und sein Motorrad wurden sichergestellt. Gegen ihn laufen jetzt mehrere Strafanzeigen, unter anderem wegen eines illegalen Straßenrennens. Der 3. Fahrer konnte fliehen.
4: Im Radio Hochstift Wetter bekommen wir heute nochmal einen ganz wunderbaren Mix aus Sonne und Wolken und richtig warme Höchstwerte von 27 Grad im Schatten. Das letzte Mal in dieser Woche und ziemlich sicher auch in diesem Jahr, sage ich jetzt einfach mal. Ab morgen wird es zwischen Warburg und Hövelhof mit nur noch 20 Grad maximal deutlich kühler. Die Sonne verschwindet fast vollständig hinter dicken grauen Wolken und für morgen Nachmittag ist dann auch endlich mal wieder Regen angekündigt.
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4: Besser ankommen mit dem Radio Hochstift Verkehrsservice. Und da haben wir noch diesen Blitzer hier für euch. Auf dem George-Marshall-Ring wird euer Tempo kontrolliert in Paderborn Richtung B64. Da gilt Tempo 70. Gute Fahrt, kommt gut an. Ich bin Verena Matte. Hallo und guten Tag am Mittwoch. Was will die eigentlich, die Jugend von heute? Na, zum Beispiel sowas hier.
7: Wenn man abends irgendwie noch bei Freunden ist oder draußen irgendwo unterwegs und man will irgendwie in die Nachbardörfer kommen, dann kommt man das nur mit einem eigenen Auto oder man muss irgendwie einen Roller oder so sich besorgen und bis zu uns ähnliches fahren halt nicht, obwohl wir halt alle ein Deutschland-Ticket haben und es wäre halt voll cool, wenn wir einfach das nutzen könnten. Und für unsere Eltern ist es, glaube ich, auch ganz cool, die müssen uns nicht fahren.
4: Win-win-Situation nennt man sowas, glaube ich. Im Kreis Höxter haben junge Menschen gestern eine Stimme bekommen und nicht unwichtige Leute, sage ich mal, haben dabei zugehört. Unser Thema gleich hier bei Radio Hochstift.
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2: Sagt, was euch bewegt, dann können wir etwas für euch tun. Das hat Höxters Bürgermeister Daniel Hartmann gestern Nachmittag jungen Erwachsenen unter anderem aus Höxter, Brakel und Bad Driburg zugerufen. Bei Stimmen der Jugend, einem besonderen Forum, durften junge Menschen Themen auf die Agenda bringen, die ihnen gerade wichtig sind. Wir waren auch dabei und haben nachgefragt, was für Themen das sind.
3: Dass sich vielleicht auch das Schulsystem in gewissen Hinsichten ein bisschen ändert. Und generell, dass man als Schüler mehr Möglichkeiten hat, sich selber weiterzuentwickeln. Dass man nicht gewisse Fächer machen muss, dass man jetzt nicht sagen muss, ja, du musst Kunst oder Musik machen, weil es gibt halt einfach Leute, die können besser Naturwissenschaften oder sowas. Und halt einfach, dass man auch mal Stunden hat, wo man sich über politische Sachen austauscht oder einfach über komplett außerschulische Sachen, die einfach auch wichtig sind.
4: Ich würde sagen, es ist wichtig, dass man überall hinkommt, also der Nahverkehr und auch mit dem Zug oder mit der Bahn, weil zum Beispiel, wenn man nachts unterwegs ist, da fahren keine Busse mehr und dann kommt man zum Beispiel nicht mehr in die anderen Ortschaften, weil zum Beispiel, wenn man in Höxter unterwegs ist, kommt man nicht mehr nach Albachsen oder in die anderen Ortschaften und das ist halt nicht so gut. Dann würden die Leute auch vielleicht mehr rausgehen, die junge Generation.
5: Also soziale Sicherheit, was schon vorhin angesprochen wurde, das ist natürlich sehr wichtig. Auch Bildung, schulische Möglichkeiten, damit ich später einen sicheren Beruf habe vielleicht. Ja, auch Möglichkeiten, eine Beratung, was ich später machen will vielleicht auch. Natürlich auch Gesundheit.
6: Also ich finde schon, dass so Räume für junge Menschen wichtig sind, weil da ja auch irgendwo quasi das Zusammenleben so von geprägt ist und dass man da sich auch austauschen kann, sich eine eigene Meinung bilden kann und dass Leute sich dadurch besser kennenlernen, sich selbst besser kennenlernen.
2: Unter anderem über diese Themen haben junge Menschen aus dem Kreis Höxter und auch darüber hinaus diskutiert. Höxters Bürgermeister Daniel Hartmann hat sich alles angehört und er freut sich, dass die jungen Erwachsenen ihm gesagt haben, was sie sich wünschen und welche Themen ihnen wichtig sind.

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3: Mit Jannik Böke. Schönen guten Tag. Die Notlandung eines Flugzeugs in Saudi-Arabien hat möglicherweise einen Terrorhintergrund. Ein Terrorist habe versucht, die Maschine zum Absturz zu bringen und die 180 Israelis an Bord zu töten. Das schreibt der israelische Polizeiminister bei X. Das Flugzeug war auf dem Weg von Dubai nach Tel Aviv, als es zu einem Zwischenfall im Cockpit kam. Weitere Infos hat Malte Albrecht.
4: Im Cockpit der Fly-Dubai-Maschine soll es ein Handgemenge gegeben haben, berichten israelische Medien. Dabei soll ein Pilot seinen Kollegen mit einem Messer verletzt haben. Das Flugzeug sagte offenbar dramatisch ab. Internationale Notrufcodes wurden abgesetzt. Daraufhin stiegen israelische Kampfjets auf. Unter den Passagieren herrschte große Angst. Es soll Schreie und Panik gegeben haben. Der Angreifer, offenbar aus dem Oman, soll schließlich von der Besatzung und Passagieren überwältigt worden sein. Ob er das Flugzeug tatsächlich gezielt zum Absturz bringen wollte, ist bislang nicht offiziell bestätigt. Ein ranghoher israelischer Regierungsvertreter sagte aber, es sei eine schwere Katastrophe verhindert worden. Das Flugzeug konnte sicher in Saudi-Arabien notlanden. Die Passagiere wurden laut israelischen Medienberichten zunächst aufgefordert, sitzen zu bleiben und die Maschine nicht zu verlassen. Pilot und Co-Pilot wurden dagegen von Bord gebracht. Beide waren verletzt und kamen in ein Krankenhaus.
3: Mehr Meldungen jetzt, kurz und kompakt. Die Bundesregierung hat sich auf eine Pflegereform geeinigt. Unter anderem soll der Beitragszuschlag für kinderlose Mitglieder steigen. Ziel sei es, die Finanzierung der Pflegeversicherung in einem ersten Schritt zu stabilisieren, so Gesundheitsminister Lindemann in Berlin. Die Opposition kritisiert die Pläne als unzureichend. Mehrere Tankschiffe sind Berichten zufolge in der Straße von Hormuz unter Beschuss geraten. Wie die britische Behörde für Sicherheit in der Schifffahrt mitteilte, wurden 3 Schiffe von unbekannten Projektilen getroffen. Die Vorfälle ereigneten sich demnach bereits am Dienstag. Polizei, Feuerwehr und andere Einsatzkräfte in Deutschland und der EU sollen künftig mit einem moderneren Funksystem arbeiten. Das schlägt die Europäische Kommission vor. Der Grund: die bisherigen Funksysteme der einzelnen Länder sind oft nicht miteinander verbunden. Gerade bei Einsätzen an der Grenze kann das zum Problem werden. Gianna Richter mit weiteren Infos.
5: Zum Beispiel kann das Funksignal verloren gehen, wenn Einsatzkräfte von einem Land ins andere wechseln. Das kann die Zusammenarbeit bei Waldbränden, Überschwemmungen oder Vermisstensuchen erschweren. Mit dem neuen System sollen Einsatzkräfte nicht nur miteinander sprechen, sondern auch Fotos, Videos und Standorte austauschen können. Das System soll auch dann funktionieren, wenn normale Mobilfunknetze überlastet oder ausgefallen sind. Die ersten EU-Länder könnten das neue System ab 2030 nutzen. Bis 2036 soll es in der gesamten Union funktionieren. Dafür müssen die EU-Staaten und das Europäische Parlament dem Vorschlag aber noch zustimmen.
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6: Mit Dirk Benfeld, guten Tag. Die Arbeitslosigkeit im Hochstift ist in diesem September zurückgegangen. Am Vormittag hat die Arbeitsagentur für unsere Kreise die neuen Zahlen bekannt gegeben. Zurzeit suchen im Kreis Paderborn offiziell rund 10.700 Menschen eine Stelle. Das ist ein Rückgang von 500 Betroffenen. Im Kreis Höxter sind ca. 3.450 Menschen arbeitslos, 62 weniger als einen Monat zuvor. Auch die Langzeitarbeitslosigkeit ist im Hochstift gesunken. Grund für die positive Entwicklung ist die sogenannte Herbstbelebung.
7: Temperaturen um die 27 Grad, das sind nun wirklich keine typischen Werte für Ende September. Aber so ist es heute nun mal im Radio Hochstift Wetter. Dazu scheint in den nächsten Stunden auch oft die Sonne über Borchen und Beveren. Und damit verabschiedet sich der Sommer auch in die wohlverdiente Winterpause. Ab morgen fühlt sich alles deutlich herbstlicher an. Bei nur noch 20 Grad maximal ist der Himmel grau und spätestens ab dem Nachmittag auch richtig nass. Besser ankommen mit dem Radio Hochstift Verkehrsservice. Ihr habt es bestimmt bei uns gehört schon. Auf der B1 bei Paderborn sind in der Nacht 3 Schwertransporter stecken geblieben. Die Anschlussstelle Diebesweg ist deshalb in Richtung Bad Lippspringe dicht und das wohl noch bis mindestens 20 Uhr heute Abend. Ansonsten habe ich keine weiteren Meldungen, beziehungsweise wir schauen nochmal auf die Blitzeranhänger, die teilweise schon seit ein paar Tagen dort stehen. Zum einen haben wir einen am Ortsausgang von Paderborn-Elsen auf der Weberstraße. Dann wird geblitzt auf der A44 Höhe Büren Richtung Dortmund und in Beverungen-Dahlhausen, da steht auch ein Blitzer. Seit heute, glaube ich, erst auf der B241, also in der Ortsmitte Richtung Borgentreich, wird da bei Tempo 50 geblitzt. Ihr wisst Bescheid und kommt gut und blitzfrei an.
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7: Würde ich von der Polizei informiert, dass mein Kind mit 15 Jahren durch Salzkotten gebrettert ist, mit über 100 Sachen auf einem Motorrad, dabei Menschen gefährdet hat und zu einem Überfluss noch der Polizei den Mittelfinger gezeigt hat. Ich weiß nicht, was dann zuerst kommen würde. Ne? Vielleicht pure Wut, weil das eigene Kind sich und andere gefährdet hat, weil es so unverantwortlich ist. Oder stellt man sich dann ob die eigene Erziehung irgendwie in Frage gestellt werden müsste da? Oder sucht man schon im Kopf nach einer Strafe? Keine Ahnung. Aber Jugendliche aus Geseke können das vielleicht beantworten. Die ganze Geschichte gibt's gleich bei uns. Mein Name ist Verena Matti. Hallo.
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0: Radio Hochstift hier am Mittwoch um 14:15. Das war wirklich filmreif, aber leider im negativen Sinne. Am Samstagabend sollen drei Jugendliche auf ihren Motorrädern mit extrem überhöhter Geschwindigkeit durch Salzkotten geknallt sein. Hochstift-Kollegin Julia Kleinekemper. Gegen 21 Uhr wurde die Polizei alarmiert.
1: Als die Beamten dann angekommen sind, waren noch zwei der drei Fahrer unterwegs. Den einen übrigen Jugendlichen haben sie schon an einer Tankstelle kontrolliert. Der 15-Jährige aus Geseke konnte dann aber weiterfahren. Ihm konnte ja nichts nachgewiesen werden. Das sah bei den anderen beiden anders aus.
0: Sie hatten auf der anschließenden Flucht vor der Polizei teilweise Geschwindigkeiten über 100 km/h drauf und sind auch über Gehwege gebrettert. Autos und Fußgänger mussten den beiden Fahrern ausweichen. Als der Streifenwagen dann auf Höhe der beiden war, hat ein Fahrer den Polizisten wohl auch noch den Mittelfinger gezeigt.
1: Die Flucht des zweiten Fahrers war dann zu Ende, als er offenbar auf einem Grünstreifen ins Schlingern kam und dann mit seinem Motorrad stürzte. Er rutschte direkt in den stehenden Streifenwagen. Auch er ist 15 und kommt aus Geseke. Er verletzte sich nur leicht, musste aber Motorrad und Führerschein abgeben. Zusätzlich kassiert er Strafanzeigen wegen illegalen Straßenrennens, der Gefährdung des Straßenverkehrs und Beleidigung.
0: Der dritte Fahrer konnte allerdings entkommen, deshalb sucht die Polizei jetzt nach Hinweisen. Wer etwas zu dem illegalen Rennen in Salzkotten weiß, kann sich an die Paderborner Polizei wenden.

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8: Radio Hochstift hier um 3:30 und jetzt aber ganz fix rüber in die Nachrichten zu Dirk Benfeld.
9: Guten Tag.
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9: Ein Mädchen aus Beverungen wird seit heute Vormittag vermisst. Die 16-Jährige war zuletzt gegen 10.45 Uhr an der Sekundarschule Warburg in Borgenteich gesehen worden. Laut der Polizei kann nicht ausgeschlossen werden, dass sie sich in einer psychischen Notsituation befindet. Das Mädchen hat kurze braune Haare und trägt vermutlich einen beigen Pullover und eine Stoffhose. Die Polizei bittet um die Mithilfe von Bürgerinnen und Bürgern. Wer Angaben zum Aufenthaltsort geben kann, sollte den Notruf 110 anrufen. Auf radioschiff.de findet ihr Bilder der 16-Jährigen. Die Modellbundesbahn in Brakel bleibt erhalten. Das hat der Kreis Höxter soeben gemeldet. Die Einrichtung könne nach einer vorübergehenden Umbauphase ihren Betrieb fortsetzen. Sie war Ende Mai geschlossen worden, weil ein weiterer Ausbau für die Betreiber finanziell nicht zu stemmen war. Dann aber kamen durch eine Initiative von Höxters Landrat Michael Stickeln und Brakels Bürgermeister Alexander Kleinschmidt bei einer Crowdfunding-Aktion und durch Sponsoren rund 75.000 Euro zusammen. Die Wiedereröffnung könnte 2029 sein. Eltern von Kindergartenkindern im Kreis Paderborn müssen künftig wohl deutlich tiefer in die Tasche greifen. Die Stadt Paderborn schlägt der Politik unter anderem vor, die Beiträge zum kommenden Kita-Jahr um 15% zu erhöhen. Das hat Radio Hochstift exklusiv erfahren. Reporter Tobias Fennecker.
10: Die Erhöhung soll für alle Kommunen im Kreis Paderborn gelten, weil es weiter einheitliche Elternbeiträge geben soll. Ab einem Jahreseinkommen von 50.000 Euro pro Haushalt geht es dann nach dem Verwaltungsvorschlag also um 15% rauf. Für Diskussionen wird aber wohl auch ein anderer Beschlussvorschlag sorgen. Die sogenannte Geschwisterkindregelung soll gekippt werden. Künftig sollen Eltern auch für das zweite Kind in Kita, Tagespflege oder OGS einen halben Beitrag zahlen. Bislang galt die Regelung, dass nur für ein Kind ein Beitrag erhoben wird. Aus Verwaltungssicht sind die Vorschläge, Zitat, notwendig und dennoch maßvoll und familienfreundlich. Jetzt muss die Politik entscheiden.
8: Heute ist im Radio Hochstift Wetter Sommer Endspurt angesagt. Von Brakel bis Paderborn stehen aktuell nochmal Werte um die 26 Grad auf den Thermometern. Dazu scheint oft die Sonne, allerdings rückt der Herbst schon immer näher an uns ran. Bei maximal noch 20 Grad schieben sich ab morgen dicke Wolken über unser Hochstift und eine Regenfront ist auch im Anmarsch. Zu spüren kriegen wir das wohl spätestens morgen Nachmittag.
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8: besser ankommen mit dem Radio Hochstift Verkehrsservice. Achtung, es gibt ein paar neue Standorte für die Blitzeranhänger. Zum Beispiel steht einer jetzt in Beverungen-Dahlhausen auf der B241. Da gilt Tempo 50. Und auf der A44 wurde uns auch so ein Ding gemeldet, Richtung Dortmund in Höhe der Abfahrt Büren. In der Baustelle ist das und da solltet ihr Tempo 60 fahren und nicht schneller. Am besten natürlich gilt das für überall im Hochstift. Gute Fahrt, kommt gut an. Mein Name ist Verena Matti und ihr dürft euch jetzt auf Musik von Somber freuen. Da drin stecken übrigens seine Initialien, also in diesem Namen Somber, Shane M. Booth heißt der Mann nämlich. Und den 21-Jährigen aus den USA gibt es jetzt direkt als erstes zu hören bei uns mit seinem Hit Homewrecker. Schönen Nachmittag mit uns.
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2: Hallo Jana, Jürgen Bangert hier vom Wunscherfüller.
3: Oh, hallo.
2: So Jana, du hast gute Laune, das aus gutem Grund, weil du willst heiraten.
3: Ja, genau. Nächstes Jahr ist es soweit. Im Mai.
2: Wie stellst du dir deine Traumhochzeit vor? Erzähl mal ein bisschen.
3: Ja, mit Familie und engsten Freunden. Nicht zu groß. Dass wir alle gute Laune haben. Ich hoffe natürlich auf gutes Wetter. Das kann man natürlich vorher nicht beeinflussen.
2: Ja, gut. Da drücken wir dir einfach die Daumen. Das können wir hier beim Wunscherfüller auch irgendwie nicht. Da können wir nichts mehr machen.
3: Ja, aber das klappt bestimmt dann, wenn genug Daumen gedrückt sind.
2: So, dann die große Frage zur Musik. Band oder DJ?
3: DJ haben wir. Das hat irgendwie direkt gematcht, als wir uns mit ihm auseinandergesetzt haben, ja.
2: Wollen wir mal auf den Punkt kommen? Du möchtest natürlich viele schöne Fotos von deiner Hochzeit haben.
3: Ja, genau.
2: Und deswegen hast du uns einen Wunsch geschickt.
3: Wir wünschen uns eine Fotobox für die Hochzeit, wo wir mit unseren Gästen reingehen können, selbst aus Silber, wo die Fotos fürs Gästebuch machen können, die wir auch digital haben.
2: Wo man sich dann so falsche Schnurrbärte vors Gesicht hält und Brillen und so irgendwie so alles so. Diese Dinge?
3: Genau, optional, ja, genau.
2: Die soll für die lustigen Bilder sein, also nachts genau. Um drei auch noch, ne? Also da sollen noch Beweisfotos gemacht werden.
3: Ja, genau.
2: Sehr gut. Jana, für sowas habe ich absolutes Verständnis. Da hast du mich komplett auf deiner Seite. Und deswegen, wir erfüllen dir diesen Wunsch.
3: Oh wow, wie cool. Wir freuen uns. Vielen, vielen Dank. Wir freuen uns. Wir schicken Fotos.
2: Ich wollte es gerade sagen, aber wirklich die lustigsten und peinlichsten, die wollen wir haben.
3: Oh je, okay.
2: Und von dir und deinem Mann ein besonders schönes. Das hängen wir uns dann hier in der Redaktion.
3: Machen wir gerne. Vielen, vielen Dank.
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besser und sicherer ankommen mit dem Radio Hochstift Verkehrsservice. Achtung Autofahrer, uns wurden gerade zwei Radfahrer auf der B64 gemeldet, auf der Bundesstraße, und zwar in Höhe der Abfahrt Paderborn-Benhausen in Richtung Paderborn. Es ist natürlich gefährlich. Bitte fahrt vorsichtig. Auf der B64 in Höhe Benhausen sind anscheinend Radfahrer unterwegs. Gute Fahrt, kommt gut an.

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1: Mit Jannik Böke. Schönen guten Tag. Demnächst soll es eine Steuer auf zuckerhaltige Getränke geben und das früher als gedacht. Das Bundesfinanzministerium will die Zuckersteuer schon ab Mitte kommenden Jahres einführen, so steht es im Gesetzentwurf. Bisher war eine Einführung ab 2028 im Gespräch. Malte Albrecht aus dem News-Team. Es gibt auch erste Zahlen, wie viel Geld die Steuer einbringen soll.
2: Das Finanzministerium rechnet im ersten Jahr mit Einnahmen von 945 Millionen Euro. Das soll sich dann von Jahr zu Jahr steigern. In 5 Jahren soll die Zuckersteuer dann 1,18 Milliarden Euro in die Staatskasse spülen. Geplant ist die Abgabe für Softdrinks ab einem Zuckergehalt von 5 Gramm pro 100 Milliliter. Je nach Zuckermenge dürfte die Steuer zwischen 26 und 38 Cent pro Liter liegen. Anders als zwischendurch in Erwägung gezogen, soll die Zuckersteuer nicht auf Zero-Getränke anfallen, die mit Ersatzstoffen gesüßt sind. Auch reine Frucht- und Gemüsesäfte, alkoholfreies Bier und alkoholfreier Wein sind ausgenommen. Die Bundesregierung verfolgt damit 2 Ziele. Sie will zusätzliche Einnahmen für den Haushalt erzielen und gleichzeitig die Hersteller dazu bewegen, ihre Produkte gesünder zu machen. Die Pläne werden noch mit den Ministerien und Ländern abgestimmt, bevor sie ins Kabinett und den Bundestag kommen. Vor allem in der Union gibt es aber Widerstand und auch mehrere Bundesländer lehnen die Zuckersteuer ab. Also da bahnt sich für die Koalition schon der nächste Konflikt an.
1: Und weitere Themen jetzt in der Zusammenfassung. Im Ringen um schärfere Sparmaßnahmen hat Volkswagen eine Reihe von Tarifverträgen gekündigt. Aus Sicht des Unternehmens seien verschiedene Regelungen in diesen Verträgen mit Blick auf den aktuellen Kostendruck anzupassen, heißt es von VW. Nach IG Metall-Angaben handelt es sich um 10 Tarifverträge, darunter auch der wichtige Mantel-Tarifvertrag. Bei den Ermittlungen gegen Hells Angels sind in NRW auch ein Polizist und 2 städtische Mitarbeiter ins Visier geraten. Gegen sie wird laut Staatsanwaltschaft wegen des Verdachts ermittelt, dass sie dienstlich erlangte Informationen an Dritte weitergegeben haben. Mit einer groß angelegten Razzia geht die Polizei seit heute Morgen gegen ein Geldwäschenetzwerk um die Rocker der Hells Angels vor. Das Deutschlandticket kostet ab Januar 66,80 Euro und damit fast 4 Euro mehr als bisher. Das hat der für die Preisgestaltung zuständige Koordinierungsrat auf einer heutigen Sitzung entschieden, wie die Deutsche Presseagentur aus Teilnehmerkreisen erfuhr. Während die Preise für Benzin und Diesel auf ein Rekordniveau explodiert sind, sind Strom und Gas in Deutschland günstiger geworden. Das zeigen aktuelle Zahlen des Statistischen Bundesamts. Demnach ist die Kilowattstunde Gas innerhalb eines Jahres um rund 5% günstiger geworden. Eine ähnliche Entwicklung haben die Statistiker auch bei den Strompreisen feststellen können. Mit durchschnittlich 38 Cent pro Kilowattstunde zahlen Privathaushalte aber immer noch deutlich mehr als vor dem Beginn des Ukraine-Kriegs. Und wegen des Iran-Kriegs drohen in Zukunft wieder steigende Preise. Wegen langfristiger Verträge dauert es oft aber eine Weile, bis Energieversorger Preisänderungen im Großhandel an Privatkunden weitergeben.
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3: Mit Dirk Bentfeld, guten Tag. In der Diskussion um eine mögliche Erhöhung der Kita-Gebühren im Kreis Paderborn gibt es erstmals einen konkreten Beschlussvorschlag. Nach Radio Hochstift Exklusivinfos sollen die Beiträge ab einem Jahreseinkommen von 50.000 Euro um 15% angehoben werden. Bis 50.000 Euro soll dagegen künftig die Beitragsfreiheit gelten. Außerdem soll die sogenannte Geschwisterkindregelung gekippt werden. Nach dem Verwaltungsvorschlag soll für Geschwisterkinder ab dem kommenden Kita-Jahr künftig der halbe Beitrag gezahlt werden. Bislang mussten Eltern für diese nichts zahlen.
4: Einmal noch richtig Sommer. Passend zum letzten Tag des Septembers gibt es aktuell im Radio Hochstift Wetter noch mal richtig warme 27 Grad auf den Thermometern. Dazu kommt oft die Sonne über Nieheim und Bad Wünnenberg raus. Also was wollen wir mehr? Morgen dann allerdings die 180-Grad-Wende. Der Donnerstag ist grau und vor allem morgen Nachmittag wird es auch richtig nass. Die Temperaturen schaffen es dann nicht mehr über 20 Grad hinaus. Besser ankommen mit dem Radio Hochstift Verkehrsservice. Achtung, ich weise hier an dieser Stelle nochmal auf die Radfahrer hin. Die wurden uns eben gemeldet auf der B64 in Höhe der Abfahrt Benhausen. Bitte fahrt dort in der gesamten Ecke vorsichtig, falls die da noch unterwegs sind. Und außerdem gibt es noch eine Warnmeldung von der A33 Richtung Bielefeld. Zwischen Etteln und Borchen besteht Gefahr durch Reifenteile auf der Fahrbahn. Neuen Blitzer gibt es außerdem auf der B64 Richtung Höxter wird geblitzt in Höhe der Abfahrt Amelungsen. Da gilt Tempo 70 und natürlich stehen auch weiterhin die Blitzeranhänger bereit für euch in Beverungen-Dallhausen zum Beispiel. Auf der B241 in der Ortsmitte ist das, da gilt Tempo 50 und geblitzt wird auch auf der A44 Richtung Dortmund in Höhe der Abfahrt Büren in der Baustelle. Gute Fahrt.
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4: In den frühen 80er Jahren gab es Punkrock vor allem in den Großstädten, aber eine Steinheimer Band hat die Musik aufs Land geholt. Ackerbau und Viehzucht nämlich. Die haben 1981 angefangen. Welche Verbindung es zwischen den Steinheimern und den Toten Hosen gab, das hört ihr gleich hier bei Radio Hochstift. Ich bin Verena Matti. Schönen Nachmittag mit uns.
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1: 1981 gab es noch keine Toten Hosen, dafür aber eine Steinheimer Band mit deutschsprachigem Punkrock, Ackerbau und Viehzucht. Feiert mittlerweile 45-jähriges Jubiläum. So berühmt geworden wie die Hosen sind die Steinheimer jetzt nicht, aber lange Zeit waren beide Bands befreundet. Ackerbau-Sänger Ente erinnert sich, wie seine Jungs damals ein Konzert in einem Jugendclub in Lotho organisiert haben und dazu auch die Hosen eingeladen haben.
2: Ein Bekannter von mir hat die damals, da war eine Telefonnummer drauf auf der Single, einfach angerufen und sagt, wir haben ein Konzert für euch, kommt doch mal vorbei. Und wir hätten es nie gedacht, die Toten Hosen kamen. Ein paar Wochen später standen sie da mit einem großen LKW.
1: Die Hosen waren zu der Zeit zwar auch noch in den Anfängen, aber schon bundesweit angesagt. Keiner hatte vorher damit gerechnet, dass sie wirklich in Lotho aufkreuzen. Was folgte, war erstmal ein kritischer Rundgang.
2: Der Raum wurde besichtigt von den Musikern, sagten, ja, schön hier, zum Schlafen gut und wo soll man denn spielen? Und so, mit dem Schalk im Nacken, hat sich so die ganzen 80er, Mitte der 90er Jahre diese Beziehung zu den Toten Hosen fortgesetzt.
1: In den folgenden Jahren sind Ackerbau und Viehzucht dann zusammen mit den Toten Hosen und anderen Punkbands wie den Goldenen Zitronen um die Häuser gezogen. Mittlerweile ist das aber Vergangenheit.
2: Ich habe leider die Privattelefonnummer von Campino seit 12, 15 Jahren nicht mehr, weil irgendwann war sie abgeschaltet. Also der Kontakt ist einfach dahin. Aber wenn ich höre, dass er letztens in Minden noch erzählt hat, einen schönen Gruß an Ackerbau und Viehzucht auf seinem Konzert. Wir haben früher zusammen in Espelkamp und Lotte gespielt. Dann weiß man doch so ein bisschen, wir haben nicht so viel falsch gemacht und es war einfach eine schöne Zeit.
1: Das klingt auf jeden Fall so. Heute sind Ackerbau und Viehzucht immer noch aktiv und geben noch so 2 bis 3 Konzerte im Jahr. Angebote für die große Karriere haben die 5 Musiker in den 90er Jahren abgelehnt. Warum? Das könnt ihr zum Beispiel auch gerne nachhören in unserem Studioblog auf radiohochstift.de.

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11: Radio Hochstift hier um 16:30. Da habe ich kurz Sendepause, denn der Nachrichtenkollege Dirk Benfeld übernimmt.
12: Guten Tag.
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12: Die Polizei hat am Nachmittag eine Schülerin aus dem Kreis Höxter als vermisst gemeldet. Soeben konnte sie mitteilen, das Mädchen ist wohlbehalten wiedergefunden worden. Sie war am Morgen zuletzt in einer Schule gesehen worden und danach nicht wieder aufgetaucht. Die Polizei bedankt sich für die Mithilfe der Bürgerinnen und Bürger. Wer Fotos zu der Suchmeldung in den sozialen Medien geteilt hat, sollte sie jetzt wieder löschen. Der Kampf hat sich gelohnt. Die Zukunft der Modellbundesbahn in Brakel ist gesichert. Sie wird umgebaut und setzt dann den Betrieb fort. Radio Hochstift-Reporterin Julia Kleinekemper, Höxters Landrat Michael Stickeln und Brakels Bürgermeister Alexander Kleinschmidt haben daran tatkräftig mitgewirkt.
13: Sie haben zur finanziellen Unterstützung aufgerufen. So sind insgesamt rund 37.000 Euro durch Spenden von Unternehmen, Banken und Privatpersonen zusammengekommen. Über die eigene Crowdfunding-Aktion sind laut Betreiber Karl Fischer nochmal 38.000 Euro zusammengekommen. In den kommenden 3 Jahren wird die Modellbundesbahn geschlossen bleiben. In der Zeit wird umgebaut, es soll aber spezielle Baustellenführungen für Besucherinnen und Besucher geben. 2029 sollen die Türen dann wieder öffnen für das neue große Anlagenthema Altenbeken 1975.
12: In der Diskussion um eine mögliche Erhöhung der Kita-Gebühren im Kreis Paderborn gibt es erstmals einen konkreten Beschlussvorschlag. Nach Radio-Shift-Exklusiv-Infos sollen die Beiträge ab einem Jahreseinkommen von 50.000 Euro um 15% angehoben werden. Bis 50.000 Euro soll dagegen künftig die Beitragsfreiheit gelten. Außerdem soll die sogenannte Geschwisterkind-Regelung gekippt werden. Nach dem Verwaltungsvorschlag soll für Geschwisterkinder ab dem kommenden Kita-Jahr künftig der halbe Beitrag gezahlt werden. Bislang mussten Eltern für diese nichts zahlen.
11: Im Radio Hochstift Wetter bekommen wir aktuell nochmal einen ganz wunderbaren Mix aus Sonne und Wolken und richtig warme Höchstwerte um die 26 Grad. das letzte Mal in dieser Woche und ziemlich sicher auch in diesem Jahr, sage ich jetzt einfach mal. Ab morgen wird es zwischen Willebadessen und Lichtenau mit nur noch 20 Grad maximal deutlich kühler. Die Sonne verschwindet fast vollständig hinter dicken grauen Wolken und für morgen Nachmittag ist dann auch endlich mal wieder Regen angekündigt.
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11: Besser ankommen mit dem Radio Hochstift Verkehrsservice. Achtung, ihr habt es bestimmt gehört bei uns schon oder die Fotos gesehen auf Social Media. Auf der B1 bei Paderborn sind in der Nacht 3 Schwertransporter stecken geblieben. Die Anschlussstelle Diebesweg ist deshalb in Richtung Bad Lippspringe dicht und das wohl auch noch bis mindestens 20 Uhr heute Abend. Und kleiner Hinweis nochmal an dieser Stelle. Seit vorgestern ist ja die Ortsein- und Ausfahrt Bad Wünnenberg gesperrt. Von der B480 kommen, da werden aktuell Windräder angeliefert. Das Ganze dürfte noch bis nächste Woche laufen. Also da wisst ihr jetzt auch Bescheid. Und es wird geblitzt heute auf der B64 Richtung Höxter in Höhe der Abfahrt Amelungsen. Da gilt Tempo 70. Und die Blitzeanhänger stehen in Beverung-Dahlhausen in der Ortsmitte. Bei Tempo 50 wird da geblitzt. Und auf der A44 Richtung Dortmund, Höhe der Abfahrt Büren in der Baustelle. Gute Fahrt, kommt gut an. Verena Matte hier für euch am Mikro. Die Kommunen im Kreis Paderborn sagen, wir haben seit 10 Jahren nicht mehr erhöht und wir brauchen einfach mehr Kohle. Und die Eltern werden sagen, aber doch nicht auf Kosten der Familien. Super schwierige Sache. Es geht ums Thema Kita-Gebühren und die geplante Erhöhung im Kreis Paderborn. Unser Thema gleich hier bei Radio Hochstift.
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2: Wir alle wissen, die Städte und Gemeinden, in denen wir hier im Hochstift wohnen und leben, die sind gefühlt alle pleite. Damit es also irgendwie weitergehen kann, muss dringend mehr Geld reinkommen. Und ich kann mir schon vorstellen, wie das folgende Thema bei tausenden Eltern im Kreis Paderborn ankommen wird.
3: Nein!
2: Kollege Tobias Wennecker, es geht ums Thema Kita-Gebühren.
4: Ja, und da ist ja im Kreis Paderborn schon länger im Gespräch, dass es zum kommenden Kita-Jahr wohl eine Erhöhung geben wird. Und jetzt liegt uns auch der erste konkrete Vorschlag vor, erarbeitet von der Stadt Paderborn. Der würde aber, wenn er so durchkommt, für alle Kommunen im Kreis Paderborn gelten. Schließlich wollen Stadt und Kreis ja, dass es weiter einheitliche Gebühren gibt.
2: Und da fangen wir mal mit der ersten Zahl an. Die Beiträge sollen um 15% erhöht werden und zwar ab 50.000 Euro Jahreseinkommen. Die Kita-Beiträge sind ja schließlich immer gestaffelt danach, was die Eltern verdienen.
4: Ja, bis 50.000 Euro soll es dagegen künftig eine Beitragsfreiheit geben. Heißt auf Deutsch, die Eltern, die zusammen weniger als 50.000 Euro pro Jahr verdienen, die müssten nichts zahlen. Bislang lag diese Grenze bei 30.000 Euro Jahreseinkommen.
2: Ein weiterer Aufreger könnte sein, dass die Verwaltungen vorschlagen, die sogenannte Geschwisterkind-Regelung zu kippen. Bislang ist es ja so, wenn ich schon ein Kind in der Kita habe, dann muss ich nicht für ein zweites auch noch zahlen.
4: Ja, und genau das soll wegfallen. Auch für das zweite Kind sollen die Eltern künftig zahlen, und zwar den halben Beitrag.
2: In der Beschlussvorlage, die jetzt in die Politik geht, begründet die Stadt Paderborn natürlich auch die Änderungsvorschläge. Mit der Beitragserhöhung um 15% würde man, Zitat, der allgemeinen Preisentwicklung in den letzten 10 Jahren Rechnung tragen.
4: Ja, und insgesamt sei die Anhebung außerdem, Zitat, notwendig und dennoch maßvoll und familienfreundlich. Übrigens, wie hoch die zusätzlichen Einnahmen durch die Erhöhungen dann wären, da will noch niemand eine Schätzung abgeben.
2: Und selbstverständlich muss man sagen, ist auch noch nichts beschlossen. Jetzt muss die Lokalpolitik entscheiden, ob auch sie die Anhebung für notwendig, maßvoll und familienfreundlich hält.

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4: Mit Jannik Böke. Schönen guten Tag. Die deutsche Automobilindustrie steckt in einer tiefen Krise und das bekommt vor allem Volkswagen zu spüren. Der Konzern steht seit Jahren unter Druck und fährt deshalb einen harten Sparkurs mit großem Stellenabbau und möglichen Werksschließungen. Jetzt geht VW auch an die Tarifverträge ran und hat fast alle zum Jahresende gekündigt. Das hat das Unternehmen nach einem Gespräch mit Arbeitnehmervertretern in Hannover mitgeteilt. Malte Albrecht aus den Nachrichten. Was genau bedeutet dieser Schritt für die Beschäftigten?
5: Das trifft die Belegschaft hart. Konkret geht es nach Angaben der IG Metall um 10 von 13 Verträgen bei VW. Gekündigt wurde auch der wichtige Manteltarifvertrag, der viele grundlegende Regelungen für die mehr als 100.000 Beschäftigten bündelt. Also da geht es zum Beispiel um Arbeitszeit, Arbeitsbedingungen, Urlaubstage und Zulagen. Der Konzern begründet die Kündigungen mit dem gestiegenen Kostendruck und dem wachsenden Wettbewerb, vor allem durch chinesische Hersteller. Immerhin, der hart erkämpfte Zukunftstarifvertrag mit der darin vereinbarten Beschäftigungssicherung bis Ende 2030 bleibt bestehen.
4: Wie geht es denn jetzt weiter?
5: VW sieht die Kündigung als Startschuss für Neuverhandlungen, während von der Gewerkschaft scharfe Kritik kommt. Die IG Metall spricht von einem üblen Foul und einem Eingriff in die Geldbeutel der Beschäftigten. Das werde man nicht hinnehmen. Auch die VW-Betriebsratschefin Cavallo rechnet mit heftigem Widerstand. Man hat sich heute aber erst einmal darauf geeinigt, sich in der zweiten Oktoberhälfte wiederzutreffen und weiter zu beraten. Bis dahin dürften die Fronten extrem angespannt bleiben.
4: Danke, Malte. Mehr Meldungen jetzt im Überblick. Die Zuckersteuer soll früher kommen als bisher bekannt. Schon Mitte 2027 soll die Steuer auf zuckerhaltige Getränke eingeführt werden, heißt es in einem Entwurf des Bundesfinanzministeriums. Die Pläne müssen allerdings noch mit den Ministerien und Ländern abgestimmt werden. Vor allem Teile der Unionsfraktion lehnen das Vorhaben ab. Hohe Energiepreise haben die Teuerung in Deutschland erstmals seit Ende 2023 über die Marke von 3% getrieben. Die Verbraucherpreise lagen im September um 3,3% über dem Niveau des Vorjahresmonats nach 2,9% Inflation im August. Das hat das Statistische Bundesamt auf Basis vorläufiger Zahlen mitgeteilt. Ebenfalls teurer wird das Deutschlandticket. Zum neuen Jahr soll der Preis um fast 4 auf 66,80 Euro steigen. Das hat die Deutsche Presseagentur aus Kreisen des sogenannten Koordinierungsrats erfahren. Eine Berliner TikTokerin darf ihr Schwein nicht mehr in ihrer Wohnung halten. Das ist kein Scherz, sondern eine offizielle Entscheidung des Berliner Verwaltungsgerichts. Die Influencerin lebt mit dem Tier in einer rund 70 Quadratmeter großen Wohnung. Ihrer Meinung nach habe das Schwein dort genug Platz. Außerdem würde es im Winter sowieso am liebsten auf der Couch liegen. Das Gericht sieht das anders. Die Haltung in der Wohnung sei nicht artgerecht und verstoße gegen das Tierschutzgesetz. Die Argumentation der TikTokerin, das Tier könne sich ab dem Frühjahr regelmäßig auf einem Hof in Brandenburg suhlen und es würde sich gern im Garten der Familie in Berlin aufhalten, überzeugte das Gericht nicht. Das sei keine artgerechte Tierhaltung für ein Schwein.
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6: Mit Dirk Bentfeld, guten Tag. Die Modellbundesbahn in Brakel bleibt erhalten, das hat der Kreis Höxter mitgeteilt. Die Einrichtung könne nach einer vorübergehenden Umbauphase ihren Betrieb fortsetzen. Sie war Ende Mai geschlossen worden, weil ein weiterer Ausbau für die Betreiber finanziell nicht zu stemmen war. Dann aber kamen durch eine Initiative von Höxters Landrat Michael Stickeln und Brakels Bürgermeister Alexander Kleinschmidt bei einer Crowdfunding-Aktion und durch Sponsoren rund 75.000 Euro zusammen. Die Wiedereröffnung könnte 2029 sein.
7: Temperaturen um die 26, 27 Grad, teilweise sogar 28. Das sind wirklich keine typischen Werte für Ende September. Aber so ist es aktuell nun mal im Radio Hochstift Wetter. Dazu scheint auch im Feierabend oft die Sonne über Borgentreich und Bad Lippspringe. Damit verabschiedet sich der Sommer allerdings auch in die wohlverdiente Winterpause. Ab morgen fühlt sich alles deutlich herbstlicher an. Bei nur noch 20 Grad maximal ist der Himmel grau und spätestens ab dem Nachmittag auch richtig nass. Teilweise kann es auch schon morgen früh losgehen mit dem Regen. Besser ankommen mit dem Radio Hochstift Verkehrsservice. Auf der B64 wird euer Tempo kontrolliert in Richtung Höxter in Höhe der Abfahrt Amelungsen. Da solltet ihr euch an die 70 halten, Tempo 70. Außerdem stehen die Blitzeranhänger in Beverungen-Dahlhausen auf der 241. Auf der A44 steht ein Blitzeranhänger Richtung Dortmund in Höhe der Abfahrt Büren wird da geblitzt in der Baustelle. Und um es komplett zu machen, steht auch seit einigen Tagen schon ein Blitzer am Ortsausgang von Paderborn-Elsen auf der Weberstraße. Also fahrt am besten nirgendwo schneller als erlaubt. Gute Fahrt.
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7: Mein Name ist Verena Mathieu, ich bin jetzt seit 3 Jahren verheiratet, aber selbstverständlich erinnere ich mich noch an die Hochzeitsparty, als wäre es gestern gewesen. Zum Beispiel auch daran, dass wir Tage später beim Angucken der Bilder aus der Fotobox plötzlich wildfremde Menschen auf den Fotos entdeckt haben. Ne, lächeln schön mit einem Stück unserer Hochzeitstorte in der Hand. Ich bin nicht ganz sicher, aber ich glaube, dass wir die unter Sekteinfluss irgendwie einfach nachts reingeholt haben. Aber keine Ahnung, so richtig weiß ich es nicht mehr und wir kriegen das jetzt auch nicht mehr geklärt. Aber super schön war es auf jeden Fall und das wird es auch bei Jana. Der hat bislang nur noch die Fotobox gefehlt, kriegt sie von uns. Sie hat sich nämlich beim Wunscherfüller beworben. Hört ihr gleich hier bei Radio Hochstift.
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0: Ja, da hat es auf jeden Fall eine Menge Zeit. Jana hat uns ihren Wunsch über das Formular auf radiohochstift.de geschickt und es geht um ihre Hochzeit.
2: Nächstes Jahr ist es soweit. Im Mai. Mit Familie und engsten Freunden, nicht zu groß, dass wir alle gute Laune haben. Ich hoffe natürlich auf gutes Wetter.
0: Ja, da können wir natürlich nicht helfen. Da haben wir leider wenig Einfluss drauf. Aber das wird schon. Und eine Location hat Jana auch schon, genauso wie ein DJ. Nur eine Sache, die fehlt noch für die Party.
2: Wir wünschen uns eine Fotobox für die Hochzeit, wo wir mit unseren Gästen reingehen können, selbst aus Löser, wo die Fotos fürs Gästebuch machen können, die wir auch digital haben.
0: Ja, und genau das machen wir möglich. Wir bezahlen das. Von uns gibt's die Fotobox für die Hochzeit.
2: Vielen, vielen Dank. Wir freuen uns. Wir schicken Fotos.
0: Ja, ich bin gespannt. Und natürlich wollen wir auch euren Wunsch erfüllen. 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
11: Mit einem Fuß im Feierabend. Wir haben es 5:30 und hören jetzt nochmal die Nachrichten von und mit Dirk Wendfeld.
12: Guten Abend.
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12: Eltern von Kindergartenkindern im Kreis Paderborn müssen wohl künftig deutlich tiefer in die Tasche greifen. Die Stadt Paderborn schlägt der Politik unter anderem vor, die Beiträge zum kommenden Kita-Jahr um 15% zu erhöhen. Das hat Radio Hochstift exklusiv erfahren. Reporter Tobias Fennecker.
13: Die Erhöhung soll für alle Kommunen im Kreis Paderborn gelten, weil es weiter einheitliche Elternbeiträge geben soll. Ab einem Jahreseinkommen von 50.000 Euro pro Haushalt geht es dann nach dem Verwaltungsvorschlag also um 15% drauf. Für Diskussionen wird aber wohl auch ein anderer Beschlussvorschlag sorgen. Die sogenannte Geschwisterkindregelung soll gekippt werden. Künftig sollen Eltern auch für das zweite Kind in Kita, Tagespflege oder OGS einen halben Beitrag zahlen. Bislang galt die Regelung, dass nur für ein Kind ein Beitrag erhoben wird. Aus Verwaltungssicht sind die Vorschläge, Zitat, notwendig und dennoch maßvoll und familienfreundlich. Jetzt muss die Politik entscheiden.
12: Die Modellbundesbahn in Brakel macht voraussichtlich 2029 wieder auf. Diese gute Nachricht konnten die Betreiber und der Kreis Höxter jetzt mitteilen. Die Anlage war Ende Mai geschlossen worden, weil die Betreiber nicht das nötige Geld für eine umfangreiche Erweiterung hatten. Höxters Landrat Michael Stickeln und Brakels Bürgermeister Alexander Kleinschmidt klinkten sich dann aber ein und initiierten unter anderem eine Crowdfunding-Aktion. Dadurch und durch Sponsoren kamen insgesamt 75.000 Euro zusammen, sodass es weitergehen kann. Gibt es einen Zusammenhang zwischen den gestiegenen Sterbefällen im Hochstift in diesem Juni und der Hitze in dem Monat? Für die Statistiker des Landes NRW ist er deutlich zu sehen. Im Hochstift haben die Sterbefälle in dem Monat um knapp ein Drittel zugenommen. Landesweit sind im Juni knapp 20.000 Menschen gestorben. Das sind so viele wie noch nie seit knapp 50 Jahren. Es bleibt in der Statistik aber offen, woran. Allerdings gab es im Juni landesweit doppelt so viele Tage mit extremer Wärmebelastung wie bisher in einem ganzen Kalenderjahr.
11: Heute ist im HD-Hochstift-Wetter Sommerendspurt angesagt. Von Höxter bis Lichtenau stehen aktuell noch mal Werte um die 26 Grad auf den Thermometern. Dazu scheint oft die Sonne, allerdings rückt der Herbst schon immer näher an uns ran. Bei maximal noch 20 Grad schieben sich ab morgen dicke Wolken über unser Hochstift. Und eine Regenfront ist auch im Anmarsch zu spüren. Kriegen wir Details erst am Nachmittag, manchmal aber auch geht's mit dem Regen schon morgens los.
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11: Besser ankommen mit dem Radio Hochstift Verkehrsservice. Ihr habt das wahrscheinlich schon mitgekriegt. Auf der B1 bei Paderborn sind letzte Nacht 3 Schwertransporter stecken geblieben. Deshalb ist die Anschlussstelle Diebesweg in Richtung Bad Lippspringe weiterhin gesperrt. Das Ganze wohl noch bis mindestens 20 Uhr heute Abend. Und achtet auf euer Tempo. Wir haben zum Beispiel einen Blitzer auf der B64 Richtung Höxter. In Höhe der Abfahrt Amelungsen wird geblitzt bei Tempo 70. Und auch in Beverungen, zum Beispiel in Beverungen-Dallhausen ist das, in der Ortsmitte. Bei Tempo 50 wird er kontrolliert, sowie auf der A44 Richtung Dortmund in Höhe der Abfahrt Büren in der Baustelle. Gute Fahrt! Was für ein Mist, ey. Kriminelle sollen mindestens 1 Million Handys als neu verkauft haben, die sie eigentlich aus Gebrauchteilen zusammengebaut haben. Ein Großteil davon haben sie wohl hier in Deutschland verkauft. Das hat man ja gestern erst in den Nachrichten. Und jetzt weiß man auch, es handelt sich dabei hauptsächlich um Samsung-Handys. Wie ihr so ein Fake erkennt und was ihr dann machen könnt, klären wir gleich. Ich bin Verena Mathé. Hi.
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0: Habt ihr vielleicht auch ein Samsung-Handy? Achtung, es könnte gefälscht sein. Radio Hochschiff hier mit Verena Matte, denn Betrüger haben Handykäuferinnen und Käufer in ganz Deutschland und in der EU wohl hinters Licht geführt. Sie sollen seit 2018 im großen Stil Handys im Netz als Neuware verkauft haben, die eigentlich aus alten Teilen nur zusammengesetzt worden sind. Hauptsächlich Samsung-Handys. Gestern gab es eine europaweite Razzia, auch in NRW. Ihr habt es bei uns gehört, es geht um mindestens 1 Million gefälschte Handys und um 300 Millionen Euro Schaden. Radio Hochstift-Kollege Thorsten Ortmann, wie erkenne ich denn, ob mein Handy von diesem Betrug betroffen ist?
1: Ja, das ist schwierig, denn die Fälschungen sind so gut gemacht, dass sie von außen wirklich neu aussehen. Die in Wahrheit gebrauchten Handys wurden in Asien professionell aufbereitet, neu verpackt und versiegelt wie Originalware. Und dann haben die Betrüger die Handys hauptsächlich über Verkaufsportale wie eBay oder Amazon als Neuware verkauft. Es gibt aber einige Indizien, die für gefälschte Neuware sprechen. Nutzer berichten zum Beispiel, dass das Gerät unerwartet neu startet oder häufiger abstürzt oder dass der Akku ungewöhnlich schnell an Leistung verliert.
0: Wer es genau wissen will, jedes Smartphone hat ja eine individuelle Kennnummer, die lässt sich über Einstellungen Handy-Info rausfinden. Und diese Nummer kann man dann beim Samsung-Support prüfen lassen. Ja, und wenn ihr dann tatsächlich betroffen sein solltet, dann könnt ihr versuchen, euer Geld zurückzukriegen.
1: Man sollte auf jeden Fall Anzeige bei der Polizei erstatten. Das geht übrigens auch online. Dann sollte man den betreffenden Händler informieren und eine Rückerstattung verlangen. Wenn der Händler nicht reagiert, dann die Verkaufsplattform selbst einschalten. Denn Online-Marktplätze haben häufig spezielle Käuferschutzprogramme, wenn ein Produkt falsch beschrieben wurde, sagt Rechtsanwalt Arndt Kempkens.
2: Und die haben ja den Käuferschutz und da bitte Anträge stellen. Und dann muss man einfach mal abwarten, wie die reagieren. Aber die werden natürlich auf jetzt aufgrund der Vielzahl der Fälle, werden die natürlich viel zu tun haben. Das wird lange dauern.
0: Ja, und es gibt bei Amazon ja auch diese 90-Tage-Frist. Aber ein Versuch ist es natürlich wert, denn es geht ja um Betrug. Eine andere Möglichkeit über den Kreditkartenanbieter oder über PayPal kann man bis zu 180 Tage nach dem Kauf noch ein sogenanntes Chargeback-Verfahren eröffnen und versuchen, den Kaufpreis so zurückzubekommen.

Es ist ja so, heute Nacht kommt der Tankrabatt zurück. Die Regierung zahlt für unseren Sprit oder für Teile unseres Sprits. Wobei die Regierung selbst natürlich gar keine Kohle hat. Ne? Am Ende finanziert der Steuerzahler den Tankrabatt. Also wir zahlen den Nachlass auf unseren Sprit, wenn man so will. Nur mal so zum drüber nachdenken. Gute Nachrichten gibt's aber jetzt schon mal. Der Tankrabatt startet zwar erst um Mitternacht, aber die Spritpreise sind wohl jetzt schon im Sinkflug. Am Vormittag war Super E10 zum Beispiel laut ADAC um gut 4 Cent billiger als einen Tag zuvor. Das dürfte auch daran liegen, dass sich die Lage an den internationalen Ölmärkten wieder entspannt hat. Und jetzt gucken wir mal gespannt, wie weit es dann heute ab Mitternacht runtergeht, beziehungsweise morgen früh. Erstmal aber viel Spaß mit der Spätschicht hier bei Radio Hochstift. Da übernimmt gleich ab 6 Jonas Rieck für mich. Mein Name ist Verena Mathé und ich bin raus. Schönen Feierabend.

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1: Mit Jannik Böke. Schönen guten Abend. Lange wurde darüber gestritten. Am Vormittag hat die Bundesregierung dann die Reform der Pflegeversicherung auf den Weg gebracht. Damit soll das Pflegesystem stabilisiert werden, sagte Gesundheitsminister Linnemann. Malte Albrecht aus dem News-Team. Wer keine Kinder hat, soll ab Januar kommenden Jahres mehr zahlen.
2: Genau, für Kinderlose steigt der Zuschlag, also der Betrag, den sie zusätzlich zum normalen Pflegebeitrag zahlen. Insgesamt sind es bisher 4,2% des Einkommens, künftig sind es 4,5%. Der allgemeine Beitragssatz soll stabil bleiben bei 3,6%. Außerdem wird die Beitragsbemessungsgrenze um 300 Euro angehoben. Das bedeutet, für Besserverdienende steigen die Beiträge. Gleichzeitig will die Regierung sparen, unter anderem sollen die Kriterien für die Pflegegrade strenger werden. Jetzt soll eine Expertenkommission Vorschläge für weitere strukturelle Änderungen erarbeiten, und zwar bis Ende Januar.
1: Und kaum ist die Reform auf den Weg gebracht, gibt es auch schon Kritik von der Opposition.
2: Die Linkspartei kritisiert zum Beispiel, dass die Zuschläge zu den Heimkosten künftig langsamer steigen sollen. Das gehe zu Lasten von Hunderttausenden Pflegebedürftigen, sagt Fraktionschef Pellmann. Die Grünen werfen der Regierung vor, echte Strukturreformen nur wieder in eine Kommission abzuschieben, statt selber zu handeln. Auch die Stiftung Patientenschutz äußerte sich kritisch. Vorstand Brüsch sagte der RP, es sei fraglich, ob die geplanten Maßnahmen das Defizit der Pflegeversicherung kurzfristig ausgleichen könnten. Die Koalition habe sich bei den zentralen Zukunftsfragen nicht einigen können.
1: Wir behalten das Thema für euch im Blick. Mehr Meldungen jetzt im Überblick. Volkswagen hat zahlreiche Tarifverträge zum Jahresende gekündigt, darunter auch der Manteltarifvertrag. Mit Blick auf den aktuellen Kostendruck müssten aus Sicht des Unternehmens verschiedene Regelungen in den Verträgen angepasst werden. Die Gewerkschaft IG Metall spricht dagegen von einem üblen Foul an der Belegschaft. Das Deutschlandticket wird teurer. Der Preis steigt zum neuen Jahr auf 66,80 Euro, heißt es vom Bayerischen Verkehrsministerium. Begründet wird die Preiserhöhung mit gestiegenen Personal-, Energie- und anderen Kosten. Umweltorganisationen kritisieren die Preiserhöhung scharf. Morgen soll tanken in Deutschland dank des Tankrabatts spürbar günstiger werden. Die Preise an der Zapfsäule sind aber schon heute gesunken. Zu diesem Ergebnis kommt aktuell der ADAC. Demnach sind E10 und Diesel heute Vormittag etwa 4 Cent günstiger gewesen als am Vortag. Um Mitternacht dürften die Preise dann noch einmal fallen. Dann gilt der Steuernachlass von 16,7 Cent pro Liter auf Sprit, der Tanklager und Raffinerien verlässt. Der Wirtschaftsverband Fuels und Energie erwartet, dass der Rabatt bereits ab Mitternacht im vollen Umfang weitergegeben wird. Die Gründe für den spürbaren Preisrückgang an den Zapfsäulen ließen sich nicht eindeutig benennen, heißt es vom ADAC. Eine Rolle dürfte jedoch die jüngste Entspannung an den internationalen Ölmärkten spielen. Und das waren die Nachrichten mit Jannik Böke.
3: Das Wetter. Meteorologisch und auch kalendarisch haben wir ja schon ein paar Tage länger Herbst. Ab morgen sieht das Wetter dann aber auch tatsächlich mal danach aus. Der Oktober bringt Regen und ja, nur noch in Anführungsstrichen 18, 19 Grad. Ich meine, so kalt ist es ja letztendlich gar nicht. Typisch eben für diese Jahreszeit eigentlich. Am Freitag geht es dann trockener weiter, ähnliche Temperaturen, auch dann so bis 17, 18 Grad in der Spitze.
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3: Ihr kommt besser an mit dem Radio Hochstift Verkehrsservice. Euer Tempo wird kontrolliert auf der B64 auf Höhe der Abfahrt Amelungsen, wenn ihr in Richtung Höxter unterwegs seid. Und dann stehen noch einige Blitzeranhänger auf den Straßen bei uns. An der B241 in Beverung-Dahlhaus in Richtung Borgentreich seid heute einer. Dann an der A44 auf Höhe der Anschlussstelle Büren in Richtung Dortmund, da an der Baustelle. Und auch weiterhin am Ortsausgang Paderborn-Elsen an der Weberstraße, da in beide Richtungen. Kommt gut durch diesen Mittwochabend.
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3: Und ich hole gleich noch jemanden zu mir, und zwar Inken aus dem Spätschicht-Team. Ich habe gesehen, dass ihre Oma auf TikTok viral gegangen ist. Ja, müssen wir drüber sprechen. Machen wir. Hoffentlich, wenn Inken noch da ist. Nach drei Hits. Schön, dass ihr dabei seid. Happy Mittwochabend.

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3: Neu bei uns, Moskina, Worshipping the Sun.

0: Musik von Moskena hier für euch gespielt am Mittwochabend um 17:15.
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0: Granfluencer, habt ihr das schon mal gehört? Ich kannte es nicht. Das ist eine Mischung aus Granny und Influencer. Also ältere Leute, die auf Social Media viral gehen. So wie deine Omi Inken aus dem Spätschicht-Team.
3: Hallo.
0: Erzähl.
3: Ja, ich habe ein paar Videos von meiner Oma auf TikTok gepostet. Und eins ist letztens irgendwie auch ein bisschen viral gegangen. Was heißt bisschen? 500.000 Klicks? Finde ich, boah, kann man
0: halbe
3: machen.
0: 500.000, ey, das müssen wir mal schaffen.
3: Ja, ich sag's dir. Und ich habe noch nicht mal was Besonderes gemacht. Ich hatte nämlich eigentlich für unsere Redaktion Zahnfarbe besorgt, die man eigentlich so Halloween, Karneval braucht. Und ich hatte so viel Spaß damit, dass ich mir selber mal ein paar Zähne ausgeschlagen habe, sozusagen.
0: Also einfach schwarz bemalt.
3: Ja, einfach schwarz bemalt, okay. Offensichtlich. Und dann bin ich zu ihr gegangen mit der Kamera in der Hand und habe ihr gesagt, so, Mensch, Oma, du hast mich noch gar nicht richtig angeschaut heute. Und dann hat sie mich richtig angeschaut, als ich gegrinst habe und dann fing erstmal das Schreien an.
4: Was hast du?
3: Und die gute Dame ist ja 96, da ist das noch ein bisschen schriller.
0: 96?
3: Ja.
0: Ja, aber da weißt du auch, warum die Leute darauf so abgehen, ne? Ich meine, das bricht ja mit allen Klischees, die man auf Social Media so kennt, ne? Und dann auf einmal taucht Inken mit ihrer Omi auf.
3: Ja, so ist es. Und sie ist total beliebt, ne?
0: Ich glaube das. Ich drücke dir die Daumen. Halt uns auf jeden Fall auf dem Laufenden da, ne?
3: Ja, mach ich.
0: Hört deine Oma gerade vielleicht auch zufällig? Hört die Spätschicht?
3: Nee, die ist schon lange im Bett. Also die muss wahrscheinlich irgendwie gerade noch am Tisch liegen. Ihre Portions macht sie dann immer da, ein bisschen Karten spielen.
0: Sonst hätten wir so

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1: Mit Dirk Benfeld. Guten Abend. Anders als befürchtet setzt die Modellbundesbahn in Brakel ihren Betrieb fort. Nach ihrer Schließung Ende Mai wird sie jetzt aufwendig umgebaut und soll dann voraussichtlich 2029 wieder aufmachen. Eigentlich sollte sie geschlossen bleiben, weil den Betreibern das Geld für eine Erweiterung fehlte. Das ist aber jetzt gesichert, nachdem durch eine Crowdfunding-Aktion und Sponsoren rund 75.000 Euro zusammenkamen. Die Beiträge werden um 15% erhöht, die sogenannte Geschwisterkindregelung wird gekippt. Das sind unter anderem die Vorschläge für die künftigen Kita-Gebühren im Kreis Paderborn. Nach Radioschrift-Informationen soll die Erhöhung ab einem Jahreseinkommen von 50.000 Euro gelten. Außerdem werden auch Gebühren für Geschwisterkinder fällig. Das Paderborner Erzbistum hat im Jahr 2025 erneut mehr als 40.000 Katholiken verloren. Das geht aus dem heute veröffentlichten Finanzbericht hervor. Knapp 14.000 Katholiken starben, demgegenüber stehen nur gut 6.000 Taufen. Mehr als 15.000 Katholiken zogen weg, mehr als 17.000 traten aus. Insgesamt sind aktuell gut 1,25 Millionen Menschen Mitglied der katholischen Kirche im Erzbistum Paderborn. Im Radio-Stipp-Wetter werden es morgen etwa 20 Grad und dann ist es grau und ab dem Mittag regnet es immer wieder mal.
2: Ihr kommt besser an mit dem Radio-Hochstift Verkehrsservice. Euer Tempo wird kontrolliert auf der B64 auf Höhe der Abfahrt Amelungsen, wenn ihr in Richtung Höxter unterwegs seid. Und dann stehen noch einige Blitzeranhänger auf den Straßen bei uns. An der B241 in Beverung-Dahlhausen Richtung Borgentreich seid heute einer. Dann an der A44 auf Höhe der Anschlussstelle Büren in Richtung Dortmund, da an der Baustelle. Und auch weiterhin am Ortsausgang Paderborn-Elsen an der Weverstraße, da in beide Richtungen. Kommt gut durch diesen Mittwochabend.
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2: Und mit Nico Santos, der sich heute am so letzten richtig warmen Tag die Frage stellt, die sich wahrscheinlich viele stellen. Why don't you stay? So heißt die Nummer. Warum bleibst du nicht? Liebes, warmes Wetter. Ja, weil Herbst ist.

0: Hey zusammen, schönen Mittwochabend.
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0: Ich habe letztens auf Instagram ein Reel gesehen, da hat so ein Typ gesessen, wirkte sehr schlau und er meinte, wir machen alles, was wir tun, entweder aus Hass oder aus Liebe. Ja, kann sein, dass er recht hat, kann sein, dass er nicht recht hat, wer immer er ist. Klingt irgendwie sinnvoll, dachte ich. Und dann mache ich doch lieber Dinge aus Liebe als aus Hass, oder? Weil Hass macht doch schlechte Laune, haben wir doch eh genug irgendwie. Und Liebe, und das ist ja das Schöne, kann Hass klein aussehen lassen. Kennen wir alle, wenn wir uns auf einmal für etwas begeistern oder auch jemanden. Und auf einmal alle Sorgen, die wir vorher hatten, irgendwie so ein bisschen kleiner sind. Oder vielleicht sogar verschwunden auf einmal. Das ist ein kleines Wunder, ne? Auf Englisch Miracle. Hört ihr, worauf ich hinaus will? So heißt die neue Nummer von Iggy Kelly. Da geht es um genau diesen Moment, wo wir uns einfach verlieben in jemanden oder irgendwas. Und auf einmal ist diese Euphorie, dieses unbeschwerte Gefühl im Mittelpunkt. Und genau das ist doch vielleicht der Schlüssel zum Glück. Das brauchen wir doch. Klingt kitschig, aber ist doch so. Die Nummer spiele ich uns jetzt hier ganz frisch in der Spätschicht.
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2: Neu bei uns, Iggy Kelly, Miracle.

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1: Mit Jannik Böke. Schönen guten Abend. Mit nur einem Ticket überall in Deutschland Bus und Bahn fahren. Das geht seit 3 Jahren mit dem Deutschland-Ticket, das allerdings immer teurer wird. Ab Januar soll der Preis bei 66,80 Euro liegen, also fast 4 Euro mehr als aktuell. Das hat der neue Koordinierungsrat entschieden, der für die Preisgestaltung zuständig ist. Frage an Malte Albrecht: Warum wird das Ticket denn schon wieder teurer?
2: Ja, das ist tatsächlich schon die dritte Preiserhöhung seit dem Start im Jahr 2023. Angefangen hat es ja mal bei 49 Euro. Grund für die erneute Preiserhöhung sind die steigenden Kosten, unter anderem für Diesel und die Angestellten der Verkehrsbetriebe. Zum ersten Mal wurde der neue Preis nicht von der Politik festgelegt, sondern nach einer speziellen Formel berechnet, die auch die steigende Inflation berücksichtigt. Dass die Ticketabonnenten künftig mehr bezahlen sollen, ist politisch gewollt. Bund und Länder hatten sich darauf geeinigt, ihren Zuschuss für das Deutschlandticket nicht zu erhöhen.
1: Die Kritik lässt allerdings nicht lange auf sich warten.
2: Umweltverbände wie der BUND sind verärgert darüber, dass die Bundesregierung auf der einen Seite einen Milliarden-Tankrabatt für Autofahrer auf den Weg bringt, auf der anderen aber Bus- und Bahnfahrer noch mehr bezahlen sollen. Kritik kommt auch von NRW-Verkehrsminister Krischer. Er verweist auf das Versprechen der Bundesregierung im Koalitionsvertrag, den Preis stabil zu halten. Mit dem neuen Verfahren soll allerdings vor allem eines erreicht werden: frühzeitig Klarheit über den Preis und die Finanzierung des Deutschland-Tickets. Dadurch soll verhindert werden, dass jedes Jahr neu darüber gestritten wird.
1: Danke, Malte. Mehr Meldungen jetzt im Überblick. Das Bundeskabinett hat die Pflegereform auf den Weg gebracht, um die Pflegeversicherung zu stabilisieren. Geplant ist unter anderem ein höherer Beitragszuschlag für Kinderlose. Außerdem sollen Gutverdiener mehr bezahlen, indem die Beitragsbemessungsgrenze erhöht wird. Die Opposition kritisiert die Pläne als ungerecht oder unzureichend. Der kriselnde Autobauer Volkswagen hat zahlreiche Tarifverträge zum Jahresende gekündigt und damit einen Sturm der Entrüstung auf Gewerkschafts- und Betriebsratsseite ausgelöst. Die Gewerkschaft IG Metall spricht von einem üblen Foul an der Belegschaft. Volkswagen wiederum erklärte, mit der Kündigung der Tarifverträge öffne das Unternehmen den Verhandlungsraum. Polizei, Feuerwehr und andere Einsatzkräfte in Deutschland und der EU sollen künftig mit einem moderneren Funksystem arbeiten. Das schlägt die Europäische Kommission vor. Der Grund: die bisherigen Funksysteme der einzelnen Länder sind oft nicht miteinander verbunden. Gerade bei Einsätzen an der Grenze kann das zum Problem werden. Jana Richter mit weiteren Infos.
3: Zum Beispiel kann das Funksignal verloren gehen, wenn Einsatzkräfte von einem Land ins andere wechseln. Das kann die Zusammenarbeit bei Waldbränden, Überschwemmungen oder Vermisstensuchen erschweren. Mit dem neuen System sollen Einsatzkräfte nicht nur miteinander sprechen, sondern auch Fotos, Videos und Standorte austauschen können. Das System soll auch dann funktionieren, wenn normale Mobilfunknetze überlastet oder ausgefallen sind. Die ersten EU-Länder könnten das neue System ab 2030 nutzen. Bis 2036 soll es in der gesamten Union funktionieren. Dafür müssen die EU-Staaten und das Europäische Parlament dem Vorschlag aber noch zustimmen.
1: Und das waren die Nachrichten mit Jannik Böke.
4: Der Blick aufs Wetter. Ja, vielleicht kommt jetzt die Zeit, wo wir T-Shirts, Tanktops und Bikinis mal ein bisschen weiter hinten im Kleiderschrank parken können. Ab morgen dann Herbstwetter, passend mit dem Oktober. Fast 10 Grad weniger als die letzten Tage noch. 18, 19 Grad in der Spitze. Also dann wieder eher in Richtung Pulli morgens greifen. Jacke wäre vielleicht auch gar nicht schlecht. Und Regenschirm. Ist tatsächlich echt ordentlich nass morgen am Donnerstag. Freitag dann schon wieder trockener. Die Temperaturen bleiben aber ähnlich. Auch in der Spitze so um 18 Grad.
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4: Ihr kommt besser an mit dem Radio Hochstift Verkehrsservice. Euer Tempo wird kontrolliert auf der B64 auf Höhe der Abfahrt Amelungsen, wenn ihr in Richtung Höxter unterwegs seid. Und dann stehen noch einige Blitzeranhänger auf den Straßen bei uns. An der B241 in Beverung-Dahlhausen in Richtung Borgentreich seid heute einer. Dann an der A44 auf Höhe der Anschlussstelle Büren in Richtung Dortmund, da an der Baustelle. Und auch weiterhin am Ortsausgang Paderborn-Elsen an der Weberstraße, da in beide Richtungen. Kommt gut durch diesen Mittwochabend.
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4: 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Und beworben hast du dich schon, Sandra, für euch, für die Ligretto Girls. Ich gehe davon aus, ihr trefft euch zum Ligretto-Spielen.
5: Richtig, heute ist der Treff. Achso, bist du tatsächlich gerade da?
6: Ja, wir sind gerade alle da.
5: Ach, guck mal. Ich mach 3 Hits an und dann kannst du mir mal kurz erklären, wie Ligrette überhaupt funktioniert, okay?
6: Alles klar, okay.

0: Schönen Mittwochabend, gerade gehört The Bouncer mit Magnetic.
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0: Ihr könnt es genauso machen wie Sandra. Sie hat schon mitgemacht, sich beworben bei unserer Aktion Euer Team. Dabei geht es um ein Joma Sportoutfit im Wert von 1500 Euro, das wir euch zusammen mit MC Textildruck aus Verl schenken. Sandra, ihr seid die Ligretto Girls.
3: Richtig, das ist ein Kartenspiel.
0: Das wusste ich tatsächlich. Ich kenne es nur nicht, ehrlich gesagt. Habe aber gerade eben schon mal nachgeguckt. Es ist ein extrem rasantes, turbulentes Spiel. Man braucht Schnelligkeit, gute Kombinationsgabe, blitzschnelles Reaktionsvermögen. Nichts davon habe ich. Wie funktioniert das Spiel? Erklär's.
3: Alle spielen gleichzeitig, es gibt 10er-Reihen und jeder versucht, seine Karten so schnell wie möglich loszuwerden und schreit dann einfach Stopp.
0: Boah, das klingt stressig.
3: Sehr hektisch und genau, und dann wird gezählt. Man kann nichts nebenbei machen. Alle stehen auf, springen auf, spielen.
0: Sandra, ich stelle mir das so lustig vor. Alle schreien sich an, alle sind total wild. Aber es klingt lustig, klingt so, als ob ich mal vorbeikommen muss.
3: Gerne, wir nehmen immer Gäste auf. Das Spiel kann man bis 12 Leute spielen und wir sind zu 8, ne?
0: Also? Guck mal, mit 8 Leuten dann irgendwie so ein Outfit im Wert von 1500 Euro, wenn das dann klappen sollte, zusammenstellen. Das ist möglich, ne? Da kann man schon ordentlich was für reißen.
3: Ich glaube, das ist möglich, ja.
0: Ihr habt bisher auch noch keine T-Shirts oder wäre es das erste Mal? Cool.
3: Nee, das wäre das erste Mal. Und als ich das gehört habe, das fand ich so cool, dass ich den Mädels das vorgeschlagen habe und hab gedacht, oh.
0: Ich würde auch ein T-Shirt nehmen. Ich meine, da können wir auch 9 T-Shirts von irgendwie organisieren. Dann werde ich auch ein Ligretto Girl.
3: Ja, genau.
0: Ich drücke euch die Daumen.
3: Ja, vielen Dank. Alles klar.
0: Euch eine gute Zeit, ne? Viel Spaß beim Spielen.
3: Danke.

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1: Mit Dirk Benfeld. Guten Abend. Anders als befürchtet setzt die Modellbundesbahn in Brakel ihren Betrieb fort. Nach ihrer Schließung Ende Mai wird sie jetzt aufwendig umgebaut und soll dann voraussichtlich 2029 wieder aufmachen. Eigentlich sollte sie geschlossen bleiben, weil den Betreibern das Geld für eine Erweiterung fehlte. Das ist aber jetzt gesichert, nachdem durch eine Crowdfunding-Aktion und Sponsoren rund 75.000 Euro zusammenkamen. Die Beiträge werden um 15% erhöht, die sogenannte Geschwisterkindregelung wird gekippt. Das sind unter anderem die Vorschläge für die künftigen Kita-Gebühren im Kreis Paderborn. Nach Radioschrift-Informationen soll die Erhöhung ab einem Jahreseinkommen von 50.000 Euro gelten. Außerdem werden auch Gebühren für Geschwisterkinder fällig. Das Paderborner Erzbistum hat im Jahr 2025 erneut mehr als 40.000 Katholiken verloren. Das geht aus dem heute veröffentlichten Finanzbericht hervor. Knapp 14.000 Katholiken starben, demgegenüber stehen nur gut 6.000 Taufen. Mehr als 15.000 Katholiken zogen weg, mehr als 17.000 traten aus. Insgesamt sind aktuell gut 1,25 Millionen Menschen Mitglied der katholischen Kirche im Erzbistum Paderborn. Im Radio-Stipp-Wetter werden es morgen etwa 20 Grad und dann ist es grau und ab dem Mittag regnet es immer wieder mal.
2: Ihr kommt besser an mit dem Radio-Hochstift Verkehrsservice. Euer Tempo wird kontrolliert auf der B64 auf Höhe der Abfahrt Amelungsen, wenn ihr in Richtung Höxter unterwegs seid. Und dann stehen noch einige Blitzeranhänger auf den Straßen bei uns. An der B241 in Beverung-Dahlhausen Richtung Borgentreich seid heute einer. Dann an der A44 auf Höhe der Anschlussstelle Büren in Richtung Dortmund, da an der Baustelle. Und auch weiterhin am Ortsausgang Paderborn-Elsen an der Weverstraße, da in beide Richtungen. Kommt gut durch diesen Mittwochabend.
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2: Der September in den letzten Zügen, der Oktober steht auf der Matte und welcher Hit passt da am besten? Na klar, Europe mit The Final Countdown. Lieber September, der ist für dich.

0: alone. Head, Shoulders, Knees and Toes von Offenbach. Wenn ich das immer höre, kriege ich immer Bock auf frisch gebackene Brötchen.
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0: Weiß gar nicht, woran das liegen könnte. Und wenn ich diese Nummer höre, die ich uns jetzt spiele, von Mike and the Mechanics, muss ich immer an die Fahrschule zurückdenken. Over my shoulder, über meine Schulter. Thema Schulterblick. Wirklich, das ist so ein Ding, da frage ich mich, ob ich das heute überhaupt noch mache. Ja, natürlich macht man das, aber halt unterbewusst. Und in der Fahrschule war das doch immer so ein Ding, also ganz übertrieben nach hinten über die Schulter gebeugt, damit der Fahrlehrer und später ja, die prüfende Person das auf jeden Fall auch bemerkt, dass wir das drauf haben. Da habe ich immer noch gedacht, boah, wie nervig, ey. Ja, hat sich irgendwie verselbstständigt. Ja, wenn ihr jetzt gerade unterwegs seid, guckt mal, wenn ihr gerade irgendwie abbiegt, ob ihr das tatsächlich noch in der Form macht. Und falls nicht, dann nehmen wir diese Nummer jetzt einfach als Aufhänger mal wieder mit anzufangen, ne? Wegen der Sicherheit. Aber einfach geiles Teil. Geile Nummer, eine meiner Lieblings-All-Time-Classics. Mike and the Mechanics. Over my shoulder hier für euch in der Spätschicht. Schön.

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1: Ich bin Dirk Zeitler. Der große Wurf zur Pflegereform ist verschoben. Die Bundesregierung hat heute erst einmal eine kleine Lösung auf den Weg gebracht, um akute Finanzprobleme der Pflegeversicherung abzufedern. Dafür ist unter anderem ein Anstieg der Beitragssätze für Kinderlose zum 1. Januar um 0,3 Prozentpunkte geplant.
2: Auch Gutverdiener, die sollen nun mehr zahlen, um das Riesenloch in der Pflegekasse erstmal etwas zu stopfen. Doch ob das alles reicht, der Spitzenverband der gesetzlichen Krankenkassen glaubt das nicht. Und um den härtesten Brocken, also eine große Reform des Pflegesystems, soll sich eine Expertenkommission kümmern. Für Wirtschaftsweise Grimm, Zeitverschwendung, denn die Probleme lägen längst auf dem Tisch. Claudia Wächter, Nachrichtenredaktion.
1: Das Deutschlandticket kostet ab Januar 66,80 Euro. Das hat der zuständige Koordinierungsrat auf einer heutigen Sitzung entschieden. Das Ticket wird demnach fast 4 Euro im Monat teurer. Ein Flug von Dubai nach Tel Aviv ist nach einem gewaltsamen Zwischenfall im Cockpit in Saudi-Arabien notgelandet. Laut israelischen Medien soll ein Pilot seinen Kollegen mit einem Messer verletzt haben. Passagiere halfen demnach dabei, den Angreifer zu überwältigen. Die israelischen Passagiere sind nach Medienberichten inzwischen wieder in Israel. Eine Ersatzmaschine brachte sie nach Hause.
3: Noch sind nach den dramatischen Ereignissen an Bord der Fly-Dubai-Maschine viele Fragen offen. Der israelische Polizeiminister Itamar Ben-Gvir sprach von einem versuchten Terroranschlag. Der Angreifer habe versucht, das Flugzeug zum Absturz zu bringen und die 180 Israelis an Bord zu ermorden. Die verletzten Piloten werden im Krankenhaus behandelt. Aus Tel Aviv, Sarah Lemmel.
1: Im Ring um schärfere Sparmaßnahmen hat der Autobauer Volkswagen einen Großteil seiner Tarifverträge gekündigt, darunter auch den wichtigen Manteltarifvertrag. Aus Sicht des Unternehmens seien verschiedene Regelungen in diesen Verträgen mit Blick auf den aktuellen Kostendruck anzupassen, teilte VW mit. Ein Sprecher wollte sich zur genauen Zahl der gekündigten Verträge nicht äußern. Der IG Metall zufolge handelt es sich um 10. Das waren die Nachrichten mit Dirk Zeitler.
4: Wir gucken zusammen aufs Wetter. Wir gucken zusammen auf den Herbst, der ab morgen dann auch mal stattfindet, passend mit dem Oktober. Geht's auf dem Thermometer fast 10 Grad nach unten, 18, 19 Grad in der Spitze. Und der Oktober hat auch ordentlich Regen mit dabei. Am Freitag dann schon wieder trockener, dann ist die Sonne auch wieder mit dabei. Auf dem Thermometer trotzdem ähnlich um 18 Grad maximal.
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4: Ihr kommt besser an mit dem Radio Hochstift Verkehrsservice. Euer Tempo wird kontrolliert auf der B64 auf Höhe der Abfahrt Amelungsen, wenn ihr in Richtung Höxter unterwegs seid. Und dann stehen noch einige Blitzeranhänger auf den Straßen bei uns. An der B241 in Beverung-Dahlhausen Richtung Borgentreich seid heute einer. Dann an der A44 auf Höhe der Anschlussstelle Büren in Richtung Dortmund, da an der Baustelle. Und auch weiterhin am Ortsausgang Paderborn-Elsen an der Weberstraße, da in beide Richtungen. Kommt gut durch diesen Mittwochabend.
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4: Und ich habe wieder für alle von euch was dabei. Gleich aktueller Sound von Martin Garrix und Ed Sheeran, Repeat It. Genauso wie Michael Schulte mit Love Sick. Und das hier sind die Imagine Dragons mit Radioactive für euch. Schön, dass ihr dabei seid.

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1: Mit Dirk Benfeld. Guten Abend. Anders als befürchtet setzt die Modellbundesbahn in Brakel ihren Betrieb fort. Nach ihrer Schließung Ende Mai wird sie jetzt aufwendig umgebaut und soll dann voraussichtlich 2029 wieder aufmachen. Eigentlich sollte sie geschlossen bleiben, weil den Betreibern das Geld für eine Erweiterung fehlte. Das ist aber jetzt gesichert, nachdem durch eine Crowdfunding-Aktion und Sponsoren rund 75.000 Euro zusammenkamen. Die Beiträge werden um 15% erhöht, die sogenannte Geschwisterkindregelung wird gekippt. Das sind unter anderem die Vorschläge für die künftigen Kita-Gebühren im Kreis Paderborn. Nach Radioschrift-Informationen soll die Erhöhung ab einem Jahreseinkommen von 50.000 Euro gelten. Außerdem werden auch Gebühren für Geschwisterkinder fällig. Das Paderborner Erzbistum hat im Jahr 2025 erneut mehr als 40.000 Katholiken verloren. Das geht aus dem heute veröffentlichten Finanzbericht hervor. Knapp 14.000 Katholiken starben, demgegenüber stehen nur gut 6.000 Taufen. Mehr als 15.000 Katholiken zogen weg, mehr als 17.000 traten aus. Insgesamt sind aktuell gut 1,25 Millionen Menschen Mitglied der katholischen Kirche im Erzbistum Paderborn. Im Radio-Stipp-Wetter werden es morgen etwa 20 Grad und dann ist es grau und ab dem Mittag regnet es immer wieder mal.
2: Ihr kommt besser an mit dem Radio-Hochstift Verkehrsservice. Euer Tempo wird kontrolliert auf der B64 auf Höhe der Abfahrt Amelungsen, wenn ihr in Richtung Höxter unterwegs seid. Und dann stehen noch einige Blitzeranhänger auf den Straßen bei uns. An der B241 in Beverung-Dahlhausen in Richtung Borgentreich seid heute einer. Dann an der A44 auf Höhe der Anschlussstelle Büren in Richtung Dortmund, da an der Baustelle. Und auch weiterhin am Ortsausgang Paderborn-Elsen an der Weberstraße, da in beide Richtungen. Kommt gut durch diesen Mittwochabend.
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2: Lass uns noch ein halbes Stündchen zusammen durch diesen Mittwochabend fetzen und uns dabei auf gar keinen Fall stressen oder ärgern lassen. Hey, schön, dass ihr am Start seid.

0: Phil Collins mit Don't Lose My Number. Ja, Phil, wenn jemand deine Nummer verliert, dann ist das nicht nett, aber dann wird es wohl auch nicht die Liebe des Lebens gewesen sein, ne? Dann war es halt nicht so deep.
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0: Und was eigentlich auch nicht so deep ist, dass jetzt schon wieder der 30. September ist. Q3 einfach heute auch beendet. Ja, ich denke, seit meiner kaufmännischen Ausbildung damals immer in Quartalen. Ab morgen Q4. Ey, aber ganz ehrlich, es ist schon einiges passiert in 2026, das stimmt schon, aber irgendwie fühlt es sich doch trotzdem erst so an, als ob das Jahr gefühlt gestern erst losgegangen ist, oder? Wahnsinn, noch 3 Monate 2026, dann schon wieder nächste Jahreszahl. Gut, so lange dauert es nicht, bis wir uns wieder hören. Morgen hier in der Spätschicht bin ich wieder am Start. Freue mich sehr, wenn ihr auch dabei seid. Ich lasse jetzt noch Musik von Tate McRae da. Greedy. Und wünsche euch einen schönen Abend. Kommt gut in den Oktober rein, falls man das so sagt. Nein, sagt man nicht. Egal, bis morgen. Ich bin Jonas Rieck. Tschüss.

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1: Ich bin Dirk Zeitler. Bei dem mutmaßlichen Angreifer in einer Fly-Dubai-Maschine soll es sich nach einem Medienbericht nach israelischer Einschätzung um einen Einzeltäter handeln. Es gebe keinen Hinweis darauf, dass ein Staat oder eine Terrororganisation Drahtzieher des Vorfalls sei, berichtet der israelische TV-Sender Kan. Offenbar hatte einer der Piloten mit einem Messer auf seinen Kollegen eingestochen und versucht, das Flugzeug mit den Passagieren zum Absturz zu bringen. Der große Wurf zur Pflegereform ist verschoben. Die Bundesregierung hat erst einmal eine kleine Lösung auf den Weg gebracht, um akute Finanzprobleme der Pflegeversicherung abzufedern. Dafür ist unter anderem ein Anstieg der Beitragssätze für Kinderlose zum 1. Januar um 0,3 Prozentpunkte geplant.
2: Auch Gutverdiener, die sollen nun mehr zahlen, um das Riesenloch in der Pflegekasse erstmal etwas zu stopfen. Doch ob das alles reicht, der Spitzenverband der gesetzlichen Krankenkassen glaubt das nicht. Und um den härtesten Brocken, also eine große Reform des Pflegesystems, soll sich eine Expertenkommission kümmern. Für Wirtschaftsweise Grimm, Zeitverschwendung, denn die Probleme lägen längst auf dem Tisch. Claudia Wächter, Nachrichtenredaktion.
1: Rekordpreise an den Tankstellen haben das Leben in Deutschland im September so stark verteuert wie seit fast 3 Jahren nicht mehr. Die Inflationsrate kletterte auf 3,3%, wie das Statistische Bundesamt mitteilte.
3: Die Lage im Nahen Osten macht sich weiter im Portemonnaie der Menschen bemerkbar. Insgesamt mussten Verbraucher im September für Kraftstoffe und Haushaltsenergie fast 15% mehr zahlen als ein Jahr vorher. Und je länger die Energiepreise hoch sind, umso größer ist das Risiko, dass auch andere Preise steigen. Denn auch Transport und Kühlung von Lebensmitteln wird dadurch teurer. Die Folgen von Hitze und Trockenheit treiben die Preise ebenfalls. Immerhin, der neue Tankrabatt dürfte die Verbraucherpreise in den kommenden Monaten etwas dämpfen. Lea Matschulat, Nachrichtenredaktion.
1: Bei den Ermittlungen gegen Hells Angels sind in NRW auch ein Polizist und 2 städtische Mitarbeiter aus Duisburg ins Visier geraten. Gegen sie wird laut Staatsanwaltschaft wegen des Verdachts ermittelt, dass sie dienstlich erlangte Informationen an Dritte weitergegeben haben. Am Morgen hatten mehr als 1000 Polizisten gleichzeitig in mehreren Orten in NRW, Bayern, Baden-Württemberg, Berlin und Rheinland-Pfalz zugeschlagen.
4: Das Wetter.
5: Ja, es wird mal ungemütlicher. Am Abend werden die Wolken schon dichter und in der Nacht kommen erste Schauer runter. Dazu noch 18 bis 13 Grad Minimum. Morgen sind dann nur noch 19 bis 22 drin, denn es regnet quasi in einer Tour durch. Wir müssen uns auf lange Schauer einstellen, stellenweise auch Starkregen. Am Freitag ist der Spuk dann aber schon wieder vorbei. Dann wird es wieder trockener und aufgelockerter.
4: NRW Verkehr.
5: Und hier kommt alles ab 3 Minuten Zeitvollzug. A2 Hannover Richtung Dortmund zwischen Beckum und Hamm-Üntrop 1 Kilometer, 5 Minuten plus. Die A4 Aachen Richtung Köln zwischen Kreuzköln-West und Eiffeltor 3 Kilometer, 5 Minuten plus. Die A43 Wuppertal Richtung Recklinghausen zwischen Wittenherbede und Bochum-Witten 1 Kilometer, 3 Minuten plus. Die 46 Heinsberg Richtung Düsseldorf zwischen Neuss-Reuschenberg und Neuss-Hafen dichter Verkehr 4 Minuten extra. Und die 57 Köln Richtung Krefeld zwischen Kreuz Meerbusch und Krefeld Oppum 1 Kilometer Stau, 9 Minuten extra. Gute Fahrt. Schönen Abend allerseits. Ich bin Markus Steinacker und habe mit unserer Musikredaktion ein schönes Feierabendpaket für euch geschnürt mit den besten Hits. Da haben wir jetzt gleich den neuen Song von Jack Dean drin, Mercy, Topic und Becky G mit Sorry Puppy und den Anfang zum Mitgrölen für alle 90er Kids hier. I Want You Back, NSYNC.
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Hallo und einen schönen Abend euch. Markus Steinacker hier und ich habe mich immer für unbeinsektierbar gehalten. Also, dass mir Insekten nichts ausmachen. Vor Spinnen habe ich keinen Schiss. Fliegen, Wespen, ja, nervig, aber die lösen in mir nichts aus. Aber eine kleine fiese Spezies finde ich dann doch mega eklig. Stinkwanzen. Die machen aber gerade die Runde bei uns. Aber zum Glück kriege ich Schützenhilfe von Kollegin Laura Potting. Gleich hier

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0: Sie sind klein, sie sehen irgendwie eklig aus und sie haben so eine Art Schild auf dem Rücken. Sieht aus, als würden sie ihr kleines braunes Wappen mit sich rumschleppen. Stinkwanzen. Nach dem warmen Sommer gibt es jetzt besonders viele davon und die kommen im Herbst gerne in unsere vier Wände, weil es bei uns warm und kuschelig ist. Und das gefällt nicht jedem.
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2: Ich bin's, Laura.
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2: Was ist das eigentlich für eine grauenvolle Zeit gerade? Reicht es denn nicht, dass ich reihenweise Monster-Endgegner-Spinnen wegsaugen muss? Was? Die saugt man nicht weg? Ja, nee, das mache ich natürlich auch nicht. Ich spreche die Spinne liebevoll an, streichle ihr über ihren haarigen Rücken und danach spazieren wir Hand in Achterhand gemeinsam nach draußen, während wir zusammen die Titelmelodie von Bibi und Tina pfeifen. Zwischenfrage: Wenn Spinnen ein High Five geben, ist das dann eigentlich ein High Acht? Egal. Spinnen kennen wir also schon, Stinkwanzen jetzt also auch noch. Ha, da war eine.
3: Alarm! Alarm!
2: Ja, draufhauen oder die Tiere wegsaugen, das ist keine gute Idee. Bei Stinkwanzen ist der Name nämlich Programm.
4: Wenn die Tiere Panik bekommen, dann sondern sie ein Sekret ab und das kann wirklich sehr stinken. Und deswegen sollte man die Tiere auf gar keinen Fall stressen. Außerdem ist es auch sehr brutal, die Tiere mit dem Staubsauger einzusaugen.
2: Das war Silvia Teich vom Naturschutzbund. Auch so Tipps wie Socke über das Rohr stülpen, anmachen und dann sanft ansaugen. Dinge, die man beim Staubsauger und auch im Bett sagen kann. Jedenfalls das mit der Socke über dem Rohr klappt nicht. Bei Stinkwanzen und übrigens bei anderen Dingen auch nicht. Am besten macht ihr Stinkwanzen mit einem Glas weg und einem Stück Papier und tragt sie dann raus. Wichtig ist, diese Tierchen sind völlig harmlos. Die übertragen keine Krankheiten, geben keine Widerworte und sind damit schon mal angenehmer als so manch ein WG-Mitbewohner.
4: Die Tiere sind überhaupt nicht gefährlich und auch überhaupt nicht schädlich.
2: Trotzdem kann ich natürlich voll verstehen, dass ihr die nicht in eurer Wohnung haben wollt. Schließlich zahlen die ja auch keine Miete. Gut, das machen Kinder streng genommen auch nicht, aber das ist ein anderes Thema.
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1: Ich bin Uli Reitinger. Nach dem gewaltsamen Vorfall auf einem Flug von Dubai nach Tel Aviv geht die israelische Regierung von einem versuchten Terroranschlag aus. Israels Verteidigungsminister Katz sprach vom Versuch eines dschihadistischen Anschlags, der nur dank des Mutes israelischer Passagiere vereitelt worden sei. Die Fly-Dubai-Maschine war in Saudi-Arabien notgelandet.
2: Große Erleichterung am Flughafen in Tel Aviv. Die israelischen Passagiere sind zurück. Angehörige schlossen ihre Liebsten nach der Landung einer Ersatzmaschine in die Arme. Nach Angaben von Ministerpräsident Benjamin Netanyahu soll einer der Piloten mit einem Messer auf seinen Kollegen eingestochen haben, als sich die Maschine Israel näherte. Er habe offenbar versucht, das Flugzeug mit den Passagieren zum Absturz zu bringen. Nach israelischer Einschätzung soll es sich bei dem Tatverdächtigen um einen Einzeltäter handeln. Aus Tel Aviv, Sarah Lemmel.
1: Das Deutschlandticket wird im kommenden Jahr teurer. Statt 63 Euro wie bisher kostet es vom 1. Januar an 66,80 Euro. Der Koordinierungsrat legte den neuen Preis fest. In dem Rat sitzen die Abteilungsleiter der Verkehrsministerien der Länder und des Bundes. Das Deutschlandticket ist ein bundesweit gültiges Monatsabo für Busse und Bahnen im öffentlichen Nah- und Regionalverkehr. Es ist monatlich kündbar. Angriffe auf Busfahrer, Zugbegleiter und Rettungskräfte sollen künftig härter bestraft werden. Das sieht ein Gesetzentwurf vor, den das Kabinett beschlossen hat. Wer unser Land am Laufen hält, verdient unseren Schutz, sagt Justizministerin Stefanie Hubig.
3: Es geht vor allem um Abschreckung und das bedeutet, die Strafen bei solchen Angriffen werden verdoppelt auf 6 Monate Haft. Mindestens. Denn oft geht's nicht nur um Pöbeleien und Spuckattacken. Doch Strafen allein reichen nicht. Genauso wichtig sei Prävention, sagt Hubig. Außerdem will sie auch härter gegen Volksverhetzung vorgehen. Hintergrund ist auch der Tod eines Bahnmitarbeiters vor einigen Monaten. Er starb bei einer ganz normalen Fahrscheinkontrolle. Claudia Wächter, Nachrichtenredaktion.
1: Rekordpreise an den Tankstellen haben das Leben in Deutschland im September so stark verteuert wie seit fast 3 Jahren nicht mehr. Getrieben von teurer Energie kletterte die Inflationsrate um 0,4 Punkte auf 3,3%, teilt das Statistische Bundesamt mit. Kraftstoffe und Haushaltsenergie waren im September fast 15% teurer als vor einem Jahr.
4: Das Wetter.
5: Ab heute Nacht wird's wieder ungemütlicher. Es ziehen dichte Wolken auf und erste Schauer rein. Es ist aber noch relativ mild mit Tiefstwerten zwischen 18 und 13 Grad. Morgen ist dann schon bei 22 Grad maximal Schluss, denn es wird sehr verregnet. Stellenweise kommt auch Starkregen runter und das hält sich den Tag über. Am Freitag ist dann wieder trockene Entspannung in Sicht.
4: NRW Verkehr.
5: Da haben wir noch eine Meldung von der A1. Münster Richtung Dortmund, zwischen Kamen Zentrum und Unna, 1 Kilometer Stau, 6 Minuten plus. Die A2, Hannover Dortmund, zwischen Beckum und Hamm-Üntrop, 2 Kilometer Stau, 6 Minuten plus auch. Und die A4, Köln Richtung Aachen, zwischen Kreuz Köln West und Frechen Nord, 1 Kilometer Stau und 9 Minuten plus. Kommt gut durch! Eine schöne Nacht euch. Wir haben hier tolle Menschen für euch im Musikmix. Somber, Echt und Teddy Swims. Ich bin Markus Steinacker.
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5: Und über nette Leute freut sich gleich auch noch unser Atze Schröder. Neue Folge, Wattenwoche. Gleich hier.

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4: Wer mir auf Instagram folgt, hat es ja mitgekriegt. Ich bin wieder hardcore auf Tour. Letztes Wochenende ging's los. Würzburg, dann Bamberg. Und wenn man so wie ich in so vielen verschiedenen Hotels zu Hause ist, dann trifft man natürlich auch viele auf ihre Art, ja, sagen wir mal, interessante Menschen. Ne? So am Sonntag zum Beispiel im Residenzhotel in Bamberg. Ich sitze schön mit Carlo, meinem Tourmanager und besserer Hälfte in einer Person, beim Frühstück. So, plötzlich kommt ein munteres Pärchen, oh, so Ende 40, zu uns an den Tisch. Gute Atze, meine Frau und ich haben dich schon die ganze Zeit beobachtet, können wir mal ein Foto machen? Währenddessen hatte sich der Kollege bei Carlo auf der Schulter abgestützt, einfach so schön drauf, die Füße lässig gekreuzt, sodass die rechte Schuhspitze auf den Boden gestellt war. Aber am lustigsten fand ich, dass Carlo das gar nicht gestört hat und er in Ruhe weitergefuttert hat. Hey, das ist für mich die echte Comedy, ey. Das wahre Leben. Ich sag also zu denen, ja klar können wir ein Selfie machen, aber ich bin noch zu zerknittert für ein schönes Foto. Sagt er, jo, das habe ich auch schon gedacht.
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0: Markus Steinacker hier. Eine schöne Nacht euch jetzt mit Baby Rexha, den Fugees und Benson Boone.
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0: Was machen Sie beruflich?
1: Ich bin Tatortreiniger.
2: Ja, ich habe schon immer gern mit Blut und Tod zu tun gehabt und dann habe ich mein Hobby zum Beruf gemacht.
3: Bjarne Mädel in der Kultserie Der Tatortreiniger. Dass es bei dem Job im Regelfall nicht ganz zu viel zu lachen gibt, das erleben wir jetzt in der neuen Serie Serial Cleaner, die heute Abend bei ZDF Neo läuft. Kollege Jörg Albrecht stellt sie uns vor.
4: Schau mal einer.
5: Ich bin nur die Putzfrau.
6: Die sich dummerweise zur falschen Zeit am falschen Ort aufhält. Ex-Dortmund-Tatort-Kommissarin Eileen Tetzel ist Theresa, die in einem Hotelkomplex Zeugin eines Mordes wird. Aus Angst um ihr Leben bietet sie den Tätern ihre Hilfe an.
5: Ich kann das sauber machen, bevor das Blut in den Boden sickert. Dann kann euch niemand nachweisen, was hier passiert ist.
6: Und so wird Theresa zur Tatortreinigerin.
5: Kann ich jetzt gehen?
6: Fragt sie, als sie mit der Beseitigung der Spuren fertig ist. Doch schon bald sieht sie einen der Männer aus der Tatnacht wieder.
7: Hast vergessen abzuschließen?
5: Ganz sicher nicht.
6: Vincent, Sohn aus einer mafiösen Unternehmerfamilie, wartet auf Theresa in ihrer Wohnung.
5: Ich hab gemacht, was du wolltest. Ich hab geschwiegen. Was willst du noch von mir?
7: Dass du weiter für mich arbeitest.
6: So will er Theresa nicht nur im Auge behalten. Ein Auge hat Vincent auch auf sie geworfen. Als er dann auch noch mit einem Scheck dafür sorgt, dass Theresas schwerkranke Tochter an einer klinischen Studie teilnehmen kann, begibt sich Theresa in ein gefährliches Abhängigkeitsverhältnis.
5: Du hast gesagt, dass mir nichts passiert, wenn ich für dich arbeite. Mir darf nichts passieren. Ich muss für Luca da sein.
6: Interessiert nur Vincents unberechenbaren Bruder nicht. Der will die Zeugin loswerden. Gespielt wird er von Rick Ocon und damit einem weiteren bekannten Gesicht aus dem Dortmund-Tatort.
8: Ich hätte das schon im Club durchziehen sollen. Also komm, verpiss dich.
7: Wer beseitigt diesmal die Spuren?
6: Wer Netflix hat, kennt vielleicht die US-Serie The Cleaning Lady. Die erzählt dieselbe Geschichte wie jetzt Serial Cleaner. Beide sind Remakes eines argentinischen Originals. Und auch in der deutschen Version funktioniert der spannende und emotionale Mix aus Thriller und Familiendrama. Mit Serial Cleaner hat Eileen Tetzel nach Unbroken ihre zweite starke Serie am Start.

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1: Ich bin Uli Reitinger. Dramatische Szenen in einem Flugzeug der Airline Fly Dubai auf dem Weg von Dubai nach Tel Aviv. Nach Angaben des israelischen Ministerpräsidenten Netanyahu hatte einer der Piloten mit einem Messer auf seinen Kollegen eingestochen. Er habe offenbar versucht, das Flugzeug mit den Passagieren zum Absturz zu bringen. Außenminister Wadephul telefonierte mit seinem israelischen Amtskollegen Gideon Saar. Wadephul verurteilte den Vorfall als schweren Angriff auf die zivile Luftfahrt scharf. Die Bundesregierung teilt ihre geplante Pflegereform wegen Meinungsverschiedenheiten zwischen Union und SPD in zwei Teile auf. Den ersten Schritt brachte das Kabinett heute auf den Weg. Dabei geht es zunächst darum, akute Finanzprobleme der Pflegeversicherung zu lindern. Für eine zweite, größere Strukturreform soll eine Kommission Vorschläge erarbeiten. Gesundheitsminister Linnemann verteidigt das Vorgehen im ZDF-Heute-Journal.
2: Wir hatten vor 20 Jahren noch 2 Millionen Zupflegende und heute haben wir 6 Millionen Pflegebedürftige. Und wir haben die Leistungen immer weiter ausgeweitet und wir müssen das einfach jetzt zielgenauer machen. Deswegen ist das ein erster wichtiger Schritt heute gewesen. Der reicht aber nicht aus, um die Pflegeversicherung für die 30er Jahre fit zu machen.
1: Gesundheitsminister Carsten Linnemann. Das Deutschlandticket kostet ab Januar 66,80 Euro. Das hat der zuständige Koordinierungsrat auf seiner heutigen Sitzung entschieden. Das Ticket wird damit knapp 4 Euro teurer im Monat.
3: Mit 9 Euro im Monat hat alles angefangen vor 4 Jahren. Mit dem Billigticket wollte die Ampel damals die hohen Energiepreise auffangen nach dem Beginn des Ukraine-Kriegs. Danach einigten sich Bund und Länder auf einen Monatspreis von 49 Euro. Seitdem ist der Preis immer weiter angestiegen. Der neue Abo-Preis wurde diesmal erstmals mit Hilfe einer Formel berechnet, die sich unter anderem orientiert an den Kosten für Personal und Energie. So soll politischer Streit über die Finanzierung verhindert werden. Thomas Bremser, Nachrichtenredakteur.
1: Die Proteste an französischen Schulen haben an Umfang und Härte zugenommen und im Tagesverlauf zu 625 Festnahmen geführt. Mehr als 115 Polizisten, Lehrer und Schüler wurden verletzt. Dabei habe die Gewalt deutlich zugenommen und es sei zu Zerstörungen in Schulen und zu Brandstiftungen gekommen, heißt es aus dem französischen Innenministerium. Die Proteste an über 350 Schulen richten sich gegen fehlende Mittel, zu wenige Lehrkräfte und heruntergekommene Gebäude.
4: Das Wetter.
5: Ja, es wird mal ungemütlicher. Am Abend werden die Wolken schon dichter und in der Nacht kommen erste Schauer runter. Dazu noch 18 bis 13 Grad Minimum. Morgen sind dann nur noch 19 bis 22 drin, denn es regnet quasi in einer Tour durch. Wir müssen uns auf lange Schauer einstellen, stellenweise auch Starkregen. Am Freitag ist der Spuk dann aber schon wieder vorbei. Dann wird es wieder trockener und aufgelockerter.
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5: Und wir haben noch Stau nach einem Unfall auf der A44 Dortmund Richtung Kassel zwischen Kreuz Wünnenberg-Haaren und Lichtenau 3 Kilometer und 18 Minuten plus. Der rechte Fahrstreifen ist da noch gesperrt. Hallo, Markus Steinacker hier und ab einer guten Stunde gilt er, der neue Tankrabatt. Wir hoffen natürlich darauf, dass wir da einiges an Kohle sparen können, müssen aber auch ehrlich sein, wahrscheinlich wird das erstmal nicht so direkt der Fall sein. Wir sprechen gleich nochmal ausführlich drüber. Euch eine schöne Nacht.
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Menschen, die auf Anzeigen starren. Es ist ja so, ab Mitternacht soll das Tanken endlich günstiger werden, nämlich um 17 Cent, wenn der Tankrabatt in Kraft tritt. Jetzt gibt es aber auch Zweifel, ob der Sprit am Ende doch nicht so viel günstiger wird, wie versprochen. Verbraucherschützer

0: sinkenden Kosten ist, eher einer Feder ähnelt und nur zögerlich nach unten kommen.
1: Deshalb, wer nicht unbedingt morgen tanken muss, der sollte lieber ein paar Tage warten, sagen Verbraucherschützer. Dann ist die Chance größer, dass ein größerer Teil des Tankrabatts auch im Portemonnaie ankommt. Wer unbedingt morgen tanken muss, sollte auf die Uhrzeit achten, rät Johannes Giewald vom ADAC.
2: Gerade am ersten Tag des Tankrabatts wird an den Tankstellen viel los sein. Wer also dann erst um 11:55 an der Tankstelle ankommt, der darf sich dann nicht wundern, wenn er eventuell bis 12 Uhr nicht mehr drankommt und dann eventuell mehr bezahlen muss.
1: Also zwischen 11 und 11:30 wäre ein guter Zeitpunkt. Übrigens, Engpässe sind morgen wohl nicht zu befürchten, weil eventuell zu viele gleichzeitig tanken wollen. Davon geht auf jeden Fall der ADAC aus.
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bin ein Poet, gefangen im Körper eines zu stark behaarten LKW-Fahrers. Als ich den Satz zum ersten Mal gehört habe, habe ich gedacht, geil. Und es stimmt, Heinz Gröning, großartiger Comedian. Wir freuen uns auf ihn und wir freuen uns auf unsere Comedy-Camp-Tour. Und ein bisschen mehr von Heinz Gröning hören wir jetzt gleich.

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1: Ich bin Uli Reitinger. Außenminister Wadefuhl hat sich erleichtert über den Ausgang des gewaltsamen Vorfalls im Cockpit eines Fly-Dubai-Flugs auf dem Weg von Dubai nach Tel Aviv geäußert. Er habe mit großem Schrecken von dem versuchten Entführungsfall des Flugzeugs erfahren, das vollbesetzt mit israelischen Staatsangehörigen gewesen sei. Das teilte Wadefuhl nach einem Telefonat mit seinem israelischen Amtskollegen Gideon Saar mit.
2: Wir sind alle das tiefste erschrocken, dass ein derartig schrecklicher Anschlag auf eine mit Israelis besetzte Maschine versucht wurde. Es ist der Tapferkeit des Piloten und weiterer Passagiere zu verdanken, dass dieser Absturz in letzter Sekunde verhindert werden konnte.
1: Einer der Piloten hatte mit einem Messer auf seinen Kollegen eingestochen. Er wollte das Flugzeug offenbar zum Absturz bringen. Passagiere griffen ein. Die israelische Regierung spricht von Terror. Der große Wurf zur Pflegereform ist verschoben. Die Bundesregierung hat jetzt erst einmal eine kleine Lösung auf den Weg gebracht, um akute Finanzprobleme der Pflegeversicherung abzufedern. Dafür ist unter anderem ein Anstieg der Beitragssätze für Kinderlose zum 1. Januar um 0,3 Prozentpunkte geplant.
3: Auch Gutverdiener, die sollen nun mehr zahlen, um das Riesenloch in der Pflegekasse erstmal etwas zu stopfen. Doch ob das alles reicht, der Spitzenverband der gesetzlichen Krankenkassen glaubt das nicht. Und um den härtesten Brocken, also eine große Reform des Pflegesystems, soll sich eine Expertenkommission kümmern. Für Wirtschaftsweise Grimm, Zeitverschwendung. Denn die Probleme lägen längst auf dem Tisch. Claudia Wächter, Nachrichtenredaktion.
1: Das Deutschlandticket wird im kommenden Jahr teurer. Statt 63 Euro wie bisher kostet es vom 1. Januar an 66,80 Euro. Das hat der Koordinierungsrat entschieden. In dem Rat sitzen die Abteilungsleiter der Verkehrsministerien, der Länder und des Bundes. Volkswagen hat im Ringen um schärfere Sparmaßnahmen einen Großteil seiner Tarifverträge gekündigt, darunter auch den wichtigen Manteltarifvertrag. So wollen die Arbeitgeber verschiedene Regelungen in diesen Verträgen verändern, mit Blick auf den aktuellen Kostendruck. Der Manteltarifvertrag beinhaltet grundlegende Regelungen für mehr als 100.000 Beschäftigte, auch zur Arbeitszeit und Urlaubstagen. Die anderen Verträge regeln unter anderem Eingruppierungen, Zulagen, Zusatzvergütungen und die Ausbildung.
4: Das Wetter.
5: Ja, das haben wir uns alles ein bisschen anders vorgestellt. Ja, also es hätte ruhig noch mal so weitergehen können mit dem Sommerwetter. Aber jetzt schon in der Nacht ziehen immer mehr Wolken rein, die bringen Regen mit. Und im Tagesverlauf, also nachher, wenn dann die Sonne aufgegangen ist, ja, so richtig aufgehen tut sie nämlich gar nicht, weil es bleibt die ganze Zeit wolkig und es wird auch meistens regnen heute. Das Ganze bei 19 bis 22 Grad. Und am Freitag, da wird es zum Glück wieder ein bisschen trockener.
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6: A44 Dortmund-Kassel zwischen Kreuz Wünnenberghahren und Lichtenau. 4 Kilometer Stau, 15 Minuten Zeitverlust. Wir wünschen allen unterwegs gute Fahrt.
5: Den September haben wir jetzt geschafft, ja? Der Oktober ist gerade mal ein paar Minuten alt und ihr seid schon mittendrin. Schön, dass ihr den wach erlebt. Ich bin gerne bei euch, jetzt mit Musik von Shakira und Burner Boy. Die Die.
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0: Machen.
1: Megyn Kelly, Miracle. Und er arbeitet ja gerade noch an unserem Lichtblicke-Song zusammen mit der Kollegin Annick Manoukian. Wird es einen Lichtblicke-Song geben von Iggy Kelly? Wir freuen uns alle sehr drauf. Unser Wunsch, einen eigenen Lichtblicke-Song zu haben, ist damit in Erfüllung gegangen. Jetzt kümmern wir uns um eure Wünsche.
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1: Maike ist als VIP beim Comedy Camp dabei. Tina kriegt einen E-Book-Reader von uns. Für Stefanie und ihre ganze Familie geht's ins Kino. Und die liebe Sina hört zusammen mit Nico Santos noch vor allen anderen in sein neues Album rein. Und Nico Santos, der sitzt wirklich dann daneben. Jürgen Baggert aus dem Wunscherfüller-Team hat sie heute Morgen überrascht.
3: Wir erfüllen dir diesen Wunsch.
4: Wow, vielen lieben Dank.
3: Bitteschön. Und jetzt kommt das Allerbeste. Du darfst jemanden mitnehmen.
4: Oh, wie toll. Meine Mama, die wird sich nämlich genauso doll freuen.
3: Also, dann werdet ihr beide da einen unvergesslichen Mutter-Tochter-Abend haben. Viel Spaß dabei.
4: Dankeschön.
1: Aber sie und ihre Mutter gehen nicht auf ein normales Konzert. Nein, wir schicken die beiden zu Nico Santos persönlich nach Düsseldorf. Da stellt er noch vor dem Release sein neues Album vor und erzählt dabei noch ein bisschen was zu den Songs.
5: Das ist wunderschön. Ich führe durch den Abend. Ihr bekommt wirklich exklusive Einblicke. 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Es wird wunderschön.
1: Ja, wird also ein echt exklusiver Abend und jetzt seid ihr dran. Geht auf unsere Website, stöbert durch unsere Wunschliste oder, so geht's natürlich auch, schickt uns euren persönlichen Wunsch, ja? Und mit ein bisschen Glück erfüllen wir den dann hier bei uns im Radio.
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seit etwa einer halben Stunde gilt der neue Tankrabatt. Also um 0 Uhr müssten die Preise an den Tankstellen so ein bisschen runtergegangen sein. Vielleicht kommt ihr gerade an einer vorbei. Guckt doch mal. Fühlt es sich günstiger an? Ich drücke euch auf jeden Fall die Daumen. Ja? Jetzt sind wir auf jeden Fall bei euch, wenn ihr mit dem Auto unterwegs seid. Bitte weiterhin spritsparend fahren. Jetzt Nickelback und Photograph.

0: 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Nico Santos, Why Don't You Stay? Eine schöne Nacht mit uns. Könnt ihr euch vorstellen, auf einer einsamen Insel zu leben, so wie Robinson Crusoe? Ja, vor etwa 400 Jahren sind ja die Romane dazu entstanden und unser Comedian Hannes Höfer fragt sich das ehrlich. Wäre das toll, auf einer ganz einsamen Insel zu leben?
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2: Alleine auf einer einsamen Insel. Ist das jetzt schrecklich oder ist das total geil? Ja, also kommt, wir alle haben zum Beispiel auch Castaway gesehen mit Tom Hanks und seinem Volleyball-Wilson hier im Tropenparadies. Ja, da dachten wir doch wenigstens für so einen kurzen Moment, ja, eigentlich geht es dem doch ganz gut. Und ich weiß, natürlich jetzt sagen erstmal alle, nee, ich würde meine Liebsten vermissen. Auf jeden Fall. Aber wenn man so drüber weg ist, dann klingt das doch mit der einsamen Insel gar nicht mehr so schlecht. Ersetzt doch einfach mal das Adjektiv einsam mit exklusiv. Exklusive Insel. Das klingt doch super. Ein bisschen fischen, Kokosnüsse schlürfen, 6 Stunden versuchen, das Feuer anzukriegen und den Rest der Zeit guckst du halt ein bisschen in eine Banane. Keine Klamotten raussuchen, kein Staubsaugen, kein Tonnen rausstellen, kein Bewohner-Packausweis verlängern. Ich frag mich nur, gibt's heute überhaupt noch einsame Inseln? Also schöne, weil die Karibik ist leer geshoppt. Und so eine einsame Insel in der Nordsee, das ist was anderes. Dann hast du nämlich 6 Grad Nieselregen und statt Kokosnüssen stehen Wattwürmer auf dem Speiseplan. Da bin ich raus. Also am besten doch immer dran denken, Malle ist nur einmal im Jahr. Es sei denn, man fährt zweimal.
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1: Ich bin Uli Reitinger. Tanken soll ab heute wieder billiger werden. Um Mitternacht trat der zweite Tankrabatt in diesem Jahr in Kraft. Bis Jahresende werden die Energiesteuern auf Benzin und Diesel gesenkt. Unterm Strich soll der Sprit um knapp 17 Cent pro Liter günstiger werden.
2: Tanken ohne Frustattacken, das wünschen sich wohl viele, zumal es im September an der Zapfsäule so teuer war wie nie. Und die Mineralölwirtschaft verspricht, wir geben den Rabatt auch sofort weiter. Die Frage ist allerdings, ob das 1:1 passiert. Viele, auch der ADAC, vermuten, dass wieder einmal ein Teil verpufft. Und Kritiker sagen vom Rabatt würden auch Gutverdiener profitieren. Der sei also ungerecht. Claudia Wächter, Nachrichtenredaktion.
1: Nach der Gewalttat auf einem Flug von Dubai nach Tel Aviv hat Israels Ministerpräsident Netanyahu den Mut des mutmaßlich von seinem Kollegen angegriffenen Piloten gewürdigt. Er ist ein wahrer Held, schrieb Netanyahu auf der Plattform X. Trotz schwerer Stichverletzungen habe der indische Flugkapitän Widerstand geleistet, die Cockpit-Tür geöffnet und es Passagieren ermöglicht, den Angreifer zu überwältigen. Damit habe der Pilot eine Katastrophe verhindert und das Leben von 174 Menschen gerettet. Angriffe auf Busfahrer, Zugbegleiter und Rettungskräfte sollen künftig härter bestraft werden. Das sieht ein Gesetzentwurf vor, den das Kabinett beschlossen hat. Wer unser Land am Laufen hält, verdient unseren Schutz, sagt Justizministerin Stefanie Hubig.
3: Es geht hier nicht in erster Linie um den Schutz Einzelner, sondern es geht auch um den Schutz des Gemeinwesens. Starker Einsatz für das Gemeinwesen verlangt auch starken Schutz, gerade auch mit Mitteln des Strafrechts.
1: Justizministerin Stefanie Hubig. Die geplante Steuer auf zuckerhaltige Getränke soll dem Staat im Jahr rund 1 Milliarde Euro einbringen. Das geht aus einem Entwurf des Finanzministeriums hervor. Demnach soll die Steuer ab dem 1. Juli 2027 gelten. Bis zum Jahr 2031 sollen die Einnahmen auf knapp 1,2 Milliarden Euro pro Jahr steigen. Vor allem in der Unionsfraktion gibt es Widerstand und auch mehrere Bundesländer lehnen die Zuckersteuer ab.
4: Das Wetter. So, ihr merkt es schon, es kommen immer mehr Wolken jetzt in dieser Nacht zu uns rein. Erstmal schauert es hier und da, nachher gibt es dann aber fast durchgängig Regen. Und auch der Donnerstag, also quasi der ganze Tag gleich, wird ein regnerischer Tag bei Temperaturen zwischen 19 und 22 Grad. Erst am Freitag wird es dann wieder trockener.
0: NRW Verkehr, euer KI-Navigator, aktuell und schnell.
5: A1 Münster-Dortmund zwischen Carmen-Zentrum und Unna. 2 Kilometer Stau. Wir wünschen allen unterwegs gute Fahrt.
4: Und da sind wir auch schon im Oktober. Neuer Monat, neue Musik für euch. Gleich die aktuelle von Taylor Swift, I Knew It, I Knew You. Und wir finden natürlich auch noch Klassiker sehr schön. Wham, Wake Me Up Before You Go Go. Gleich hier.
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0: aus den 80ern. Wham und Wake Me Up Before You Go Go. Gleich noch Taylor Swift, habe ich euch ja versprochen. I knew you, I knew it. Oder so ähnlich. Gleich hier, vorher noch Atze Schröder.
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3: Ja, nee, ist klar.
4: Wer mir auf Instagram folgt, hat es ja mitgekriegt. Ich bin wieder hardcore auf Tour. Letztes Wochenende ging's los. Würzburg, dann Bamberg. Und wenn man so wie ich in so vielen verschiedenen Hotels zu Hause ist, dann trifft man natürlich auch viele auf ihre Art, ja, sagen wir mal, interessante Menschen. Ne? So am Sonntag zum Beispiel im Residenzhotel in Bamberg. Ich sitze schön mit Carlo, meinem Tourmanager und besserer Hälfte in einer Person, beim Frühstück. So, plötzlich kommt ein munteres Pärchen, oh, so Ende 40, zu uns an den Tisch. Gute Atze, meine Frau und ich haben dich schon ganze Zeit beobachtet, können wir mal ein Foto machen? Währenddessen hatte sich der Kollege bei Carlo auf der Schulter abgestützt, einfach so schön drauf, die Füße lässig gekreuzt, so dass die rechte Schuhspitze auf den Boden gestellt war. Aber am lustigsten fand ich, dass Carlo das gar nicht gestört hat und er in Ruhe weitergefuttert hat. Ey, das ist für mich die echte Comedy, ey. Das wahre Leben. Ich sag also zu denen, ja klar können wir ein Selfie machen, aber ich bin noch zu zerknittert für ein schönes Foto. Sagt er, jo, das habe ich auch schon gedacht.
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4: Foto. Sagt er, jo,

Und jetzt sind wir, ich sag mal so, offiziell in so einem Herbstmonat auch angekommen. Ja, der September ist vorbei, das war noch so ein Spätsommermonat, jetzt endlich Oktober. Ich merke, ihr freut euch. Ja, die Freude möchte ich nicht stoppen, ich steuere Musik dazu bei. Gleich Teddy Swims, Mr. Know-It-All, vor noch die Sugar Babes, echter 2000er, Push the Button.

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0: Aber einen ähnlichen Hype haben nur die Konzerte damals in den 80ern und 90ern von Michael Jackson ausgelöst. Die Backstreet Boys, sie sind bei uns in Düsseldorf in NRW. Heute ist nochmal Ruhetag, aber gestern haben sie die Hälfte ihrer Konzerte vollgemacht. Das heißt, es sind noch 5 Konzerte, keine Sorge. Und es kommen noch Tausende, Zehntausende Fans nach Düsseldorf und die sind begeistert.
1: Das war sehr gut, richtig gutes Konzert. Der Vibe war super, also hat echt Spaß gemacht, war top.
2: Für mich war es das erste Mal Backstreet Boys, aber war wunderschön eigentlich. Ja, der Sound hat ein bisschen zu heftig geknallt ab und zu, aber zum Schluss mit dem Feuerwerk, super Abschluss, hat Spaß gemacht.
3: Mega, es war viel zu kurz, aber es war echt mega. Also ich fühle mich wie 16 wieder.
4: War echt schön. Man fühlt sich so zurückversetzt nochmal in seine Kindheit und es war ein richtig schöner Moment. Also war toll.
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